0: Ich bin Thomas Brockt. Wie sieht die angekündigte Reaktion auf den versuchten Sprengstoffanschlag am Flughafen Leipzig-Halle aus? Die Bundesregierung will darauf bald eine Antwort geben. Das bestätigte Kanzler Merz am Abend nochmal in der ARD. Demnach laufen dazu aktuell Abstimmungen mit den Partnern.
1: Die ist abgestimmt, die wird in diesen Tagen auch final abgestimmt mit der Europäischen Union, mit den NATO-Partnern. Es wird eine Reaktion aus Deutschland sein, aber die Partner in der Europäischen Union und in der NATO werden davon nicht überrascht.
0: Kanzler Merz, eine mit Sprengstoff präparierte Drohne war Anfang August im Sicherheitsbereich des Flughafens zwischen ukrainischen Frachtmaschinen entdeckt worden. Das US-Militär hat Medienberichten zufolge erstmals seit Ende Juli wieder Ziele im Iran angegriffen. Es nahm dabei zwei Raketenwerfer auf der Insel Larak ins Visier, wie unter anderem die Sender Fox News und CBS berichten. Sie sollten daran gehindert werden, neue Seeminen in der Straße von Hormuz zu legen, hieß es. Die iranischen Revolutionsgarden drohten umgehend mit Vergeltung. Die Schweiz wird von einer Bluttat erschüttert. Bei einem Rave in Aarau fielen vergangene Nacht Schüsse. Eine junge Frau starb und 5 Menschen wurden zum Teil schwer verletzt. Die Fahndung laufe auf Hochtouren, teilte die Polizei mit.
2: Die Ermittler tappen noch im Dunkeln. Sie wissen noch nicht, wer hinter der Tat steckt und was das Motiv sein könnte. Einen Anschlag halten sie für eher wenig wahrscheinlich. Die Veranstaltung war schon vorbei und nur noch wenige Besucher waren auf dem Gelände, als die Schüsse fielen. Eine 22 Jahre alte Frau wurde tödlich getroffen. Sie soll vor Ort verblutet sein. 4 Männer und eine Frau wurden teils schwer verletzt. Die Fahndung gilt auch für den deutschen Raum. Die Fahrt von Aarau an die deutsche Grenze dauert nur etwa 45 Minuten. Aus Wien, Matthias Röder.
0: In der Fußball-Bundesliga hat der FC Schalke 04 ein bitteres Comeback erlebt. Der Aufsteiger verlor zum Saisonstart beim FC Augsburg mit 0:3. Außerdem gewann der SC Freiburg gegen Werder Bremen mit 4:1. Und die deutschen Hockeyherren sind zum 4. Mal Weltmeister. Im Finale in Belgien setzte sich das Team mit 1:0 gegen Spanien durch.
3: Das Wetter.
4: Jetzt in der Nacht, da nimmt die Bewölkung immer mehr zu, da kann dann auch schon erster Regen mit dabei sein. Zum Start in den Tag gibt's dann auch erstmal wieder eine Regenpause, also bevor der Montag bei Tageslicht dann wieder wolkig loslegt. Am Nachmittag kommt dann auch wieder einiges an Regen runter, stellenweise sind da auch mal teils kräftige Gewitter mit dabei und dazu nicht mehr als 23 Grad heute. Und das mit Andreas Grunwald. Angenehme Nacht. Guck mal, Tag hat noch gar nicht angefangen. Ich habe schon wieder eine Frage an euch. Ne? Was ist lustig und zieht durch 6 Städte in NRW? Richtig, das Comedy Camp. Ihr seid ja richtig auf Zack heute Nachbar. Die Tour, die startet am 4. Oktober in Bergheim. Und da ist dann unter anderem Bastian Bielendorfer mit dabei. Und was der da so vom Stapel lässt, das hören wir uns gleich mal an. 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Alle Infos dazu übrigens auch bei uns auf der Homepage. Klickt da gerne mal drauf.
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3: Ich habe eine neue Partnerin kennengelernt. Ich bin jetzt schon seit einigen Jahren mit einer wirklich fantastischen Frau zusammen. Allerdings musste ich letztens als Gamechanger meines Lebens feststellen, dass es einen Grund gibt, warum diese Frau sich in mich verliebt hat. Die hat nämlich überhaupt keinen Geschmack. Wirklich gar keinen Geschmack. Das überrascht jetzt viele hier nicht, das spüre ich gerade schon. Aber es war für mich, also meine Frau ist überraschenderweise eine sehr gut aussehende Frau. Sie ist wirklich so eine klassische 10. Kennt ihr diese Einteilung? 10? 10 bedeutet also von Gott an einem guten Tag aus einem Stück Marmor geschlagen. Wirklich. Und ich bin eine 4. Also ich bin jetzt keine 1 so, weiß ich nicht, passt bei den Goonies aufs Piratenschiff auf oder so. Ich bin so eine klassische 4. Ich bin so ein besser als nix Mann. So an Karneval, nach 6 Kölsch, ich alleine auf der Tanzfläche, guckst du als Frau rüber und denkst, ja, besser als nix.
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Ja, und weiter geht's durch die Nacht. Hallo zusammen, ich spendiere euch da jetzt mal 3 Hits am Stück. Und da sind dann auch direkt mal 3 verschiedene Jahrzehnte mit vertreten. Geht gleich durch die 90er mit den Spin Doctors und Two Princes. Aktuell wird's mit Loy und David Prentice. Und der 2000er, der kommt jetzt hier von Christina Aguilera.

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0: Ach ja, zum Schluss klingt sie so ein bisschen nach Ich hab's auch nicht leicht. Holly Humberstone, nach wie vor sehr schöne Nummer, To Love Somebody. Und jetzt greifen wir für euch hier nochmal in die frische Theke.
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1: Ich bin Thomas Brockt. Das US-Militär hat Medienberichten zufolge erstmals seit Ende Juli wieder Angriffe im Iran geflogen. Ziel seien zwei iranische Raketenwerfer auf der Insel Larak gewesen, berichten etwa die Sender Fox News und CBS News unter Berufung auf einen US-Beamten.
2: Seit Wochen herrschte Ruhe zwischen den Kriegsparteien USA und Iran, allerdings gab es auch keinerlei Verhandlungsfortschritte. Jetzt startete das US-Militär wieder Angriffe, vor allem um zu verhindern, dass der Iran weitere Seeminen in der Straße von Hormuz verteilt. Präsident Trump behauptet, der Handelsweg sei von allen Minen geräumt und er hat gedroht, alle Schiffe zu zerstören, die in der Meerenge Seeminen legen. Trump beteuert auch, dass der Iran bezwungen und die Straße von Hormuz offen sei, allerdings liegt der Schiffsverkehr dort weiterhin ziemlich brach. Aus den USA, Tina Eck.
1: Wie sieht die angekündigte Reaktion auf den versuchten Sprengstoffanschlag am Flughafen Leipzig-Halle aus? Die Bundesregierung will darauf bald eine Antwort geben. Das bestätigte Kanzler Merz nochmal in der ARD. Demnach laufen dazu aktuell Abstimmungen mit den Partnern.
3: Die ist abgestimmt. Die wird in diesen Tagen auch final abgestimmt mit der Europäischen Union, mit den NATO-Partnern. Es wird eine Reaktion aus Deutschland sein, aber die Partner in der Europäischen Union und in der NATO werden davon nicht überrascht.
1: Bundeskanzler Merz. Eine mit Sprengstoff präparierte Drohne war Anfang August im Sicherheitsbereich des Flughafens zwischen ukrainischen Frachtmaschinen entdeckt worden. Nach dem Fährunglück vor Zypern mit mindestens 8 Toten sind der Kapitän und 7 Crewmitglieder festgenommen worden. Die Behörden kündigten an, mögliche Versäumnisse umfassend zu untersuchen. Die Rettungsarbeiten dauern an, nach zahlreichen Menschen wird noch gesucht. Die Fähre war kurz nach dem Auslaufen aus Kyrenia in Nordzypern gekentert, nachdem Wasser eingedrungen war. In der Fußball-Bundesliga hat der FC Schalke 04 ein bitteres Comeback erlebt. Der Aufsteiger verlor zum Saisonstart beim FC Augsburg mit 0:3. Außerdem gewann der SC Freiburg gegen Werder Bremen mit 4:1. Und die deutschen Hockeyherren sind zum 4. Mal Weltmeister. Im Finale in Belgien setzte sich das Team mit 1:0 gegen Spanien durch.
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5: Wetter ist sauer, das Montag ist grau, immer wieder nass heute, stürmisch teilweise und es kann auch gewittern. Immerhin, es bleibt halbwegs warm, maximal bis 24 Grad heute. Sebastian Pulli hier, tiefste Nacht, die Phase, wo das Hirn manchmal ein bisschen depressiv wird. Da hat man seine Tiefs, ist tatsächlich wahr, ist auch wissenschaftlich erwiesen und vielleicht brauchen wir da so eine beruhigende große Schwester, die sagt, es kommt alles in Ordnung. Die gibt's jetzt, Leonie, die singt Don't Worry.
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0: Thema jetzt hier im Sendeplan: Enten auf Kreuzfahrtschiffen. Ich habe erst gedacht, die Kollegen hätten das R in Entern vergessen, aber nein, es geht wirklich um Enten.
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0: Und zwar um Quietsche-Entchen. Eine Geschichte, die sehr nett angefangen hat, aber inzwischen so eskaliert ist, dass es richtig Ärger gibt. Fangen wir aber von vorne an. Kollegin Natascha Wittmark, warum Enten auf Kreuzfahrtschiffen?
2: Ja, das ist eigentlich nur ein lustiger Social-Media-Trend gewesen, aber der ist so ein bisschen ausgeartet. Also Kreuzfahrtpassagiere verstecken diese kleinen gelben Badeenten zum Spaß auf Schiffen. Andere Passagiere können sie dann finden und mitnehmen oder wieder verstecken. Dazu wird dann so eine kleine Notiz hinterlassen und das wird dann auch auf Social-Media geteilt. Es geht da einfach darum zu schauen, wie weit und wohin so eine kleine Ente reist. Gestartet ist das wohl, weil mal ein kleines Mädchen in den USA damit angefangen hat. Das haben dann andere einfach weitergemacht.
0: Das ist ja erstmal wirklich süß, aber wie kann sowas, also wie können Quietsche-Entchen eskalieren, indem es zu viele werden?
2: Richtig, zu viele und das ist ein Problem. Die Masse an Enten treibt die Crew langsam in den Wahnsinn. Ja, so schreibt es eine Reederei in einem Newsletter an ihre Passagiere. Sie kommen mit dem Entsorgen nicht mehr hinterher. Außerdem werden sie wohl auch an so absurden Orten versteckt, dass sie teilweise ein Sicherheitsrisiko sind. Deshalb dürfen keine Enten mehr aufs Schiff gebracht werden.
0: Okay, keine Enten mehr aufs Schiff. Das ist die Service-Info für eure Nacht. Zieh jetzt mit Never Give Up.

Sebastian Pulli hier, und wenn man Jason Derulo und richtig viel Ecstasy in einen Mixer wirft und einmal gut durchmischt, dann kommt raus Tayo Cruz. Den gibt's jetzt mit Dynamite. Kommt gut durch die Nacht.

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0: Der offizielle WM-Song und auch inzwischen offiziell erfolgreichster Sommerhit dieses Jahres, Shakira, Burna Boy, Die Die.
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0: Und jetzt was ganz Frisches, eine neue kleine Nachtmusik jetzt. Ein Track, der treibt einmal schön an mit so einem schönen pumpenden Bass, hat aber auch gleichzeitig so eine entspannte Gemütlichkeit. Muss man erstmal zusammenbringen, das beides. Von Moskenner, darf er auch deshalb selber ansagen.
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1: Ich bin Thomas Brockt. Wer ist für den versuchten Anschlag mit einer Sprengstoffdrohne verantwortlich, die Anfang August auf dem Flughafen Leipzig-Halle in der Nähe ukrainischer Frachtmaschinen entdeckt wurde? Schon bald will die Bundesregierung dazu Angaben machen. Die Ermittlungen stünden kurz vor dem Abschluss, sagte Kanzler Merz im ARD-Sommerinterview.
2: Die Bundesregierung stimmt ihre angekündigte Reaktion auf den versuchten Sprengstoffanschlag demnach aktuell mit europäischen Partnern und innerhalb der NATO ab. Es werde eine Reaktion aus Deutschland sein, aber die Partner würden davon nicht überrascht werden. Auf die Frage, ob Deutschland überhaupt angemessen reagieren könnte, sollte sich eine Urheberschaft Russlands herausstellen, antwortete der Kanzler. Warten wir mal ab, was angemessen reagieren heißt. Aus Regierungskreisen ist zu hören, in einem so gravierenden Fall sei es mit der Ausweisung von einem oder zwei Diplomaten nicht getan. Dirk Zeitler, Nachrichtenredaktion.
1: Das US-Militär hat Medienberichten zufolge erstmals seit Ende Juli wieder Ziele im Iran angegriffen. Es nahm dabei zwei Raketenwerfer auf der Insel Larak ins Visier, wie unter anderem die Sender Fox News und CBS berichten. Sie sollten daran gehindert werden, neue Seeminen in der Straße von Hormuz zu legen, hieß es. Die iranischen Revolutionsgarden drohten mit Vergeltung und griffen bereits US-Stützpunkte in Jordanien an. Nach dem Fährunglück vor Nordzypern mit mindestens 8 Toten sind der Kapitän und 7 Crewmitglieder festgenommen worden. Die Rettungsarbeiten dauern an, nach zahlreichen Menschen wird noch gesucht. Die Fähre war kurz nach dem Auslaufen gekentert, nachdem Wasser eingedrungen war.
3: Plötzlich hat sich das Schiff zur Seite geneigt. Menschen sprangen panisch auf und suchten nach Rettungswesten. Einige versuchten, Scheiben einzuschlagen, um aus dem sinkenden Schiff herauszukommen. An Bord herrschte Chaos, berichtet ein Überlebender. Warum Wasser in das Schiff eindringen konnte, ist bislang unklar. Die Hoffnung, weitere Überlebende zu finden, schwindet. Aus Athen, Takis Zafos.
1: In der Fußball-Bundesliga hat der FC Schalke 04 ein bitteres Comeback erlebt. Der Aufsteiger verlor zum Saisonstart beim FC Augsburg mit 0:3. Zuvor hatte der SC Freiburg gegen Werder Bremen mit 4:1 gewonnen.
4: Das Wetter.
5: So, neue Woche. Willkommen im Herbst offenbar. Viele Wolken unterwegs heute. Es kann immer wieder Regen geben. Stürmisch ist auch teilweise und Gewitter sind auch drin. Das Ganze bei bis 24 Grad maximal. Sebastian Pulli hier, Frage zum Schulstart diese Woche. Kriegen schlaue Kinder eigentlich immer noch aufs Maul heutzutage? Falls ja, hier zum Trost für euch. Mr. Know-it-all heißt Herr Besserwisser. Aber das habt ihr ja schon gewusst.
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Sebastian Pulli hier und jetzt. What doesn't kill you makes you stronger. Was dich nicht tötet, macht dich stärker. Weiß ich nicht, vielleicht macht es dich auch einfach nur für immer komplett innerlich und äußerlich kaputt und toddepressiv. Aber das wäre dann halt auch nur ein mittelerfolgreicher Popsong. Kelly Clarkson jetzt, einen schönen Montag.

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0: So, Urlaub ist rum. Was jetzt wirklich super wäre, Urlaub.
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0: Sieht Atze Schröder ähnlich, hat ja gestern Abend noch gearbeitet bei unserem großen Comedy Camp XXL in Münster. Aber er hätte auch schon wieder Lust auf Pause.
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3: Ja, nee, ist klar. Geht's euch eigentlich auch so? Also, ich könnte schon wieder. Ja, das ist jetzt auch der beste Zeitpunkt, es zu tun. Ja, ganz ungeniert. Mein Gott, ist doch nichts dabei. Das machen die anderen doch auch. Jetzt den Sommerurlaub 2027 buchen. Ja, sicher. Wie lange willst du noch warten? Bis alles wieder ausgebucht ist? Hier, ich war gestern im Netto. Knaller Angebot. 2 Wochen türkische Riviera, 3 Sterne plus, all inclusive, Getränke, Fletschern drin, mit landestypischen Cocktails und Longdrinks. Ja, jetzt haltet euch fest, für 2 Personen, 3,99 inklusive Flug und Transfer. So, und jetzt kommt ihr. Ja, da muss man noch zuschlagen. Zu Hause bleiben wäre teurer. Wirklich, sein Sparfuchs bucht den nächsten Sommerurlaub jetzt noch, bevor du die Reklamationsmail vom diesjährigen Sommerurlaub abschickst. So bleibst du im Urlaubsfeeling und entgehst der Inflation. Ey, wie geil ist das denn? Das sind, rechne mal nach, pro Person gerade mal 14,28 Euro. Flug schon drin. Dafür kriegst du zu Hause gerade mal einen Schnitzel mit Pommes und Mayo. Ja, oder 2 Flaschen Küstennebel aus dem Trinkgut.
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1: Ich bin Thomas Brockt. Das US-Militär hat Medienberichten zufolge erstmals seit Ende Juli wieder Angriffe im Iran geflogen. Ziel seien zwei iranische Raketenwerfer auf der Insel Larak gewesen, berichten etwa die Sender Fox News und CBS News unter Berufung auf einen US-Beamten.
2: Seit Wochen herrschte Ruhe zwischen den Kriegsparteien USA und Iran, allerdings gab es auch keinerlei Verhandlungsfortschritte. Jetzt startete das US-Militär wieder Angriffe, vor allem um zu verhindern, dass der Iran weitere Seeminen in der Straße von Hormuz verteilt. Präsident Trump behauptet, der Handelsweg sei von allen Minen geräumt und er hat gedroht, alle Schiffe zu zerstören, die in der Meerenge Seeminen legen. Trump beteuert auch, dass der Iran bezwungen und die Straße von Hormuz offen sei, allerdings liegt der Schiffsverkehr dort weiterhin ziemlich brach. Aus den USA, Tina Eck.
1: Wie sieht die angekündigte Reaktion auf den versuchten Sprengstoffanschlag am Flughafen Leipzig-Halle aus? Die Bundesregierung will darauf bald eine Antwort geben, das bestätigte Kanzler Merz nochmal in der ARD. Demnach laufen dazu aktuell Abstimmungen mit den Partnern.
3: Die ist abgestimmt, die wird in diesen Tagen auch final abgestimmt mit der Europäischen Union, mit den NATO-Partnern. Es wird eine Reaktion aus Deutschland sein, aber die Partner in der Europäischen Union und in der NATO werden davon nicht überrascht.
1: Bundeskanzler Merz. Eine mit Sprengstoff präparierte Drohne war Anfang August im Sicherheitsbereich des Flughafens zwischen ukrainischen Frachtmaschinen entdeckt worden. Unter den durch Schüsse bei einem Techno-Festival in der Schweiz verletzten Opfern ist auch eine deutsche Frau. Das teilte die Aargauer Kantonspolizei mit. Bei den anderen vier Verletzten handele es sich um Schweizer Männer. Durch die Schüsse war gestern früh eine 22-jährige Italienerin getötet worden. Der oder die Täter sind weiter auf der Flucht. Es läuft eine Großfahndung. Das Motiv für die Tat ist noch unklar. Die Polizei geht davon aus, dass es sich entweder um einen Terrorakt, einen Amoklauf oder eine Abrechnung im kriminellen Milieu handelt. In der Fußball-Bundesliga hat der FC Schalke 04 ein bitteres Comeback erlebt. Der Aufsteiger verlor zum Saisonstart beim FC Augsburg mit 0:3. Außerdem gewann der SC Freiburg gegen Werder Bremen mit 4:1.
4: Das Wetter.
5: Freuen wir uns eigentlich noch über Regen oder sind die heißen Sommertage schon wieder zu weit weg? Immer wieder nass heute, graue Wolken, stürmisch ist es teilweise und es kann auch gewittern. Aber es bleibt halbwegs warm, 24 Grad maximal.
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6: A30 Osnabrück-Rheine zwischen Hörstel und Rheine, 3 Kilometer Stau, 7 Minuten Zeitverlust. Und A42 Dortmund-Kamp-Lindfort zwischen Oberhausen-Zentrum und Oberhausen-Buschhausen, 1 Kilometer stockender Verkehr. Wir wünschen allen unterwegs gute Fahrt.
5: Sebastian Pulli hier und bevor die Schule wieder anfängt diese Woche und der alte Feind, der 6 Wochen still war, wieder schreit, morgen für morgen, der Handywecker und die Kinder brutalst aus dem Bett jagt, die Sicherheit des eigenen Bettes und Hauses jetzt in Musik gegossen, das ist Home.

0: Ja, vielleicht fühlen wir uns auch eher klein um die frühe Uhrzeit. Der Montag, erstmal gucken, ob der Kopf noch dran ist. Und dann die wichtigsten Infos.
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0: So, Kollege Niklas Lünebach, einiges los diese Woche. Wir hätten da zum Beispiel was ganz, ganz Fantastisches.
2: 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Also heute und die Woche über immer fleißig zuhören, damit ihr auch das Codewort mitbekommt.
0: Dann natürlich nach 6 Wochen Schonzeit diese Woche ja wieder Schule.
2: Genau, und wir begleiten euch da heute und die nächsten Tage. Was soll in die Brotdose? Wie war Schule früher versus heute? Und einfach alles rund um die Schule und wie ihr eure Kids dann darauf vorbereitet, ja, dass es eben am Mittwoch schon wieder losgeht, ne?
0: So, und hinten raus noch ein Thema, das wird wahrscheinlich mehr so mittelschön, ne?
2: Ja, heute stellt die Landwirtschaftskammer NRW die vorläufigen Ernteergebnisse dieses Jahr mit. Und da haben die Bauern bei uns schon signalisiert, ja, das fällt wohl nicht ganz so gut aus, ne? Klar, es war sehr heiß und trocken, es gab kaum Regen. Wie das genau auf die Ernte auswirkt und was das für uns bedeutet, da haben wir dann den Tag über auch einen Blick drauf.
0: So, haben wir soweit erstmal alles Wichtige auf dem Schirm. Jetzt gerne geistig wieder zurück ins Wochenende mit The Weeknd, Dancing in the Flames. Einen schönen Montag.

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1: So, neue Woche. Willkommen im Herbst offenbar. Viele Wolken unterwegs heute. Es kann immer wieder Regen geben. Stürmisch ist auch teilweise. Und Gewitter sind auch drin. Das Ganze bei bis 24 Grad maximal.
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2: A30 Osnabrück Bad Oeynhausen. Zwischen Bad Oeynhausen Ost und Kreuz Bad Oeynhausen 2 Kilometer Stau. Und im weiteren Verlauf zwischen Rheine-Kanalhafen und Rheine 1 Kilometer stockender Verkehr. Wir wünschen allen unterwegs gute Fahrt.
1: Sebastian Pulli hier, diese Woche endlich wieder Schule. Es gibt Kinder, die das sagen, das sind die, die da Freunde haben, deshalb jetzt Friends. Und danach für den Vater, der traurig im Türrahmen winkt und sich fragt, warum sein Kind sich nie so freut, ihn wiederzusehen. Sorry, Papi. Schönen Montag.

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0: dieser Partner da einen morgens ein bisschen zu begeistert weckt. Smash Mouth bei uns.
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0: Aber gleich haben wir auch noch das etwas sanftere Guten Morgen von Taylor Swift. I knew it, I knew you. Einen schönen Montag.
2: Augenblick mal.
3: Am 1. September 1939 begann der Zweite Weltkrieg. Morgen jährt sich dieser Tag. Über 50 Millionen Menschen sind gestorben. Ein Kontinent in Trümmern. Dieser Krieg fiel nicht vom Himmel. Er wurde über Jahre vorbereitet, mit Worten und mit Menschen, die wegschauten oder mitmachten. Dr. Martin Luther King hat einen Satz gesagt, an den ich oft denken muss in letzter Zeit. Am Ende werden wir uns nicht an die Worte unserer Feinde erinnern, sondern an das Schweigen unserer Freunde. Ich merke, wie in unserem Land der Ton wieder rauer wird, wie Stimmen lauter werden, die Menschen nach Herkunft sortieren und manche weniger wert erklären. Und ich merke, wie viele lieber leise bleiben, weil es unbequem ist, weil man sich raushalten will. Selbst die Kirche hat schon einmal geschwiegen, als es darauf ankam. Das darf nicht noch einmal passieren. Neutralität klingt vornehm, aber sie hilft am Ende denen, die viel Macht haben. Partei ergreifen heißt für mich, mich an die Stelle der Menschen zu stellen, deren Würde gerade verhandelt wird. Weniger Schweigen, mehr Haltung. Das nehme ich mit in dieser Woche. Sarah Wetscherer von der Evangelischen Kirche für Augenblick mal.

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1: Mit Thorsten Adolfs. Guten Morgen. Kanzler Merz macht sich Sorgen um Sachsen-Anhalt. Wenn die AfD, so wie es aussieht, am Sonntag die Landtagswahl dort gewinnt und die Regierung übernimmt, dann werde das Land große Probleme bekommen, sagte Merz im ARD-Sommerinterview. Ein AfD-Ministerpräsident werde ausländische Investoren abschrecken. Marc Weiß mit weiteren Infos.
2: Wenn die AfD gewinnt und möglicherweise sogar mit absoluter Mehrheit die nächste Regierung in Sachsen-Anhalt stellt, dann wäre das erste Mal seit der Auflösung von Hitlers NSDAP, dass eine rechtsextreme Partei wieder in Regierungsverantwortung für ein Bundesland kommt. Und das scheint durchaus realistisch. In den Umfragen liegt die AfD bei um die 40%. Geht es noch weiter rauf, dann ist eine absolute Mehrheit möglich. Merz sagte, das schrecke Menschen von außen definitiv ab.
3: Ich kann mir nicht vorstellen, dass noch internationale Investoren mit einem AfD-Ministerpräsidenten zu einem Spatenstich kommen, um neue Werke zu gründen und neue Unternehmen in Sachsen-Anhalt anzusiedeln.
2: Aufgeben will der Kanzler Sachsen-Anhalt aber noch nicht. Ein großer Teil der Wählerschaft sei noch unentschlossen, sagte er. Diese Menschen müsse man erreichen. Gewählt wird am kommenden Sonntag. Zu Überlegungen, mit welchen anderen Fraktionen die CDU möglicherweise eine Koalition eingehen könnte, um eine rechtsextreme Regierung zu verhindern, wollte Merz in dem Interview nicht sagen.
1: Und jetzt weitere Nachrichten im Überblick. Unionsfraktionsvize Krings fordert von Arbeitsministerin Baas, den vereinbarten Aktionsplan gegen Sozialleistungsmissbrauch vorzulegen. Krings sagte der RP, noch immer würden per Haftbefehl gesuchte Menschen in Deutschland Grundsicherung kassieren. Er sei entsetzt, weil das Arbeitsministerium offenbar keine Eile habe, diesen Zustand abzuschaffen. Der Verband der Automobilindustrie kritisiert den zu langsamen Ausbau von E-Ladesäulen für Lkw. Bundesweit gäbe es nur 355 Ladepunkte für sie. Für den flächendeckenden Einsatz solcher E-Lkw im Fernverkehr reiche das nicht aus, so der Verband. Der Nachholbedarf in diesem Bereich sei immens. Bis 2030 sind deutschlandweit 4.200 öffentliche Ladepunkte für Lkw geplant. Der Iran hat nach eigenen Angaben US-Stützpunkte in Jordanien mit Raketen und Drohnen angegriffen. 8 von ihnen konnten nach jordanischen Angaben zerstört werden. Die Revolutionsgarden sprechen von einem Vergeltungsangriff. Kurz davor hatte das US-Militär 2 Raketenabschussrampen ins Visier genommen. Mit ihnen sollten angeblich Seeminen in der Straße von Hormus gelegt werden. Das hatten sich die Schalker etwas anders vorgestellt. Der Aufsteiger ist beim Erstliga-Comeback in Augsburg mit 0:3 unter die Räder gekommen. Außerdem sah S04-Mittelfeldspieler Ron Schallenberg nach einer guten Stunde nach einer Notbremse die rote Karte. Im zweiten Sonntagsspiel besiegte der SC Freiburg Werder Bremen mit 4:1. Das waren die Nachrichten mit Thorsten Adolfs.
4: Danke dir, Thorsten. Das Radio Lippe Wetter wieder sehr windig heute. Aber ansonsten geht's erstmal mit Sonne in den Tag. Um die 20 Grad kriegen wir da auch heute wieder. Im Moment sind's bei euch in Haustenbeck und Kempen etwa 16 Grad. Nachmittags, da nimmt der Wind dann nochmal deutlich zu. Es kann auch krachen, ne? Es sind Gewitter angesagt. Morgen dann auch erst noch etwas Regen. Und nachmittags kriegen wir einen Sonne-Wolken-Mix.
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4: Der schnellste Verkehrs- und Blitzerservice für die ganze Region sieht soweit gut aus. Ihr kommt gut durch. Unterwegs habt ihr uns Blitzer gemeldet. In Detmold auf der Lemgoer Straße. Extertalstraße auf Höhe Bürgerhof wird geblitzt. In Lageheiden auf der Heidenschen Straße. In Lemgo-Hörstmar auf der B66. Und in Schlangen haben wir noch einen Blitzer auf der Wiesenstraße. Gute Fahrt wünsche ich euch. Und wenn ihr noch was entdeckt, dann sagt mir Bescheid. Unsere kostenlose Verkehrshotline 0800 3x die 0. 38, 18.
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4: Ja, ich bin ein bisschen aufgeregt, auch einfach, weil ich mich so freue. Ist euch was aufgefallen? Ja, ich weiß, es ist Montagmorgen, es ist noch früh, aber habt ihr es gemerkt? Wir klingen anders. Radio Lippe hat ein Sound-Update und klingt fresher. Mehr dazu hört ihr gleich bei mir. Ich bin Judith Brentrup. Guten Morgen.
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2: Da muss Musik sein. Wir spielen die Hits hier bei Radio Lippe. Und seitdem ich bei ihm nochmal auf dem Konzert war, in Halle, ich kann nicht mehr. Der Typ hat's einfach richtig drauf. Vielleicht ist euch ja heute Morgen hier bei uns schon was aufgefallen. 6:10 haben wir es jetzt. Beim Start in die Morgensendung. Doppelt wach geht ja immer um 6 Uhr los und ab heute klingen wir ein bisschen anders. Denn wir haben ein kleines, sehr großes Sound-Update. Und einer, der da mit dran getüftelt hat, ist Kollege Christopher Deppe. Was sagst du zu deinem Baby?
3: Ja, klingt geil, oder? Jo. Also ganz, ganz anders. Total frisch und neu. Und ich bin wirklich richtig happy. Und ich glaube, wir freuen uns ja einfach alle, dass es heute endlich damit losgeht. Ne?
2: Ja, voll, ne? Wir haben ja vorher reingehört und heute dürfen wir selbst damit arbeiten und tüfteln. Lass mal bitte mit hinter die Kulissen gucken. Wie entsteht denn so ein Sound-Update?
3: Ja, das hat echt so ein paar Monate gedauert. Also das ist jetzt nicht von gestern auf heute irgendwie entstanden. Ja. Das ist ein Riesenprozess. Also erstmal gucken wir uns natürlich an, wie klingen die Songs gerade, die wir spielen. Mhm. Also wie klingt unsere Playlist? Und so sollen ja quasi auch die Songs zwischen den Songs klingen. Ich bin echt richtig happy mit dem, wie wir ab heute klingen. Das sind wirklich eigene kleine Hits geworden, die wir da produziert haben. Und die klingen eben genauso wie die Hits, die wir alle lieben. Und deshalb sagen wir ab heute ja auch, wir spielen die Hits.
2: So sieht's aus. Und mit den Songs zwischen den Songs, ne, da meinen wir sowas hier.
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2: Neben ganz viel Spaß steckt da halt aber auch richtig was an Arbeit drin. Also das ist schon nicht mal eben so produziert, ne?
3: Nee, also ich habe das nicht eingespielt, dann wird es, glaube ich, nicht ganz so gut klingen. Nee, wir haben uns da mit Produzenten aus Berlin zusammengetan. Mhm. Die haben auch schon echt einige Chart-Hits produziert, die wir auch hier bei uns in der Playlist so spielen. Also die Jungs haben es echt drauf und genau so fett klingt das eben auch. Wirklich wie die Hits, die wir spielen. Und deshalb heute, ich freue mich da einfach total drüber.
2: Ja, wir alle, lieber Christopher. Ihr hört jetzt wahrscheinlich nochmal genauer hin, also auch euch ganz viel Spaß mit unserem Sound-Update und eins ist versprochen, unsere liebsten Hits aus den 80ern, ne, die bleiben. Die Rhythmics mit Sweet Dreams hier bei Radio Lippe. 12:06

0: Guten Morgen zusammen. Radio Lippe hört ihr um gleich 19 Minuten nach 6. Startet gut rein in den neuen Tag.
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4: Veronika Ferres und Carsten Maschmeyer haben sich getrennt. Es war doch alles gut so. Die Ferres war versorgt und glücklich in Hannover und ist uns wenig bis gar nicht mehr auf die Nerven gegangen. Ja, und der Maschmeyer hat ein bisschen in der Höhle des Löwen rumgemöpselt. Das konnte doch alles gerne so bleiben. Jetzt geht die ganze Ochsentour wieder los. Ja, was denn? Die Bunte und die Bild haben schon den Anfang gemacht. Lanz ist der Nächste, der die beiden in die Sendung zehrt. Dann Riverboat, Inas Nacht, Dschungelcamp. Und am Ende kann ich nicht mal mehr in Ruhe prominent getrennt gucken, ohne die beiden Grinsekatzen zu sehen. Unsere Oma hat immer gesagt, die Ferres, die habe ich immer gern gesehen. Ja, ich auch. Vor allem 1994 in Tom Gerhards ersten Film, Voll normal. Da hat die mir gut gefallen, als Tommys Schwester, dat Kahnen. Schön assi damals. Bah. Ja, der Löwe und das Supervibe. Ein Traumpaar. Ach nee, jetzt nicht mehr. Schade eigentlich.
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The Way I Are, Timbaland und Carrie Hilson, So wie ich bin und Lenny Kravitz, der heizt uns jetzt ein hier heute Morgen, dass wir gut aus dem Bett kommen. Radio Lippe hört ihr. Wir spielen die Hits und es ist 6:06 Uhr.

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0: Mit Dasha geht's rein in den Tag, Austin, bei Radio Lippe. 6:30 haben wir es jetzt. Wissen, was wichtig ist, mit Matthias Duda.
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2: Einen schönen guten Morgen. In Ostwestfalen-Lippe ist der nächste Verkehrstote zu beklagen. Am Wochenende ist ein Motorradfahrer in Herford nach einem Unfall gestorben. Nach ersten Ermittlungen wollte eine junge Autofahrerin wohl verbotenerweise auf der Mindener Straße wenden. Der 62-jährige Biker fuhr in die Seite des Autos und verletzte sich schwer. Er starb wenig später im Krankenhaus. Erdrutsch oder nicht? Die Entscheidung des Landgerichts Detmold könnte teuer für eine Klägerin werden. Sie hatte ihre Gebäudeversicherung wegen eines Schadens verklagt. Bisher ohne Erfolg. Der Fall liegt inzwischen beim Bundesgerichtshof. Es geht um deutlich mehr als 100.000 Euro. In diesem Fall habe sich die Absenkung über einen längeren Zeitraum hingezogen. Deshalb argumentiert die Versicherung, dass sowas nicht mit dem Begriff Erdrutsch gemeint ist. Landgericht und Oberlandesgericht sahen das genauso. Jetzt muss Karlsruhe entscheiden. Im ersten Halbjahr haben die Behörden in Lippe deutlich weniger Baugenehmigungen erteilt als in den ersten 6 Monaten des Vorjahres. Beispielsweise bei den Einfamilienhäusern ging die Zahl um rund 45% auf knapp 60 zurück. Dazu Frank Schröder.
3: Nur bei den Zweifamilienhäusern gab es einen Anstieg. Insgesamt wurden für rund 270 Wohnungen Baugenehmigungen erteilt, fast ein Viertel weniger als im Vorjahreszeitraum. Die Entwicklung ist genau das Gegenteil von dem, was zum Beispiel die IG Bau immer wieder im Kampf gegen den Wohnungsmangel fordert. Möglicherweise bringt die ab September geltende neue Landesbauordnung mit vereinfachten Genehmigungsverfahren eine Veränderung.
0: Das Radio Lippe Wetter. Ja, ab morgen, da stellen die Meteorologen ja auf Herbst und merken wir tatsächlich schon, ne? So um die 20 Grad haben wir diese Woche. Heute erstmal Sonne und ein paar Wolken, vereinzelt so ein bisschen Regen. Bei euch in Wöbbel, da haben wir gerade etwa 15 Grad und um die 16 in Rott. Ja, es ist heute Morgen schon windig, heute Nachmittag, da legt der Winter noch mal eine Schippe drauf. Außerdem gibt es auch Gewitter. Morgen dann auch erstmal etwas Regen, später Sonne und ein paar Wolken. Der schnellste Verkehrs- und Blitzerservice für die ganze Region. Mo, du hast uns gerade geschrieben, hey, es gibt einen neuen Blitzer, der braune Caddy. Der steht in Lemgo-Lieme auf der Herforder Straße, wenn ihr aus Bad Salzuflen kommt. Außerdem wird geblitzt in Detmold auf der Lemgoer Straße, auf der Extertalstraße auf Höhe Bögerhof, in Lage Heiden auf der Heidenschen Straße, in Lemgo-Hörstmer auf der B66 und in Schlangen auf der Wiesenstraße. Dankeschön fürs Melden. Macht das auch immer gern. Per WhatsApp oder einfach über unsere kostenlose Verkehrshotline 0800 3x die 0 38 18.
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0: Guten Morgen zusammen. Ich bin Judith Brentrup und noch, ja, da sind wir mittendrin in den Ferien. 2 Tage ausschlafen bleiben noch mit heute. Mittwoch geht die Schule dann wieder los. Ich möchte mit euch heute eure Ferien-Highlights feiern oder auch Urlaubs-Highlights. Na, also schickt mir gerne Sprachnachrichten ins Radio Lippe-Studio an die 05231 6 und 3 mal die 16. Was waren eure Highlights? Manchmal erlebt man ja auch so lustige Dinge, ne? Fährt irgendwo hin in den Urlaub und trifft den Nachbarn. Was auch immer, lasst es uns zusammen zelebrieren.
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0: Kelly, Rakim, Wondus.
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Lady Gaga und Abracadabra bei Radio Lippe. Wir spielen die Hits und jetzt ist es 6.41 Uhr. Ich bin frisch zurück aus dem Urlaub. Meine Kinder, die dürfen sich noch dreimal umdrehen. Ja, 2 Tage Ferien sind es ja jetzt noch. Also wir sind auch weit davon entfernt, wieder in die Routine zu kommen und einigermaßen ins Bett zu gehen, um dann früh aufzustehen. Das nehmen wir uns immer vor, so eine Woche vorher. Aber ja, ach, kommt auch von alleine wieder. Also eins meiner absoluten Ferien-Highlights war ganz klar Ausschlafen. Ja, über all die kleinen und großen Highlights in den Ferien möchte ich heute mit euch sprechen. Wir waren dieses Jahr im Urlaub am Gardasee in der Nähe von Limone und natürlich haben wir dahin auch einen kleinen Ausflug gemacht, allein schon um das ultraleckere Zitroneneis aus einer gefrorenen Zitrone zu essen. Und ich weiß nicht, geht es euch auch so wie mir? Also ich achte im Urlaub immer voll auf Kennzeichen aus der Heimat. Ja, und was soll ich sagen, Lipper machen eben gerne Urlaub. Genau in dem Parkhaus in Limone stand uns direkt gegenüber natürlich ein Lipper. Das gleiche dann nochmal in der Tiefgarage in unserem Hotel in München, da haben wir einen Zwischenstopp gemacht. Ich finde sowas herrlich. So, jetzt mal ihr, ne? Erzählt mir mal von euren absoluten Ferien-Highlights, die kleinen oder auch die großen. Was habt ihr Schönes erlebt? Ist was Cooles passiert? Habt ihr vielleicht was Neues gelernt? Was unfassbar Leckeres zum ersten Mal gegessen, neue Freunde gefunden, einen ganz tollen Urlaub gehabt, ein Konzert besucht. Egal was, immer raus damit. Schickt mir gerne eine Sprachnachricht an die 05231 6 und 3 mal die 16 direkt ins Radio Lippe Studio.

0: 49. Und vielleicht habt ihr es gemerkt, wir klingen ab heute noch ein bisschen frischer, ne? Wir haben unserem Sound ein Update verpasst. Und dann haben wir ab heute ja noch diesen Oberknaller für euch.
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1: Mit Thorsten Adolfs. Guten Morgen. Beim Ladenetz für E-Autos verbessert sich die Situation langsam. Es gibt mittlerweile immer mehr Ladesäulen. Davon können Spediteure nur träumen, denn der Ausbau der Ladeinfrastruktur für E-Lastwagen kommt zu langsam voran. Das sagt der Verband der Automobilindustrie und nennt Zahlen. In 3,5 Jahren soll es bundesweit rund 4.200 Ladepunkte für Lkw geben. Aktuell sind es gerade mal 355. Frage an Marc Weiß. Das heißt, wir erleben hier dasselbe wie vorher schon bei den Pkw.
2: Offenbar ja, es wird da ganz viel geplant und versprochen, aber nur sehr langsam gebaut. Der Verband sagt, das sei ganz klar der Grund dafür, dass immer noch so viele Diesel-Lkw unterwegs seien. VDA-Präsidentin Müller sagt sogar, selbst wenn alle geplanten Ladepunkte umgesetzt wären, dann reicht das immer noch nicht. Das liegt an der Art der Ladesäulen. Von den 4.200 geplanten Ladepunkten sollen nämlich 1.800 besonders leistungsstark und schnell sein. 2.400 dagegen sind dann eher Standard und mit denen dauert auch das Laden eines Lkw sehr viel länger. Müller sagt, das könne sich kein Spediteur leisten. So könnten auch die gesetzlich vorgegebenen Lenk- und Pausenzeiten gar nicht eingehalten werden. Also es gibt hier offenbar noch sehr viel Nachholbedarf und das nicht nur in Deutschland, das tröstet vielleicht ein bisschen. In einigen anderen EU-Staaten ist es laut VDA noch schlimmer. Müller nennt da zum Beispiel Polen und Tschechien. Hier gibt es offenbar so wenig Ladesäulen, dass die Durchfahrt wirklich sportlich wird. Und der VDA sagt, hier müsse die EU eingreifen. Man darf jetzt abwarten, ob und wann das passiert.
1: Danke, Marc. Und jetzt weitere Meldungen im Überblick. Nach dem Untergang einer Fähre vor Zypern werden noch 18 Menschen vermisst. Mindestens 8 Passagiere sind bei dem Unglück ums Leben gekommen. Der Kapitän und 7 Crewmitglieder wurden festgenommen. Die Fähre hatte sich auf dem Weg Richtung Türkei kurz nach dem Auslaufen zur Seite geneigt und war dann gesunken. Kanzler Merz warnt vor einer möglichen AfD-Regierung in Sachsen-Anhalt. Eine Woche vor der Landtagswahl sagte er im ARD-Sommer-Interview, ein AfD-Ministerpräsident werde ausländische Investoren abschrecken. Das Land werde erheblichen Schaden nehmen, wenn es so komme, wie man das jetzt befürchten müsse, so Merz. Sandalen sind bei den Menschen in Deutschland offenbar nicht mehr besonders gefragt. Der Trend zum sogenannten Smart Casual Stil, also der Mix aus eleganter und bequemer Kleidung, sorgt dafür, dass wir insgesamt weniger Schuhe kaufen und uns auf Modelle konzentrieren, die wir das ganze Jahr über zu jeder Gelegenheit tragen können. Wer Sneaker liebt, sieht schlicht keine Notwendigkeit mehr, sich zusätzlich Sandalen zuzulegen, sagt das Kölner Handelsforschungsinstitut IFH. Der Umsatz mit klassischen Sandalen ist deshalb im Vergleich zum restlichen Schuhmarkt überdurchschnittlich stark eingebrochen. Für den Handel insgesamt bleibt die Lage schwierig. Immer mehr Verkäufe wandern ins Internet. Mittlerweile liegt der Online-Anteil bei fast 40%. Soweit die Meldungen mit Thorsten Adolf.
3: Und ich merke mal wieder, ich bin da kein Durchschnitt. Ich liebe Schuhe. Egal welche. Ja gut, jetzt ist eher wieder Sneakerwetter angesagt. Das Radio Lippe-Wetter. Wir starten mit Sonne und in manchen Orten auch einem Regenbogen in den Tag. Also vom Studiofenster aus kann ich einen sehen. Ich poste euch gleich mal ein Foto. Um die 16 Grad sind es gerade bei euch in Hellpup und Bega und so 20 werden es dann heute. Heute wird es aber auch wieder windig und heute Nachmittag dann auch stürmisch. Dazu gibt's auch Gewitter. Morgen haben wir erst Regen, dann wieder ein Sonne-Wolken-Mix.
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3: Der schnellste Verkehrs- und Blitzerservice für die ganze Region. Und da gibt's einige Blitzer. In Detmold auf der Lemgoer Straße, auf der Extertalstraße auf Höhe Bürgerhof steht einer, in Lageheiden auf der Heidenschen Straße, in Lemgo-Hörstmar auf der B66, in Lemgo-Lieme auf der Herforder Straße steht ein Caddy am Ortseingang und in Schlangen wird noch auf der Wiesenstraße geblitzt. Gute Fahrt wünsche ich euch. Wenn ihr noch was entdeckt unterwegs, sagt Bescheid. Unsere kostenlose Verkehrshotline 0800 3x die
0: 038 18. 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
3: Guten Morgen. Update ist über Nacht erfolgreich geladen. Ab heute klingen wir hier ein bisschen anders, frischer und es macht einfach super viel Spaß. Also ab rein in den Montag und die neue Woche mit den Hits, die wach machen und nach vorne bringen. Ne? Bibi Rexha habe ich jetzt für euch.
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0: Guten Morgen zusammen. Radio Lippe doppelt wach hört ihr um 12 nach 7 mit Judith Brentschrupp und wir starten ganz frisch rein in die neue Woche. Erstmal frisch aus dem Urlaub zurück. Tag zusammen. Und dann haben wir ordentlich an unserem Sound geschraubt. Starten heute rein mit unserem Sound-Update. Vielleicht habt ihr das schon gemerkt. Zwischen den Songs klingt es zum Beispiel auch so.
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0: Das macht auf jeden Fall richtig Bock. Ich hoffe, euch auch. Ja, und noch sind ja Sommerferien. Der ein oder die andere freuen sich aber auch schon drauf, wenn es Mittwoch wieder losgeht mit dem geregelten Alltag. Das sind dann meistens halt die, die das Pausenbrot ein- und eben nicht auspacken. Heute feiern wir aber noch mal ein bisschen die Ferien mit euren Ferien-Highlights. Was war richtig toll? Rina, du hast uns bei Insta geschrieben, dass du dich auf nach Kanada gemacht hast und da habt ihr Tubing auf dem Lake Cowichan, ich hoffe, ich sage das richtig, auf Vancouver Island gemacht. Also so mit so einem Schlauchkanu über den See gepaddelt. Boah, das klingt schon mega, das ist bestimmt eine richtig krasse Kulisse. Was war denn euer Highlight oder das eurer Kinder? Schickt mir gerne eine Sprachnachricht, auch gerne zusammen an die 05231 6 und 3 mal die 16 und dann feiern wir eure Ferienhighlights. Seit dem Wochenende ist ja auch endlich wieder Bundesliga, für einige vielleicht auch das Highlight. Da gucken wir noch mal fix, wie es für Aufsteiger SC Paderborn gelaufen ist. 0:0 gegen Mainz 05 und das in Mainz. Immerhin ein Punkt zum Auftakt und kein Gegentor. SCP-Trainer Ralf Kettemann, der ist sehr zufrieden mit seiner Mannschaft und er selbst, der hat ja auch ein Tor gemacht. Ne? Im aktuellen Sportstudio im ZDF gab es für ihn einen Treffer beim Torwandschießen. 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Guten

0: Guten Morgen zusammen. Radio Lippe hört ihr zum Start in den Montagmorgen. Hier ist doppelt wach um gleich 20 nach 7. Ich bin ja gerade frisch aus dem Urlaub zurück. Wir waren dieses Jahr am Gardasee auf einem Campingplatz, hatten da aber so ein kleines Häuschen. Und ich habe mal wieder festgestellt, Camping, ne, das musst du schon mögen. Wobei, mit Entbehrung hat das ja heute gar nichts mehr zu tun.
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2: Also ich war jetzt auf der Caravan-Messe. Ich kann die allerdings nicht empfehlen. Ich musste mal, aber die Spülung in den ganzen Toilettenwagen, die hat gar nicht funktioniert. Es ist ja schon der Wahnsinn, weil irgendwie dachte ich zwischendurch, hä, bin ich auf einem Boot und die haben einfach Räder an die ganzen Yachten drangezimmert? Weil anders kann ich mir die Preise nicht erklären. Wohnwagen, das war doch mal Urlaub für den kleinen Mann. Aber der kleine Mann, der braucht heute dicke Taschen oder besser noch ein ganzes Bitcoin-Imperium, um sich das leisten zu können. Das sind mobile Luxusbungalows. Jede Wand ausziehbar. Voll ausgestattete Küchen von Spülmaschinen bis Thermomix. Alles drin. Porta Potti, das ist auch Geschichte. Wo du früher noch einen Eimer mit Deckel aus einer Klappe im Schrank gezogen hast, wenn es am Hinterausgang geklingelt hat. Hast du jetzt gefließte Bäder mit Verschweißtoilette? Ja, die verpacken dein Geschäft noch hübsch mit Schleifchen drumherum. Ich frage mich, ob man die Weihnachtsgeschenke da auch reinlegen kann. Das wäre praktisch. Und immer dran denken, bei Camping ja brauchst du nicht viel. Weil du ja schon immer alles mitschleppst.
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0: Wunderschönen guten Morgen wünsche ich euch. 7:30 haben wir es jetzt. Radio Lippe hört ihr. Wissen, was wichtig ist, jetzt mit Matthias Duda.
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2: Einen schönen guten Morgen. Seit dem Wochenende beschäftigt sich die Polizei Lippe mit zwei mutmaßlichen Brandstiftungen. In Detmold-Piewitzheide hat am Samstagvormittag wohl jemand in einem Waldstück an der Augustdorfer Straße Papier verbrannt. Die Feuerwehr löschte die Flammen. Wenige Stunden später wurde in Augustdorf ein glimmender Baumstumpf in einem Waldstück am Inselweg entdeckt. Auch in diesem Fall wird wegen Brandstiftung ermittelt. Zeugen sollen sich bitte bei der Polizei melden. Mehr Infos dazu gibt es auf radiolippe.de. Erdrutsch ist nicht gleich Erdrutsch. Das musste eine Klägerin am Landgericht Detmold kostspielig erfahren. Sie hatte ihre Gebäudeversicherung wegen eines Schadens durch abgesenktes Erdreich verklagt, bisher allerdings ohne Erfolg. Der Fall liegt inzwischen beim Bundesgerichtshof, berichtet Frank Schröder.
3: Es geht um deutlich mehr als 100.000 Euro, die die Frau für Schäden an Treppen, der Garage und der Zuwegung zu ihrem Haus fordert. Grundsätzlich deckt die Versicherung Schäden durch einen Erdrutsch. In diesem Fall hat sich die Absenkung aber über einen längeren Zeitraum hingezogen. Deshalb argumentiert die Versicherung, dass sowas nicht mit dem Begriff Erdrutsch gemeint ist. Das Landgericht Detmold sieht das nach eigener Mitteilung genauso. Ein Erdrutsch müsse eine für Menschen wahrnehmbare Erdbewegung sein. Auch das Oberlandesgericht Hamm wies die Berufung der Frau zurück, ließ aber wegen der grundsätzlichen Bedeutung des Falls die Revision zu. Damit muss nun Karlsruhe entscheiden.
2: Der deutsche Frauenhandballmeister aus Blomberg ist am Wochenende mit einem Sieg in die neue Saison gestartet. Genau 3 Monate Pause waren es nach dem ersten Titel der Vereinsgeschichte. Das Heimspiel gegen Frisch auf Göppingen gewann die HSG Blomberg-Lippe mit 37:34. Beste Werferin für die HSG war Nationalspielerin Nike Kühne mit 9 Treffern. Vor gut einer Woche hatten die Blombergerinnen gegen den Pokalsieger aus Dortmund auch erstmals in der Vereinsgeschichte den Supercup gewonnen.
0: Das Radio Lippe Wetter geht gut los heute, ne? Mit Sonnenschein, Sonne-Wolken-Mix haben wir da. Gerade etwa 16 Grad bei euch in Wörlafeld und Oettern-Bremke. So um die 20 werden es dann heute. Dann kommt etwas Wind dazu und der wird im Laufe des Tages immer stärker. Heute Nachmittag ist es stürmisch und Gewitter sind da unterwegs. Morgen früh erst etwas Regen, dann wieder Sonne-Wolken-Mix. Ja, es geht in Richtung Herbst, Leute. Der schnellste Verkehrs- und Blitzer-Service für die ganze Region. Und da habt ihr uns gerade einen neuen Blitzer gemeldet. In Leopoldshöhe auf der Krentrupper Straße habt ihr den entdeckt. Dankeschön, Sophie, fürs Bescheid geben. Dann wird geblitzt in Detmold auf der Lemgoer Straße. Auf der Extertalstraße auf Höhe Bürgerhof im Extertal. In Lage Heiden auf der Heidenschen Straße. In Lemgo-Hörsmer auf der B66. In Lemgo-Lieme auf der Herforder Straße, wenn ihr aus Bad Salzuflen kommt. Und in Schlangen auf der Wiesen. Straße. Gute Fahrt wünsche ich euch und wenn ihr noch was entdeckt habt, sagt immer gern Bescheid. Entweder ihr meldet es über die Radio Lippe App oder einfach durchrufen. Unsere kostenlose Verkehrshotline ist die 0800 3x die 0 38 18.
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0: Judith Brentrup bin ich und wünsche euch einen guten Start in den neuen Tag und morgen zusammen. Ich spreche heute Morgen mit euch über eure Ferienhighlights. Und Greta und Amelie aus Leopoldshöhe, die haben was ganz Besonderes erlebt. Die haben nämlich ein Theaterstück vorbereitet und sind jetzt ganz aufgeregt, denn das wird bald vorgeführt. Mehr dazu hört ihr gleich bei mir.
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0: Guten Morgen zusammen, Radio Lippe. Doppelt wach hört ihr, 7.41 Uhr haben wir es. Und manche von euch, ne, die haben Dinge erlebt in den Ferien, die man sonst irgendwie nie erlebt. Greta ist 10 Jahre alt aus Leopoldshöhe, Amelie 13 Jahre alt aus Oerlinghausen. Die haben im Rahmen der Kulturrucksack-Angebote ein Theaterstück vorbereitet. Ihr spielt da die gute Fee und eine der hässlichen Schwestern, den Aschenputtel. Und der Clou ist, ihr seid hinterm Vorhang und man sieht quasi nur eure Köpfe. Lohnt sich dann überhaupt ein Kostüm?
1: Ja, wir sind obenrum halt verkleidet. Ah. Ich habe eine Perücke und Fährenflügel und einen Zauberstab. Und bei den hässlichen Schwestern, die kriegen eine Perücke auf und werden geschminkt.
0: Das Stück dauert dann ja auch nur ein paar Minuten, aber die haben es in sich, sagt ihr. Ihr taucht hinter dem Vorhang immer wieder auf und ab und dann wird es auch deutlich witziger als im Original Aschenputtel.
1: Also der Prinz sagt die ganze Zeit so, ich bin so schön und der Kutscher, der spielt eigentlich gar nicht mit und dann sagen wir das die ganze Zeit und der Schuh fliegt durch die Luft und ja. Und Aschenputtel sagt immer okay.
0: Okay, ja, muss man sich nicht so viel Text merken, ne? Ihr seid 6 Schauspielerinnen und ein Schauspieler, das ist euer Märchenerzähler. Wie schlägt er sich so als einziger Junge?
1: Eigentlich ganz gut.
0: Okay.
1: Also er wird jetzt nicht ausgeschlossen, nur weil er ein Junge ist. Wir reden mit denen, wir machen das halt so wie mit allen anderen auch. Er.
0: Ja, das ist nett von euch. Donnerstag, da ist die Aufführung im Hot-Jugendzentrum in Lage. Seid ihr denn schon aufgeregt?
1: Nein.
0: Nein? Also ihr habt gut geprobt, oder?
1: Ja.
0: Super. Dann wünsche ich euch ganz viel Spaß beim Aschenputtel-Theater, mal anders. Und jetzt seid ihr dran. Was war denn euer Ferien-Highlight da draußen? Was habt ihr Cooles erlebt? Schickt mir eine WhatsApp ins Radio Lippe Studio, einfach an die 05231 6 und 3 mal die 16. Erzählt mir von eurem Ferien- oder Urlaubshighlight.

0: Wollen wir trotzdem schon mal gucken, was so geht?
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1: Mit Thorsten Adolfs. Guten Morgen. Fast eine Woche nach der verheerenden Flutkatastrophe in Nepal und Tibet hat Nepals Regierungschef Shah an den Durchhaltewillen seiner Landsleute appelliert. Das Land habe es mit einer unvorstellbaren Naturkatastrophe zu tun, schrieb Shah in Online-Diensten. Nepal werde diese Krise aber dank der Einheit gemeinsam überwinden, sagte der Regierungschef. Nach Behördenangaben liegt die Gesamtzahl der Todesopfer mittlerweile bei über 900. Mehr als 4000 Menschen werden noch vermisst. Weitere Infos von Marc Weiß.
2: Die Sturzflut hatte am vergangenen Mittwoch im Grenzgebiet zwischen Nepal und Tibet gewütet und ganze Ortschaften zerstört. Nach Einschätzung von chinesischen und US-Experten wurde die Katastrophe durch einen Gletscherabbruch ausgelöst. Die Gletscher im Himalaya schmelzen aufgrund des Klimawandels schneller als je zuvor. Schmelzende Gletscher können Berghänge destabilisieren und das Risiko von Erdrutschen so erhöhen. Und genau das droht in der Region weiterhin. Immer wieder mussten die Rettungsarbeiten kurz unterbrochen werden, weil neue Sturzfluten befürchtet wurden. Nach chinesischen Angaben haben sich inzwischen durch Gletscher, Wasser und Regen weitere Seen in den Bergen gebildet, die ebenfalls überlaufen könnten. Die Retter haben noch immer die Hoffnung, Menschen lebend zu finden, die vielleicht eingeschlossen sind, sich aber in den vergangenen Tagen versorgen konnten. Unter den 4000 Vermissten sind auch viele Himalaya-Touristen. Dazu zählen nach Angaben der nepalesischen Behörden auch mindestens 8 Deutsche.
1: Und jetzt weitere Themen im Überblick. Unter den Verletzten, auf die bei der Technoparty in der Schweiz geschossen wurde, ist auch eine Deutsche. Bei den anderen Verletzten handelt es sich um 5 Schweizer. Sie alle wurden zur Behandlung in Krankenhäuser gebracht. Die Täter sind nach den tödlichen Schüssen auf eine 22-jährige Italienerin weiter auf der Flucht. Zum Motiv wurden bis jetzt keine Angaben gemacht. Nach Angaben der Initiative Soziale Marktwirtschaft wächst der Regierungsapparat in Berlin weiter, obwohl im Koalitionsvertrag ein deutlicher Stellenabbau vereinbart wurde. Im Haushaltsentwurf für das kommende Jahr sind demnach mehr als 12.000 zusätzliche Beamtenstellen eingeplant. Auch bei den Ausgaben fürs Personal wird nächstes Jahr ein deutlicher Anstieg erwartet. Der FC Schalke ist mit einer 0:3-Niederlage in Augsburg in die neue Fußball-Bundesliga-Saison gestartet. Mittelfeldspieler Schallenberg musste nach einer guten Stunde nach einer Notbremse mit Rot vom Platz. Im zweiten Sonntagsspiel schlug der SC Freiburg Werder Bremen mit 4:1. Das, was sich schon angedeutet hat, scheint sich jetzt zu bestätigen. Der Sommer 2026 geht wohl als einer der wärmsten seit Beginn der Wetteraufzeichnungen in die Geschichte ein. Das ist das Ergebnis einer ersten Auswertung des Deutschen Wetterdienstes. Und der Sommer war vor allem im Westen und Südwesten extrem trocken. Auch bei der Anzahl der Sonnenstunden spielt das Jahr 2026 ganz vorne mit. Soweit die Meldungen mit Thorsten Adolfs.
3: Das Radio Lippe Wetter. Ja, es geht erstmal ganz schön in den Tag, ne, mit etwas Sonnenschein und so ein paar Wolken. Ansonsten recht blauer Himmel. Es wird jetzt gleich etwas windiger noch und zum Nachmittag hin geht der Wind dann in einen Sturm über. Dazu gibt's außerdem auch Gewitter. Im Moment haben wir knapp 17 Grad bei euch in Leopoldshöhe und Kleinmarpe und so 20 werden's dann. Das sind auch so die Temperaturen für die Woche erstmal. Morgen starten wir mit Regen rein und dann lockert's auf und wir kriegen Sonne-Wolken-Mix.
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3: Der schnellste Verkehrs- und Blitzerservice für die ganze Region. Sieht gut aus, ihr kommt gut durch und habt unterwegs was entdeckt.
4: Guten Morgen,
3: hi.
4: Luisa hier. Ich wollte einmal einen neuen Blitzer melden. Und zwar steht in Lemgo am Klinikum ein Caddy. Fahrt alle vorsichtig.
3: Super, danke dir Luisa fürs Bescheid geben. Also Lemgo-Rintelner Straße, da steht der Caddy am Klinikum. Dann wird geblitzt in Detmold auf der Lemgoer Straße, auf der Extertalstraße auf Höhe Bürgerhof im Extertal, in Lage Heiden auf der Heidenschen Straße, in Lemgo-Hörstmar auch auf der B66, in Leopoldshöhe auf der Krentrupper Straße, hat uns Sophie über die App gemeldet und in Schlangen auf der Wiesenstraße. Danke euch allen fürs Bescheid geben. Melden geht natürlich auch immer per WhatsApp oder über unsere kostenlose Verkehrshotline. So wie Luisa das gemacht hat, die 0800 3x die 0 38 18.
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3: Guten Morgen zusammen. Judith Brentrup bin ich. 3 Wochen Urlaub sind rum. Ja, und es fühlt sich so ein bisschen an wie so ein kleines Geschenk zum Start in die neue Woche und ins Zurückkommen zur Arbeit. Denn wir klingen anders. Radio Lippe hat ein dickes Sound-Update bekommen. Und wie sowas hinter den Kulissen abläuft, da gebe ich euch gleich mal einen kleinen Einblick.
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0: ich immer Gänsehaut, ne? Alex Warren und Eternity. Wir spielen jetzt Radio Lippes hier um 7:45. Und ja, vielleicht ist euch das heute Morgen schon aufgefallen. Seit heute klingen wir nämlich etwas anders. Wir haben ein kleines, großes Sound-Update. Und einer, der da mit dran getüftelt hat, ist Kollege Christopher Deppe. Was sagst du denn zu deinem Baby?
1: Ja, klingt geil, oder?
0: Ja.
1: Also ganz, ganz anders. Total frisch und neu. Und ich bin wirklich richtig happy. Und ich glaube, wir freuen uns ja einfach alle, dass es heute endlich damit losgeht. Ne?
0: Ja, total. Ne? Wir durften ja vorher schon mal reinhören. Ab heute dürfen wir selbst damit arbeiten und tüfteln. Lass uns mal ein bisschen mit hinter die Kulissen gucken. Wie entsteht denn so ein Sound-Update?
1: Ja, das hat echt so ein paar Monate gedauert. Also das ist jetzt nicht von gestern auf heute irgendwie entstanden. Mhm. Das ist ein Riesenprozess. Also erstmal gucken wir uns natürlich an, wie klingen die Songs gerade, die wir spielen. Also wie klingt unsere Playlist? Und so sollen ja quasi auch die Songs zwischen den Songs klingen.
0: Ja.
1: Ich bin echt richtig happy mit dem, wie wir ab heute klingen. Das sind wirklich eigene kleine Hits geworden, die wir da produziert haben. Und die klingen eben genauso wie die Hits, die wir alle lieben. Und deshalb sagen wir ab heute auch, wir spielen die Hits.
0: So sieht's aus. Und mit den Songs zwischen den Songs, da meinen wir dann zum Beispiel sowas hier.
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0: So, neben ganz viel Spaß steckt da halt auch richtig was an Arbeit drin und das ist nicht mal eben so produziert.
1: Nee, also ich habe das nicht eingespielt, dann wird es, glaube ich, nicht ganz so gut klingen. Nee, wir haben uns da mit Produzenten aus Berlin zusammengetan. Die haben auch schon echt einige Chart-Hits produziert, die wir auch hier bei uns in der Playlist so spielen. Also die Jungs haben es echt drauf und genau so fett klingt das eben auch. Wirklich wie die Hits, die wir spielen. Und deshalb heute, ich freue mich da einfach total drüber.
0: Ja, wir alle, lieber Christopher. Danke dir auf jeden Fall und ihr hört jetzt wahrscheinlich noch mal genau hin. Also euch ganz viel Spaß mit unserem Sound-Update bei Radio Lippe und mit unseren Hits wie dem hier. Sean Paul, Got to Love You.

0: bisschen Alternative Rock.
1: Tampa City und Self-Aware bei Radio Lippe. 20 nach 8 haben wir's. Ja, die Höhle der Löwen hat ab nächster Woche ja einen Juror aus Paderborn. Andreas Herb, Gründer von MBG, ist ja dann mit dabei. Und neben seinem riesigen Getränke-Imperium, da ist er ja auch ziemlich erfolgreich bei Social Media und das auch sehr unterhaltsam, sag ich mal so. Aber noch ein Löwe macht ja gerade Schlagzeilen, ne?
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4: Ja, nee, ist klar.
5: Veronika Ferres und Carsten Maschmeyer haben sich getrennt. Es war doch alles gut so. Die Ferres war versorgt und glücklich in Hannover und ist uns wenig bis gar nicht mehr auf die Nerven gegangen. Ja, und der Maschmeyer hat ein bisschen in der Höhle des Löwen rumgemöpselt. Das konnte doch alles gerne so bleiben. Jetzt geht die ganze Ochsentour wieder los. Ja, wat denn? Die Bunte und die Bild haben schon den Anfang gemacht. Lanz ist der Nächste, der die beiden in die Sendung zehrt. Dann Riverboat, Inas Nacht, Dschungelcamp. Und am Ende kann ich nicht mal mehr in Ruhe prominent getrennt gucken, ohne die beiden Grinsekatzen zu sehen. Unsere Oma hat immer gesagt, die Ferres, die habe ich immer gern gesehen. Ja, ich auch. Vor allem 1994 in Tom Gerhards ersten Film, Voll normal. Da hat die mir gut gefallen, als Tommys Schwester, dat Kanen. Schön assi damals. Bah. Ja, der Löwe und das Supervibe. Ein Traumpaar. Ach nee, jetzt nicht mehr. Schade eigentlich.
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0: Guten Morgen zusammen. Ich hoffe, ihr seid gut reingestartet in den Montagmorgen, in die neue Woche. Jetzt wissen, was wichtig ist hier bei Radio Lippe. Um 8:30 mit Matthias Duda.
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2: Einen schönen guten Morgen. In Ostwestfalen-Lippe ist der nächste Verkehrstote zu beklagen. Am Wochenende ist ein Motorradfahrer in Herford nach einem Unfall gestorben. Nach ersten Ermittlungen wollte eine junge Autofahrerin wohl verbotenerweise auf der Mindener Straße wenden. Der 62-jährige Biker fuhr in die Seite des Autos und verletzte sich schwer. Er starb wenig später im Krankenhaus. Erdrutsch oder nicht? Die Entscheidung des Landgerichts Detmold könnte teuer für eine Klägerin werden. Sie hatte ihre Gebäudeversicherung wegen eines Schadens verklagt. Bisher ohne Erfolg. Der Fall liegt inzwischen beim Bundesgerichtshof. Es geht um deutlich mehr als 100.000 Euro. In diesem Fall habe sich die Absenkung über einen längeren Zeitraum hingezogen. Deshalb argumentiert die Versicherung, dass sowas nicht mit dem Begriff Erdrutsch gemeint ist. Landgericht und Oberlandesgericht sahen das genauso. Jetzt muss Karlsruhe entscheiden. Im ersten Halbjahr haben die Behörden in Lippe deutlich weniger Baugenehmigungen erteilt als in den ersten 6 Monaten des Vorjahres. Beispielsweise bei den Einfamilienhäusern ging die Zahl um rund 45% auf knapp 60 zurück. Dazu Frank Schröder.
3: Nur bei den Zweifamilienhäusern gab es einen Anstieg. Insgesamt wurden für rund 270 Wohnungen Baugenehmigungen erteilt, fast ein Viertel weniger als im Vorjahreszeitraum. Die Entwicklung ist genau das Gegenteil von dem, was zum Beispiel die IG Bau immer wieder im Kampf gegen den Wohnungsmangel fordert. Möglicherweise bringt die ab September geltende neue Landesbauordnung mit vereinfachten Genehmigungsverfahren eine Veränderung.
0: Dann schauen wir mal aufs Radio Lippe Wetter. Und das ist im Moment ja noch ziemlich schön mit Sonnenschein und blauem Himmel. Paar lockere Wolken, um die 17 Grad bei euch in Welsdorf und in Sommersell. Und so 20 werden das heute und auch in den kommenden Tagen. Im Laufe des Tages wird aus Wind dann eher so ein Sturm. Und heute Nachmittag sind auch Gewitter dabei. Morgen früh starten wir erst mit Regen in den Tag und dann lockert's auf und wir kriegen wieder einen Mix aus Sonne und Wolken. Der schnellste Verkehrs- und Blitzerservice für die ganze Region. Da sieht soweit gut aus auf den Straßen. Ihr kommt gut durch, ihr habt uns unterwegs aber einige neue Blitzer gemeldet. Zum Beispiel im Blomberg-Großenmarpe auf der Neustadt steht einer. In Lage Pottenhausen auf der Krentrupper Straße. In Lemgo neu aufgebaut auf dem Isringhausenring. Außerdem wird auf der Rintelner Straße am Klinikum geblitzt und in Lemgo-Hörsmer auf der B66. In Schlangen steht ein Blitzer auf der Wiesenstraße. In Detmold auf der Lemgoer Straße. Im Extertal auf der Extertalstraße auf Höhe Bögerhof wird geblitzt und in Lage Heiden auf der Heidenschen Straße haben wir noch einen. Gute Fahrt wünsche ich euch und wenn ihr noch was entdeckt, sagt mir kurz Bescheid. Unsere kostenlose Verkehrshotline 0800 3x die 0 38 18.
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0: Judith Brentrup bin ich und wünsche euch einen super schönen guten Morgen. Noch sind wir drin im Ferienmodus. Ja, bald sind sie vorbei und deswegen feiern wir die heute nochmal. Wenn man so zurückdenkt, 6,5 Wochen Ferien, da hat man doch einiges erlebt. Oder eben auch im Urlaub. Und ich möchte heute mit euch über eure Highlights sprechen. Erzählt mir mal, was war das denn so? Schickt mir eine Sprachnachricht per WhatsApp an die 05231 6 und 3 mal die 16. Ich freue mich.
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0: Guten Morgen zusammen, Nico Santos mit Human Being bei Radio Lippe. Wir spielen die Hits um 20 vor 9. Na, wie sieht's aus? Habt ihr schon alles besorgt, so für die Schule, Hefte und Bücher und so, Ranzen mal ausgeräumt, vielleicht mal sauber gemacht, vielleicht auch noch Sachen gefunden, die man nicht mehr finden wollte? Ja, okay, nee, Moment. Stopp. Noch sind Ferien und die wollen wir auch heute nochmal mit euch hochleben lassen. Denn wir suchen eure Ferien-Highlights, eure Highlights so aus dem Sommer. Und da habt ihr mir eine Sprachnachricht geschickt.
1: Wir sind Mathilde und
2: Tilda.
1: Und unser Ferien-Highlight war das Saide-Konzert in Bochum. Und wir haben uns auch noch T-Shirts gekauft. Das war richtig cool. Checkst du?
0: Ja, das sind echte Fangirls, ne? Irena, du schreibst uns bei Instagram, dass du am Wochenende im Harz warst und da eine 35-Kilometer-Wanderung gemacht hast. Bei super Wetter, das war dein Highlight diesen Sommer. Das klingt auch echt gut. Vielleicht war ja auch jemand von euch gestern beim Grafschaftslauf dabei. Ich habe auf jeden Fall auch wieder Lipper-Kennzeichen entdeckt. Ich achte da ja immer extrem drauf. Egal wo ich bin, war dieses Jahr im Urlaub am Gardasee auch wieder so. Habe ich auch wieder Lipper-Kennzeichen entdeckt in so einem Parkhaus in Limone. Ne? Und vielleicht geht das euch ja auch so, dass ihr so auf diese Kennzeichen achtet. Oder vielleicht habt ihr auch jemanden getroffen im Urlaub, den ihr sonst nicht so oft seht. Oder jemanden aus der Nachbarschaft vielleicht auch. Also erzählt mal, was war denn euer Ferien-Highlight oder Highlight diesen Sommer? Schickt mir da doch super gerne noch Sprachnachrichten an die 05231 6 und 3x16 ins Radio Lippe Studio. Es darf wirklich alles sein.

0: Guten Morgen bei Radio Lippe. Doppelt wach, 8.47 Uhr haben wir es jetzt. Und ja, wir klingen ab heute noch ein bisschen frischer. Vielleicht habt ihr das schon bemerkt. Wir haben unserem Sound nämlich ein Update verpasst. Und dann haben wir ja ab heute noch diesen Oberknaller für euch.
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Hallo zusammen, ich habe noch einen neuen Blitzer für euch hier bei Radio Lippe. Und zwar habt ihr den entdeckt in Detmold auf der Blomberger Straße in beide Richtungen. Dankeschön fürs Bescheid geben. 8.52 Uhr haben wir es jetzt. Kommt immer gut und sicher an.

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1: Mit Thorsten Adolfs. Guten Morgen. Die schwarz-rote Bundesregierung hatte unter anderem Bürokratieabbau und Verschlankung versprochen. In den eigenen Häusern klappt das aber offenbar gar nicht. Im Gegenteil, es werden immer mehr Regierungsbeamte eingestellt. Für das nächste Jahr plant Schwarz-Rot mit fast 310.500 Stellen. Das seien nochmal über 12.000 mehr als während der Ampelkoalition, meldet die Initiative Neue Soziale Marktwirtschaft. Frage an Marc Weiß aus dem News-Team. Warum werden immer mehr Stellen im Regierungsapparat geschaffen?
2: Vor allem aus zwei Gründen. Erstens neue Gesetze. Für jedes neue Gesetz und jede neue Regelung braucht man Menschen, die die Einhaltung und Umsetzung kontrollieren. Und der zweite Grund ist zu langsamer Bürokratieabbau. Es gibt Studien, die sagen ganz klar, Bürokratie selbst schafft immer wieder neue Bürokratie. Das ist so eine Art Endlosspirale der Verwaltung. Und wenn man die nicht durchbricht oder zu lange wartet, dann hört das nie auf. Und für eine immer größere Bürokratie braucht man dann natürlich auch immer mehr Personal.
1: Jetzt lautet ein Vorwurf, dass fast jede neue Stelle eine Beamtenstelle ist.
2: Genau, und das kostet richtig Geld. Die Personalkosten des Regierungsapparates liegen aktuell bei 48 Milliarden Euro im Jahr, fast 7% mehr als im vergangenen Jahr. Und es steigt im nächsten Jahr auf über 50 Milliarden. Und die Initiative Neue Marktwirtschaft ist richtig sauer, dass fast nur Beamte eingestellt werden, denn die bleiben ja auch, wenn ihre Aufgabe mal wegfällt. Das ist bei Beamten so. Also selbst wenn man mal richtig die Aufgaben verschlankt, die Beamten bleiben auf jeden Fall erhalten. Und das ist auch ein ganz klarer Vorwurf der Experten an die Bundesregierung. Das ist nämlich nicht das, was die Rentenkommission empfohlen hatte. Die empfiehlt ganz klar, mehr Angestellte anzustellen und nicht immer sofort Beamte.
1: Dankeschön, Marc. Und jetzt weitere Themen im Überblick. Die USA und der Iran haben sich in der vergangenen Nacht zum ersten Mal seit Wochen wieder gegenseitig angegriffen. Das US-Militärkommando CENTCOM hat auf der Plattform X mitgeteilt, es habe begrenzte, gezielte Maßnahmen gegen Minenlegeeinheiten der iranischen Revolutionsgarden gegeben. Der Iran hat als Reaktion darauf zwei Stützpunkte des US-Militärs in Jordanien attackiert. Im Grand Canyon im Westen der USA werden nach einer Sturzflut rund 15 Menschen vermisst. Videoaufnahmen zeigen schlammiges Wasser, das an einem Wanderweg vorbeischießt und Baumstämme und andere Trümmer, die durch angeschwollene Flüsse treiben. Heute werden in der Region weitere Gewitter und Starkregenfälle erwartet. Nach dem Fährunglück vor Zypern gibt es Vorwürfe gegen die Crew. Überlebende Passagiere berichten von chaotischen Zuständen an Bord. Der wohl schwerste Vorwurf, der Kapitän soll sich selbst frühzeitig in Sicherheit gebracht haben und geflüchtet sein. Außerdem klagen viele Reisende darüber, dass Türen und wichtige Fluchtwege an Bord verschlossen waren. Bei dem Unglück waren gestern vor der Küste mindestens 8 Menschen ums Leben gekommen. Für knapp 20 Vermisste besteht kaum noch Hoffnung. Das waren die Nachrichten mit Thorsten Adolfs.
3: Das Radio Lippe Wetter. Ja, da genießt man auch den Sonnenschein und diesen strahlend blauen Himmel. Denn jetzt kommen mehr und mehr Wolken dazu und auch der Wind nimmt zu. Heute Nachmittag ist es dann recht stürmisch und wir kriegen Gewitter. Um die 18 Grad haben wir gerade bei euch in Pottenhausen und in Retzen und so 20 werden es dann. So geht es in den kommenden Tagen dann auch weiter bei diesen Temperaturen. Morgen erst noch ein bisschen Regen und dann lockert es ab. Auf und nachmittags haben wir einen Mix aus Sonne und Wolken.
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3: Der schnellste Verkehrs- und Blitzerservice für die ganze Region. Und da habt ihr uns wirklich reichlich Blitzer gemeldet. Einmal tief Luft holen. Blomberg-Großenmarfe-Neustadt, Detmold-Blomberger Straße, Detmold-Lemgoer Straße, Extertalstraße auf Höhe Bürgerhof im Extertal, Lageheiden, Heidensche Straße, Lage-Pottenhausen-Krentrupper Straße, Lemgo-Isringhausen-Ring, Lemgo-Rintelner Straße auf Höhe Klinikum, Lemgo-Hörsmar B66 und Schlangenwiesenstraße. Wenn ihr noch einen entdeckt habt oder vielleicht auch festgestellt habt, dass ein Blitzer, den ich jetzt genannt habe, gar nicht mehr da steht, dann sagt uns immer gern Bescheid. Entweder durchrufen, unsere kostenlose Verkehrshotline ist die 0800 3x die 0 38 18 oder ihr meldet es über die Radio Lippe App oder per WhatsApp.
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3: Judith Brentrup bin ich, frisch zurück aus dem Urlaub, gut erholt. Also so erholt, wie man halt sein kann, wenn der Wecker morgens um 3:30 klingelt. Aber ich freue mich, wieder hier zu sein. Schön, dass ihr dabei seid und direkt mitbekommt, dass wir ab heute etwas anders klingen. Denn wir haben ein dickes Sound-Update bekommen.
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0: an unserem Sound geschraubt, starten rein mit unserem Sound-Update heute. Vielleicht habt ihr das schon gemerkt. Also zwischen den Songs, da klingt es zum Beispiel so.
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0: Ja, eigene kleine Komposition. Es macht auf jeden Fall richtig Spaß. Spaß macht auch, mit euch heute eure Ferien-Highlights zu feiern oder eure Sommer-Highlights. Vom Traumurlaub über Konzertbesuch bis hin zu einfach mal chillen und ausschlafen und nichts machen. Was war euer Highlight diesen Sommer? Bei mir auf jeden Fall auch unsere Aktion Kinder geben Kindern, unsere Sammelaktion für Kinderheime in Litauen und eure riesengroße Spendenbereitschaft. Das hat echt Spaß gemacht. Bei Instagram, da habt ihr uns auch einige Nachrichten geschickt. Eine lautet, mein Highlight: kein Koffer packen, kein Stress beim Check-in, den Sommer zu Hause genossen. Und ja, das kann auch mega schön sein, ne? Witzig finde ich nur so ein bisschen den Profilnamen dahinter. Der heißt nämlich Zack und Weg. Was war denn euer Highlight oder das eurer Kinder? Schickt mir gerne noch eine Sprachnachricht, gerne auch zusammen an die 05231 6 und 3x16 direkt ins Radio Lippe Studio. Und ja, die Ferien neigen sich halt eben auch dem Ende zu. Am Mittwoch geht die Schule wieder los. Donnerstag startet für die ganzen Erstklässler dann auch der Schulalltag. Und neu für die ist ja dann auch einfach immer so der Weg dahin in die Schule. Und da gibt's wieder bei uns eine frische Ladung Kinder geben Kinderplakate. Nicht Kinder geben Kinder, Quatsch. Achtung, Kinderplakate, so herum. Das sind so riesengroße rote Plakate, die kann man gar nicht übersehen. Und die bekommt ihr bei uns kostenlos oder auch bei Edeka Frühling in Detmold. 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

0: Morgen zusammen, Radio Lippert, ihr doppelt wach. Wir haben es jetzt 9.21 Uhr und so langsam, da kommen viele Leute ja aus dem Urlaub zurück. Die Wohnwagen rollen über die deutschen Autobahnen. Und sagen wir mal so, mit Entbehrung, ne, da hat Camping ja nichts mehr zu tun und mit günstig irgendwie auch nicht.
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2: Also ich war jetzt auf der Caravan-Messe. Ich kann die allerdings nicht empfehlen. Ich musste mal, aber die Spülung in den ganzen Toilettenwagen, die hat gar nicht funktioniert. Es ist ja schon der Wahnsinn, weil irgendwie dachte ich zwischendurch, hä, bin ich auf einem Boot und die haben einfach Räder an die ganzen Yachten drangezimmert? Weil anders kann ich mir die Preise nicht erklären. Wohnwagen, das war doch mal Urlaub für den kleinen Mann. Aber der kleine Mann, der braucht heute dicke Taschen oder besser noch ein ganzes Bitcoin-Imperium, um sich das leisten zu können. Das sind mobile Luxusbungalows. Jede Wand ausziehbar, voll ausgestattete Küchen von Spülmaschinen bis Thermomix, alles drin. Porta Potti, das ist auch Geschichte. Wo du früher noch einen Eimer mit Deckel aus einer Klappe im Schrank gezogen hast, wenn es am Hinterausgang geklingelt hat, hast du jetzt gefließte Bäder mit Verschweißtoilette. Ja, die verpacken dein Geschäft noch hübsch mit Schleifchen drumrum. Ich frage mich, ob man die Weihnachtsgeschenke da auch reinlegen kann. Das wäre praktisch. Und immer dran denken, bei Camping ja brauchst du nicht viel. Weil du ja schon immer alles mitschleppst.
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0: Bob Marley hört ihr mit Could You Be Loved hier bei Radio Lippe. Wir haben es jetzt 9:30. Wissen, was wichtig ist, jetzt mit Matthias Duda.
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2: Einen schönen guten Morgen. Seit dem Wochenende beschäftigt sich die Polizei Lippe mit zwei mutmaßlichen Brandstiftungen. In Detmold-Piewitzheide hat am Samstagvormittag wohl jemand in einem Waldstück an der Augustdorfer Straße Papier verbrannt. Die Feuerwehr löschte die Flammen. Wenige Stunden später wurde in Augustdorf ein glimmender Baumstumpf in einem Waldstück am Inselweg entdeckt. Auch in diesem Fall wird wegen Brandstiftung ermittelt. Zeugen sollen sich bitte bei der Polizei melden. Mehr Infos dazu gibt es auf radiolippe.de. Erdrutsch ist nicht gleich Erdrutsch. Das musste eine Klägerin am Landgericht Detmold kostspielig erfahren. Sie hatte ihre Gebäudeversicherung wegen eines Schadens durch abgesenktes Erdreich verklagt, bisher allerdings ohne Erfolg. Der Fall liegt inzwischen beim Bundesgerichtshof, berichtet Frank Schröder.
3: Es geht um deutlich mehr als 100.000 Euro, die die Frau für Schäden an Treppen, der Garage und der Zuwegung zu ihrem Haus fordert. Grundsätzlich deckt die Versicherung Schäden durch einen Erdrutsch. In diesem Fall hat sich die Absenkung aber über einen längeren Zeitraum hingezogen. Deshalb argumentiert die Versicherung, dass sowas nicht mit dem Begriff Erdrutsch gemeint ist. Das Landgericht Detmold sieht das nach eigener Mitteilung genauso. Ein Erdrutsch müsse eine für Menschen wahrnehmbare Erdbewegung sein. Auch das Oberlandesgericht Hamm wies die Berufung der Frau zurück, ließ aber wegen der grundsätzlichen Bedeutung des Falls die Revision zu. Damit muss nun Karlsruhe entscheiden.
2: Der deutsche Frauenhandballmeister aus Blomberg ist am Wochenende mit einem Sieg in die neue Saison gestartet. Genau 3 Monate Pause waren es nach dem ersten Titel der Vereinsgeschichte. Das Heimspiel gegen Frisch auf Göppingen gewann die HSG Blomberg-Lippe mit 37:34. Beste Werferin für die HSG war Nationalspielerin Nike Kühne mit 9 Treffern. Vor gut einer Woche hatten die Blombergerinnen gegen den Pokalsieger aus Dortmund auch erstmals in der Vereinsgeschichte den Supercup gewonnen.
0: Das Radio-Lippe-Wetter ist im Moment noch ziemlich schön mit etwa 19 Grad in Fahrenholz und um die 18 sind es bei euch in Augustdorf. Blauer Himmel mit ein paar Wolken, ansonsten Sonnenschein. Jetzt nimmt der Wind aber mehr und mehr zu und die Wolken, die werden auch mehr. Heute Nachmittag ist es dann recht stürmisch und Gewitter sind unterwegs. Morgen starten wir dann erstmal mit Regen in den Tag. Und zum Nachmittag hin lockert es dann aber wieder auf bei einem Sonne-Wolken-Mix und um die 20 Grad. Der schnellste Verkehrs- und Blitzerservice für die ganze Region. Soweit kommt ihr gut durch, sieht gut aus auf den Straßen. Unterwegs gibt's so ein paar Blitzer. Sind nur ein paar. In Blomberg-Großenmarpe auf der Neustadt, in Detmold auf der Blomberger Straße und auf der Lemgoer Straße, auf der Extertalstraße auf Höhe Bögerhof im Extertal, in Lage Heiden auf der Heidenschen Straße, in Pottenhausen auf der Krentrupper Straße, in Lemgo auf dem Isringhausenring und auf der Rintelner Straße, in Hörstmar auf der B66 und dann haben wir noch Schlangenwiesenstraße. Kommt gut und sicher an. Und wenn ihr unterwegs auch was entdeckt, sagt mir doch kurz Bescheid. Unsere kostenlose Verkehrshotline ist die 0800 3x die 0 38 18 oder ihr meldet es über die Radio Lippe App.
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0: Judith Brentrup bin ich. Hallo zusammen und heute, da sprechen wir über eure Ferien-Highlights, lassen den Sommer noch mal so richtig hochleben. Ihr könnt mir immer noch Sprachnachrichten schicken. Was war euer Ferien- oder Sommer-Highlight? Einfach an die 05231 6 und 3 mal die 16 direkt zu mir ins Radio Lippe-Studio.
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0: Also zu lang sind sie nicht, oder? Die Sommerferien? Ich finde nicht. Ich könnte auch noch mal 2 Wochen dranhängen. Und ich glaube, meine Kinder sehen das genauso. Radio Lippe hört ihr doppelt wach um 9.41 Uhr. Und wir feiern heute eure Ferien, eure Sommer-Highlights. Jackie aus Hittesen, du hast mir eine Sprachnachricht geschickt, denn ihr wart am Samstag bei der Vernissage von Felix Blume, besser bekannt als Kollega.
1: Das war sensationell. Wir haben einen boshaften Handdruck bekommen von ihm, Unterschrift natürlich auch, persönliches Foto und zu guter Letzt hat er die ersten Songs aus seinem DNA-Album vorgespielt und das war einfach nur grandios und das war unser absolutes Highlight.
0: Ja, nächstes Jahr seid ihr dann auch noch auf einem Konzert von ihm. Das ist schon cool, ne? Wenn man so seinen Lieblingskünstler mal persönlich trifft. Ja, wie sieht's bei euch aus? Was war euer Ferienhighlight? Ihr dürft mir auch gerne noch eine Sprachnachricht schicken. Einfach ins Radio Lippe Studio an die 05 231 6 und 3 mal.

0: Radio Lippe, doppelt wach, hört ihr. Und wenn ich diesen Knopf hier drücke, dann könnte man es vielleicht schon hören, ne, Marvin Schreimeier?
1: Schönen guten Morgen. Es klingt alles ganz anders hier bei Radio Lippe.
0: Ja, wir haben ein dickes Sound-Update und ich sag dir, das macht so Spaß.
1: Ach, cool. Ne?
0: Allein, also ich habe das Gefühl, selbst das Wetter erzähle ich irgendwie anders als sonst. Aber es macht richtig Spaß, damit so ein bisschen rumzuspielen und reinzukommen. Und
1: ich bin auch schon richtig gespannt, gleich das auszuprobieren.
0: Auch gleich, ne?
1: Ja, sehr, sehr cool. Ja, total. Mit allen Elementen mal ausprobieren, so ein bisschen. Vor allem gleich bei dem Opener. Ne? Direkt geht's ja schon los. Klingt alles so ein bisschen anders. Ich bin sehr gespannt. Freue mich.
0: Vielleicht habt ihr es auch schon gemerkt und vielleicht habt ihr genauso viel Spaß damit wie wir. Ich sage auf jeden Fall erstmal Tschüss für heute und viel Spaß.
1: Bis gleich.
0: Weiterhin gleich mit Marvin Kreimeier. Der macht weiter nach 10 hier bei Radio Lippe.

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1: Mit Thorsten Adolfs. Guten Morgen. In Hannover läuft im Moment die letzte von 9 außerordentlichen Betriebsversammlungen bei VW. Der Autohersteller will massiv sparen. Zehntausende Stellen stehen auf der Kippe. Sogar Werksschließungen sind im Gespräch. Heute stellt sich die Konzernführung den Beschäftigten im Werk für Nutzfahrzeuge. Die IG Metall konnte bis jetzt nicht überzeugt werden und spricht mittlerweile offen von einem Konflikt. Marc Weiß mit weiteren Infos.
2: Sehr viel schlauer ist die Belegschaft auch nach inzwischen 8 Versammlungen nicht. Man weiß, dass VW in der Krise steckt. Konzernchef Blume hatte immer wieder gesagt, man sei zu teuer und zu komplex aufgestellt. Was das aber konkret für die Stellen und die einzelnen Werke bedeutet, weiß niemand, auch Blume offenbar nicht. Für Emden, Zwickau, Audi in Neckarsulm und Hannover gäbe es aber noch keine wettbewerbsfähige Belegung für die 2030er Jahre. Das sagt Blume immer wieder. Dort könnte also in ein paar Jahren Schluss sein. Das will er aber vermeiden. In den nächsten Monaten sollen deshalb belastbare Perspektiven für alle Standorte geschaffen werden, wie es heißt. Im Gespräch ist unter anderem, Standorte zeitweise für die Rüstungsproduktion zu nutzen, und auch der Bau chinesischer VW-Modelle in Deutschland ist eine Möglichkeit. Die Stimmung der Mitarbeiter bewegt sich zwischen Angst und Wut, wobei letztere im nächsten Jahr sichtbar werden könnte. Bis zum Jahreswechsel besteht eine Friedenspflicht. Im neuen Jahr gäbe es aber theoretisch die Möglichkeit zur Arbeitsniederlegung. Das kündigte Niedersachsens IG Metall Chef Gröger schon mal vorsichtig in der Neuen Osnabrücker Zeitung an.
1: Und jetzt weitere Nachrichten im Überblick. Kanzler Merz ist weiter skeptisch, was die Einleitung eines Parteiverbotsverfahrens gegen die AfD angeht. Im ARD-Sommerinterview sagte er, die Hürden für ein Parteienverbot seien in Deutschland sehr, sehr hoch. Das Bundesverfassungsgericht würde sich lange Zeit nehmen für eine Prüfung, so der Kanzler. Er fühle sich sehr unwohl beim Gedanken, mit einem laufenden Verbotsverfahren gegen die AfD zum Beispiel in die Bundestagswahl 2029 zu gehen. Der Ölpreis steigt wieder, nachdem sich die USA und der Iran zum ersten Mal seit Wochen wieder gegenseitig beschossen haben. Das Barrel kostet aktuell knapp 91 US-Dollar. Mit einem noch massiveren Anstieg, deutlich über die Marke von 100 Dollar, rechnen Experten im Moment aber nicht. In der Kölner Südstadt hat ein Unbekannter am Morgen auf ein Café geschossen. Verletzte oder Tote gibt es nach Angaben der Polizei nicht. Es seien aber mehrere Einschusslöcher an dem Gebäude. Die Fahndung nach dem Täter läuft. Der Städtetag fordert vom Bund und den Ländern, noch mehr zu tun, um die strengen Grenzwerte bei der Luftqualität einzuhalten. Die Luft ist zwar schon viel besser als früher, aber laut Städtetagspräsident Jung sind die Möglichkeiten vor Ort jetzt einfach erschöpft. Ob durch Tempolimits, weniger Fahrspuren oder mehr Frischluftschneisen, die Städte hätten schon alle Register gezogen, sagte Jung dem RND. Um die noch strengeren Vorgaben ab 2030 einhalten zu können, sei jetzt ganz klar die Politik auf Bundes- und Landesebene in der Pflicht. Sie müsse endlich die großen Schadstoffverursacher stärker in die Verantwortung nehmen, wie die Industrie, den Verkehr, die Energiebranche und die Landwirtschaft. Sie alle müssen laut Jung ihren Ausstoß drastisch senken. Das waren die Nachrichten mit Thorsten Adolfs.
3: Danke dir. Das Wetter, wir starten sonnig, teils bewölkt in die Woche, aber heute Nachmittag kommt noch einiges runter, starke Regenschauer, windig wird es auch, morgen dafür aber dann wieder freundlicher, vereinzelte Schauer kann es vergeben, aber meist bewölkt, zwischendurch auch sonnig mit bis zu 21 Grad.
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3: Jetzt der schnellste Verkehrs- und Blitzer-Service mit Blitzern in Blomberg-Großenmarpe, Neustadt, Detmold, Blomberger Straße und Lemgoer Straße, Extertalstraße, Höhe-Bürgerhof, in Lagerheiden auf der Heidenschen Straße, in Pottenhausen, Krentrupper Straße, in Lemgo, Isringhausen Ring in Hörstmau auf der B66 und in Schlangen noch auf der Wiesenstraße. Und wenn ihr noch mehr Blitze habt oder auch Staus, 0800 3x0 3818. Gute Fahrt!
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3: Mit Marvin Kreimeyer, ich wünsche euch einen schönen Montagmorgen. 6 Wochen Entspannung, Freibad, Urlaub. Jetzt bleibt nur noch 2 Tage, dann müssen alle Kids wieder pünktlich aus dem Bett. Das ist so der Punkt, wo man immer sagt, oder wo gesagt wurde früher immer, jetzt pünktlich ins Bett gehen, schon mal wieder in den richtigen Rhythmus kommen. Hat irgendwie nie geklappt.
4: Aber für die Zukunft, dann merkst du, gell, dass man...
5: Nein, für die Zukunft, da merke ich mir überhaupt nichts. Überhaupt nein.
3: So, habt einen schönen Montag.
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0: Marvin hier am Montagmorgen bei Radio Lippe. 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Ich wünsche euch einen angenehmen Montag.
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7: Hallo.

0: Revolverheld mit Lass uns gehen. Wir haben es 10:30, jetzt alles, was wichtig ist, bei uns vor der Haustür.
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2: mit Matthias Duda. Schönen guten Tag. Bielefeld, Herford, Bad Salzuflen und Gütersloh machen künftig gemeinsame Sache bei der Aus- und Fortbildung ihrer Ordnungsdienste. Die Städte wollen ein gemeinsames Schulungsangebot entwickeln und durchführen. Diese reichen von rechtlichen Grundlagen über Deeskalation und Selbstbehauptung bis hin zu Eingriffstechniken. Die Feuerwehr ist gestern zu einem Einsatz in Lemgo-Vossheide ausgerückt. Ein morscher Baum war auf ein Haus gestürzt. Auch Kräfte vom THW waren vor Ort, um die Statik des Gebäudes zu überprüfen. Verletzt wurde niemand. Größerer Schaden ist offenbar nicht entstanden. Im ersten Halbjahr haben die Behörden im Kreis Lippe deutlich weniger Baugenehmigungen erteilt als in den ersten 6 Monaten des Vorjahres. Beispielsweise bei den Einfamilienhäusern ging die Zahl um rund 45% auf knapp 60 zurück. Das zeigen Zahlen von IT-NRW. Nur bei 2 Familienhäusern gab es einen Anstieg. Und das Wetter. Ein Sonne-Wolken-Mix mit Werten um 20 Grad. Später kann es auch mal kurz regnen.
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4: Hallo Autofahrer, ich habe einige Blitzer für euch. Geblitzt wird in Schlangen. Auf der Wiesenstraße in Hörstmar auf der B66. Lemgo auf dem Isringhausenring in Pottenhausen-Krentrupper Straße. In Lagheiden Heidensche Straße. Außerdem auf der Extertalstraße Höhe Bürgerhof. In Detmold-Lemgoer Straße und Blomberger Straße. Und im Blomberg-Großmarpe noch Neustadt. Wenn ihr noch mehr Blitzer habt oder Staus, 0800 3x die 0 38 18.
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0: Nachdem uns ChatGPT vor 2 Wochen so schön in den Schlaf geführt hat mit seinen beruhigenden Regengeräuschen.
1: Der Regen peitscht gegen die Fenster. Brrr, prassel, prassel.
0: Ja, ich habe jetzt gesehen, es gibt das nächste Level, den Wachhund. Hey Chatty, ich glaube, da ist ein Einbrecher. Du musst mir helfen, mach Geräusche wie ein Wachhund.
1: Wuff, wuff.
0: Du sollst ein Wachhund sein, bisschen tiefer.
1: Alles klar. Wuff, wuff, wuff. Ruh, hey, raus hier. Wuff.
0: Ja, ich weiß jetzt nicht, ob das die größte Hilfe ist.
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0: Achtung Autofahrer, die A2 ist in Richtung Dortmund zwischen Ostwestfalen-Lippe und Bielefeld-Ost wegen eines Unfalls gesperrt. Versucht die Stelle zu umfahren und bildet eine Rettungsgasse.
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1: Mit Thorsten Adolfs. Guten Tag. Die europaweite Aufrüstung lässt nicht nur die Kassen bei Rheinmetall klingeln. Mit Heckler & Koch meldet heute ein weiterer deutscher Rüstungskonzern Rekordgewinne. Die Firma aus Oberndorf bei Stuttgart hat im ersten Halbjahr fast 264 Millionen Euro Umsatz gemacht. Das sind fast 50% mehr als im vergangenen Jahr. Und der Gewinn hat sich verdreifacht. Infos dazu von Marc Weiß.
2: Heckler & Koch stellt vor allem Pistolen, Gewehre und Granatwerfer her und beliefert nicht nur das Militär, sondern auch die Polizei. Trotzdem ist der Hauptgrund für den Rekordgewinn nach Angaben der Firma jetzt ganz klar der Ukraine-Krieg und die Aufrüstung der NATO-Staaten. Die meisten Geschäfte macht man mit der Bundeswehr, mit Frankreich, Norwegen und den baltischen Ländern. Allein die Bundeswehr bestellte über einen Rahmenvertrag 250.000 Gewehre. Ursprünglich geplant waren mal 120.000. Heckler & Koch investieren weiter in neue Maschinen und eine moderne Infrastruktur. Inzwischen arbeiten rund 1.400 Beschäftigte in dem Werk. Die Rekordzahlen des deutschen Gewehrbauers werden sicherlich auch in Köln gehört. Dort beginnt morgen ein großes Protestcamp gegen die weltweite Aufrüstung. Vor allem gegen Rheinmetall soll es dabei gehen, aber auch die Zahlen von Heckler & Koch heute zeigen klar, dass Rüstungskonzerne in Zeiten wie diesen Gewinne machen. Inwieweit man ihnen das vorwerfen kann, muss jeder für sich selbst entscheiden.
1: Und jetzt weitere Themen im Überblick. Das Defizit in der Pflegeversicherung wird immer größer, weil die Ausgaben stark steigen. In der ersten Jahreshälfte waren die Pflegekassen mit 77 Millionen Euro im Minus. Vom Spitzenverband der gesetzlichen Krankenkassen heißt es, es herrsche Alarmstufe Rot. Die Politik müsse schnell handeln. In wenigen Monaten würden die Einnahmen nicht mehr reichen, um die Pflegeleistungen voll zu finanzieren. Der Verfassungsschutz sieht in der Funktionsweise bestimmter Internetplattformen einen Beschleuniger für die Radikalisierung junger Menschen. In einer Veröffentlichung der Behörde heißt es, Nutzer würden nach dem Konsum unverfänglicher, halbpolitischer Inhalte langsam in eine sogenannte Echokammer geführt, in der immer radikalere und stark emotionalisierende Inhalte verbreitet würden. Dadurch würden extremistische Ideen zunehmend normalisiert und verinnerlicht. Wegen Vandalismus gibt es im Bahnverkehr zwischen Bochum und Essen zurzeit massive Einschränkungen. Laut Bahn wird das wohl noch bis in die frühen Abendstunden so bleiben. Im Regionalverkehr fallen Züge aus oder haben deutliche Verspätungen. Die Bahn setzt auf einigen Verbindungen Ersatzbusse ein. Welche Züge genau betroffen sind, steht im Internet auf Zuginfo.nrw. In Deutschland leben aktuell mehr Frauen als Männer. Auf 1000 Männer kommen im Schnitt 1027 Frauen. Das liegt nach Angaben der Bundesstatistiker vor allem daran, dass Frauen im Schnitt älter werden. Ganz anders sieht das Verhältnis bei den Jüngeren aus. Bei den unter 50-Jährigen sind nämlich deutlich mehr Männer als Frauen in Deutschland unterwegs. Das kommt daher, dass statistisch gesehen mehr Jungen als Mädchen zur Welt kommen und außerdem mehr Männer als Frauen aus dem Ausland nach Deutschland ziehen. Regional gibt es beim Geschlechterverhältnis große Unterschiede. Den größten Frauenüberschuss melden Schleswig-Holstein, Mecklenburg-Vorpommern und Hamburg. Den größten Männerüberschuss in der Gruppe der 18- bis 29-Jährigen gibt es in den ostdeutschen Bundesländern wie Sachsen-Anhalt, Brandenburg und Thüringen. Das waren die Nachrichten mit Thorsten Adolfs.
3: Danke dir. Und das Wetter aktuell um die 20 Grad dazu. Ein bisschen Sonne, Wolken ziehen langsam auf. Heute Nachmittag kommen Gewitter und Regenschauer. Außerdem ist es etwas windiger. Heute Abend lockert es dann wieder auf. Und morgen ist es freundlich, meist bewölkt. Mit etwas Sonnenschein dazu bis zu 21 Grad.
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3: Jetzt der schnellste Verkehrs- und Blitzer-Service. Die A2 ist gesperrt in Richtung Dortmund zwischen Ostwestfalen-Lippe und Bielefeld-Ost. Er staut sich auch zurück. Ihr braucht hier aktuell bis Ostwestfalen-Lippe etwa eine halbe Stunde länger. Und ihr habt einen frischen Blitzer gemeldet in Martorf auf der Flotorstraße. Außerdem stehen Blitzer in Hörstmar, B66 in Lagerheiden, Heidensche Straße, Extertalstraße, Höhe Bürgerhof, in Detmold auf der Lemgoer Straße und in Schlangen auf der Wiesenstraße. Staufenblitzer 0800 3x die 0 3818. Gute Fahrt!
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3: Oh je, da bin ich heute Morgen einfach aufs Fahrrad gestiegen, ohne nochmal aufs Wetter zu gucken. Ohne Regenklamotten natürlich. Regen ist ja schön und gut, können wir auch gerade gut gebrauchen. Aber bitte nicht dann, wenn wir heute Nachmittag alle wieder aufs Fahrrad steigen müssen. Das wäre schön. Danke, Marvin hier. Habt einen schönen Montag.
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0: Ihr müsst stark sein. Einmal nur noch ausschlafen. Mittwoch sind echt 6,5 Wochen Sommerferien vorbei. In Doppelbach habt ihr mit Judith Brentrup aber noch ein bisschen eure Highlights gefeiert.
1: Urlaubshighlights, schöne Begegnung und ihr habt mir echt schöne Sprachnachrichten geschickt.
2: Wir sind Mathilde und
3: Tilda.
2: Und unser Ferienhighlight war das Saide-Konzert in Bochum. Und wir haben uns auch noch T-Shirts gekauft. Das war richtig cool. Checkst du?
1: Na, das sind doch mal echte Fangirls. Das klingt auf jeden Fall nach einem Highlight.
0: Und morgen bereiten wir uns dann langsam wieder auf die Schule vor. 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

0: Marvin hier. Um 11:30 jetzt die neuesten Infos.
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2: Mit Matthias Duda. Schönen guten Tag. Bad Salzuflen, Bielefeld, Herford und Gütersloh gehen bei der Aus- und Fortbildung ihrer Ordnungsdienste gemeinsame Wege. Die Städte wollen zusammen ein Schulungsangebot entwickeln und durchführen. Diese reichen von rechtlichen Grundlagen über Deeskalation und Selbstbehauptung bis hin zu Eingriffstechniken. Die Feuerwehr ist gestern zu einem Einsatz in Lemgo-Vossheide ausgerückt. Ein morscher Baum war auf ein Haus gestürzt. Auch Kräfte vom THW waren vor Ort, um die Statik des Gebäudes zu überprüfen. Verletzt wurde niemand. Größerer Schaden ist offenbar nicht entstanden. Die Polizei bei uns geht zwei Fällen von mutmaßlicher Brandstiftung nach. In Detmold-Piewitzheide hat am Samstagvormittag in einem Waldstück an der Augustdorfer Straße Papier gebrannt. Wenige Stunden später wurde in Augustdorf ein glimmender Baumstumpf in einem Waldstück am Inselweg entdeckt. Und das Wetter: wechselnd bewölkt mit Temperaturen um 20 Grad. Teilweise ist Regen möglich.
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4: Hallo Autofahrer, die A2 ist weiterhin gesperrt in Richtung Dortmund zwischen Herford, Bad Salzuflen und Bielefeld-Ost. Es staut sich außerdem zurück. Ihr braucht da aktuell bis zur Sperrung etwa 20 bis 30 Minuten länger. Und auch auf den Umleitungsstrecken wird es natürlich voller. Bielefelder Straße in Richtung Bielefeld. Dann müsst ihr auch so 20 bis 30 Minuten mehr einplanen. Und die Blitzer stehen gerade in Detmold auf der Lemgoer Straße, in Lageheiden-Heidensche Straße, in Hörstmar auf der B66, in Martorf, Flotower Straße und in Schlangen auf der Wiesenstraße und einer noch auf der Extalstraße Höhe Bürgerhof. Und wenn ihr noch frische Straßenblitzer seht, 0800 3x0 38 18 ist unsere kostenlose Verkehrshotline. Danke fürs Bescheid geben, ich wünsche euch eine gute Fahrt, kommt gut durch.
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0: Tiffany Arias hier bei uns im besten Mix. Heute geht es endlich los.
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1: 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Wenn wir wüssten, wie man so ein Lied schreibt, würden wir jeden Monat so einen Song raushauen. 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
1: Mit Thorsten Adolfs. Guten Tag. Dass sich Menschen über das Internet radikalisieren, ist nicht neu. Das Bundesamt für Verfassungsschutz hat jetzt aber untersuchen lassen, wie das genau passiert. Das Ergebnis hatten viele wahrscheinlich schon vermutet. Es sind vor allem die Algorithmen der Online-Plattformen, die eine Radikalisierung begünstigen. Frage an Marc Weiß, wie genau geschieht das?
2: Ja, ich glaube, die meisten kennen das wahrscheinlich von Insta. Man guckt sich einen Beitrag an, dann bekommt man den nächsten angezeigt, der genau dazu passt, dann noch einen, dann kommt noch die passende Werbung dazu und schon ist man drin im Algorithmus. Laut Verfassungsschutz passiert aber noch was anderes. Es werden einem demnach bewusst interaktive und kontroverse Beiträge gezeigt. Also nicht nur schöne Bilder, sondern die Interaktion ist wichtig. Am besten noch eine Frage dazu, schreib's in die Kommentare und schon wirst du komplett in so ein Thema reingezogen. Und das sind dann gerne mal politische Themen, die können dann im Extremfall zur Radikalisierung führen.
1: Und bestimmte Gruppen nutzen diese Systeme dann für sich?
2: Genau, da hat jeder wohl seine Lieblingsplattformen. Das passiert natürlich nicht alles auf Insta. Der Verfassungsschutz sagt zum Beispiel, dass rechte Gruppen neben klassischen Netzwerken gerne Telegram oder Gaming-Plattformen benutzen, um da bewusst kontroverse Beiträge zu platzieren. Den Rest übernimmt dann der Algorithmus. Linksextreme sind laut Studie gerne auf Insta und TikTok, Islamisten auf Telegram, Insta und Facebook. Das heißt natürlich nicht, dass jeder, der da unterwegs ist, jetzt radikal wird. Es gehört schon noch mehr dazu, soziale Isolation zum Beispiel und auch mentale Probleme. Aber wenn man so drauf ist, dann ist die Gefahr halt höher, dass einen Extremisten über diese Algorithmen von Plattformen für sich gewinnen können.
1: Dankeschön, Marc. Und jetzt weitere Themen im Überblick. Die finanzielle Lage in der Pflegeversicherung spitzt sich zu. Die Pflege sei akut in Not, heißt es vom Spitzenverband der gesetzlichen Krankenkassen. Vermutlich würden die Einnahmen im Oktober nicht mehr reichen, um die Pflegeleistungen voll zu finanzieren, heißt es. In der ersten Jahreshälfte lag das Defizit bei 770 Millionen Euro. Die Preise in NRW steigen weiter. Die Inflationsrate lag im August bei 2,9%. Das ist der höchste Stand seit 2,5 Jahren. Vor allem bei Heizöl und Kraftstoffen zogen die Preise deutlich an. Tiefer in die Tasche greifen mussten Verbraucher auch an anderer Stelle. Dienstleistungen in der häuslichen Alten- und Behindertenpflege kosteten 11,5% mehr als noch vor einem Jahr. Nach einem Brand in einer Drohnenfabrik in Polen prüft der Inlandsgeheimdienst, ob es sich um einen Sabotageakt handeln könnte. Die betroffene Firma ist das größte private Rüstungsunternehmen des Landes und beliefert die polnische Armee unter anderem mit Kampfdrohnen. In NRW setzen immer mehr Städte auf Schulstraßen, um den Verkehr vor den Schulen zu beruhigen. Im Moment gibt es landesweit schon 93 dieser Zonen, Tendenz stark steigend. Die Idee ist simpel. Zu den Stoßzeiten, wenn Kinder zur Schule gebracht oder abgeholt werden, werden die Straßen für die meisten Autos gesperrt. Landesverkehrsminister Krischer sagt, solche Lösungen würden den Verkehr vor den Schulen deutlich entlasten und so zu einem wesentlich sichereren Umfeld für die Kinder beitragen. Soweit die Meldungen mit Thorsten Adolfs.
3: Danke dir. Und das Wetter, noch können wir etwas Sonnenschein genießen, aber heute Nachmittag kommt einiges runter, starke Regenschauer, windig wird es auch morgen. Dafür dann aber wieder freundlicher, vereinzelte Schauer kann es zwar geben, aber meist ist es bewölkt, zwischendurch auch sonnig mit bis zu 21 Grad.
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3: Jetzt der schnellste Verkehrs- und Blitzer-Service. Die A2 ist weiterhin gesperrt in Richtung Dortmund zwischen Ostwestfalen-Lippe und Bielefeld-Ost. Es staut sich da auch zurück. Bis Ostwestfalen-Lippe braucht ihr etwa 30 bis 40 Minuten länger. Außerdem ist es auf den Umleitungsstrecken deutlich voller. Auf den Ostring kommen etwa 20 Minuten obendrauf. Auf Bielefelder Straße Richtung Bielefeld auch so 20, 30 Minuten. Aber ihr habt auch gemeldet, auch in Bad Salzuflen und Leopoldshöhe ist es sehr voll. Plant da überall etwas mehr Zeit ein. Außerdem wird geblitzt in Detmold auf der Lemgoer Straße, in Lagerheiden auf der Heidenschen Straße. Lemgo hörst mal B66 in Martorf auf der Flotower Straße, in Schlangen auf der Wiesenstraße und einer steht noch auf der Extertalstraße Höhe Bürgerhof. Und wenn ihr noch frische Staus und Blitzer unterwegs seht, dann meldet die gerne hier bei mir im Studio 0800 3x die 0 38 18. Danke fürs Bescheid geben. Ich wünsche euch eine gute Fahrt.
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3: Mit Marvin Kreimeyer. 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

0: Es ist die härteste Woche in den Sommerferien. Marvin hier am Montag, moin. Warum? Na, ja, ist doch klar, weil man das Ende jetzt unaufhaltsam auf sich zurasen sieht. Aber tröstet euch, ihr habt einen starken Mann an eurer Seite. Und ich meine nicht mich.
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4: So. Wie stehen wir denn da? So sommertechnisch meine ich. Der ein oder andere ist gerade froh, dass er die Gummistiefel doch noch nicht in die gelbe Tonne geworfen hat. Und wo man in Niedersachsen, Hamburg und in Hessen und so weiter sagt, gut, dass die Saublagen wieder in die Schule müssen und die Lehrer mal wieder aus der Toskana zurückkommen. Ja, und da sagt man in NRW ganz entspannt, ja, wir haben ja noch gut 2 Wochen Ferien. Also offiziell eine, aber in der ersten Woche werden eh nur Filme geguckt, von denen, die da schon hingehen. Ja, und das ist doch auch gemein, wenn man in Dortmund wohnt und seinen Kindern erklären muss, dass die in Bayern gerade in der ersten Halbzeit der Ferien sind und erst Mitte September wieder in die neue Saison einsteigen. Da ist er wieder, dieser verdammte Bayern-Dusel. Warum ist das eigentlich so, dass die Bayern jedes Jahr als letztes in die Ferien gehen? Ganz einfach, wegen der traditionellen Heuernte. Das ist kein Witz, das ist der offizielle Grund. Weil nämlich der Karl, der Ferdinand, der Xaver, der Alois und die Zenzi in den Ferien alle Urlaub auf dem Bauernhof machen, um Trecker zu fahren und die Wiese zu mähen. Ja, nee, ist klar. Ey, das ist doch alles Blödsinn und Quatsch, ey. Als wenn da in Bayern noch irgendeiner mit der Sense auf die Arme geht und Heu schneidet. Das wird doch seit 10 Jahren schon von selbstfahrenden Mähdreschern und Drohnen erledigt. Ich meine, wir reden über Bayern. Das fortschrittlichste Bundesland der Welt. Die machen doch sogar die Brezen und den Leberkäse schon lange mit der KI. Es gibt nur einen vernünftigen Grund, warum die Ferien in Bayern immer bis weit in den September gehen. Man möchte einfach, dass Eltern, Lehrer, Hausmeister und teilweise auch die Schüler fit und leistungsstark zum Oktoberfest wieder da sind. Quasi ein nahtloser Übergang vom Chianti zum Bockbier.
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bei uns, Nico Santos. 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

0: Was für eine Meganummer. Linkin Park mit Numb hier bei uns im Best Mix. Marvin hier, wir haben es 11:30. Schauen jetzt in die News. Hier sind sie für euch, die News.
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2: mit Frank Schröder. Schönen guten Tag. Die A2 ist aktuell in Fahrtrichtung Dortmund zwischen den Anschlussstellen Lemgo und Bielefeld-Ost gesperrt. So gegen 10:30 kam es auf der Autobahn zu einem internistischen Notfall, hieß es von der Polizei, und dadurch zu einem Verkehrsunfall mit einem LKW. Die A2 ist aktuell ab der Anschlussstelle Lemgo in Richtung Dortmund gesperrt. Wann die Fahrbahn wieder für den Verkehr freigegeben werden kann, ist noch nicht klar. Erdrutsch ist nicht gleich Erdrutsch, das ist jetzt auch klar. Das musste eine Klägerin am Landgericht Detmold kostspielig erfahren. Sie hatte ihre Gebäudeversicherung wegen eines Schadens durch abgesenktes Erdreich verklagt. Bisher ohne Erfolg. Der Fall liegt inzwischen beim Bundesgerichtshof. Es geht um deutlich mehr als 100.000 Euro. Mehr Infos auf radiolippe.de. Die Feuerwehr ist gestern zu einem Einsatz in Lemgo-Vorseide ausgerückt. Ein morscher Baum war auf ein Haus am Hasebecker Weg gestürzt. Sah wild aus, größerer Schaden ist aber anscheinend nicht entstanden. Und das Wetter wechselhaft heute, später wird's noch nass.
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0: Hallo Autofahrer. Die A2 Richtung Dortmund ist gesperrt. Zwischen Ostwestfalen-Lippe und Bielefeld-Ost. Er staut sich da auch zurück. Bis Ostwestfalen-Lippe braucht die aktuell etwa 30 bis 40 Minuten länger. Außerdem ist es auf den Umleitungsstrecken weiterhin voll. Auf dem Ostring sind es aktuell etwa 30 Minuten, die er da länger braucht. Er staut sich auch auf der A2 Richtung Hannover. Zwischen Wunsdorf, Lute und Garbsen 4 Kilometer Stau. Hier kommt etwa eine Dreiviertelstunde oben drauf und die Blitzer stehen in Detmold. Lemgoer Straße, in Lagerheiden, Heidensche Straße, Hörstmar B66, im Marthorf, Flotower Straße, Schlangenwiesenstraße und einer steht noch auf der Extertalstraße, Höhe Bürgerhof. Habt ihr noch frische Staus im Blitzer? 0800 3x die 0 3818 könnt ihr euch gerne melden auf unserer kostenlosen Verkehrshotline. Gute Fahrt!
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0: Radio Lippe läuft und da habe ich hier bald geht die Schule wieder los und das bedeutet ja auch die Freunde wiedersehen und auch einige Erinnerungen sammeln, an die man sich noch sein ganzes Leben lang zurückerinnert. Meistens sind es ja irgendwelche bekloppten Dinge, die man angestellt hat. Hattet ihr schon mal so eine richtig lustige Situation, an die ihr euch heute noch erinnert?
1: Ich habe mir in der 3. Klasse bei den Bundesjugendspielen vor der ganzen Schule den Arm gebrochen.
2: Ja, ich hatte mal meinen Fuß gebrochen. Da konnte man Aufzug fahren bei uns in der Schule. Und da sind wir mit ein paar Freunden Aufzug gefahren und dann sind wir stecken geblieben.
0: Ich wünsche euch einen guten Start am Mittwoch und bis dahin genießt noch die Resttage. Jetzt für euch Wreck-'n-Bow-Man mit Human Marvin hier. Habt einen schönen Montag.
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1: Mit Christian Böder, guten Tag. Unterstützung bei Krankheit und im Alter, das ist das Versprechen der Pflegekassen in Deutschland. Das Problem, der Pflegeversicherung geht das Geld aus. Darauf macht der Spitzenverband der gesetzlichen Krankenkassen aufmerksam. Mittlerweile herrsche Alarmstufe Rot, so der Verbandschef Blatt. Yannick Böker aus dem Newsteam, eine Einschätzung, die mit Blick auf die aktuellen Zahlen durchaus nachvollziehbar ist.
2: Absolut. Allein in der ersten Jahreshälfte haben die Kassen einen Fehlbetrag von 770 Millionen Euro angehäuft. Wenn die Kosten weiter so steigen, würden im Oktober die Einnahmen nicht mehr reichen, um die Pflegeleistungen voll zu finanzieren, meint der GKV-Spitzenverband. Unterm Strich heißt das, für 2026 liegt das Defizit voraussichtlich bei 1,2 Milliarden Euro und die Zahl ist wegen eines Kredits vom Bund de facto geschönt. Ohne dieses Darlehen würde das Minus bei 4,4 Milliarden Euro liegen.
1: Wie kann es denn sein, dass die Pflegekassen so gigantische rote Zahlen erwirtschaften?
2: Naja, eines der Probleme ist schlicht und einfach, dass wir im Schnitt immer älter werden. Und je älter wir werden, desto mehr Erkrankungen treten auf. Bei den Pflegekassen gibt es aber noch ein weiteres Problem. Vor knapp 10 Jahren hat der Bund die Kriterien für eine Pflegebedürftigkeit angepasst. Und der Verband sagt, dadurch gibt es mehr Menschen, die Anspruch auf Pflegeleistungen haben. Kurzfristig fordert der Verband deshalb finanzielle Unterstützung. Für den Herbst plant die Bundesregierung zudem eine Reform der Pflegeversicherung.
1: Vielen Dank, Yannick Böke. Und hier haben wir weitere Nachrichten in der Zusammenfassung. Die Funktionsweisen bestimmter Internetplattformen tragen dazu bei, dass sich Menschen im Internet radikalisieren. Zu dem Schluss kommt das Bundesamt für Verfassungsschutz. Immer mehr Plattformbetreiber setzten auf kontroverse Inhalte mit starker Beteiligung, heißt es in einer Veröffentlichung der Behörde. Durch bestimmte Algorithmen werden Nutzer dann radikalen Ideen ausgesetzt, die sie dann durch ständige Wiederholungen und Bestätigungen verinnerlichen. Bei uns in NRW ist der Alltag wieder teurer geworden. Laut den Landesstatistikern stieg die Inflationsrate in diesem Monat auf 2,9%. Das ist der höchste Stand seit 2,5 Jahren. Mit Heckler & Koch meldet ein weiterer deutscher Rüstungskonzern Rekordgewinne. Die Firma aus Oberndorf bei Stuttgart hat im ersten Halbjahr fast 264 Millionen Euro Umsatz gemacht. Das ist fast 50% mehr als im vergangenen Jahr. Heckler & Koch gehört zu den 5 größten Gewehr- und Pistolenherstellern weltweit. Stadtbusse ohne Fahrer, Züge rein vom Computer gesteuert. Das könnte schon bald Wirklichkeit in Deutschland werden. Bundesverkehrsminister Bilger will Tempo machen für den Praxiseinsatz für sogenanntes autonomes Fahren. Seine Behörde investiere dafür bis zu 14 Millionen Euro, sagte er. Ein Schwerpunkt liege in Vorhaben im öffentlichen Personennahverkehr und da besonders in ländlichen Gegenden. Ein zweiter Schwerpunkt liegt im Güterverkehr auf der Schiene. Selbstfahrende Züge könnten die Probleme durch immer mehr Transportbedarf bei immer weniger Fahrpersonal dämpfen oder sogar lösen, sagt er. Mit den Fördermitteln sollen auch Fahrzeuge mit autonomen Fahrsystemen beschafft oder umgebaut werden. Das waren die Nachrichten mit Christian Böder.
3: Das Wetter.
4: Ja, hier und da gibt es jetzt noch ein paar Sonnenstrahlen.
5: Danke dir. Das Wetter aktuell um die 19 Grad und da ziehen mehr Wolken auf. Etwas Sonne scheint zwischendurch noch. Heute Nachmittag kommen dann aber Gewitter und Regenschauer. Außerdem ist es etwas windiger. Heute Abend lockert es dann aber wieder auf und morgen ist es freundlich. Meist bewölkt mit etwas Sonnenschein dazu bis zu 21 Grad.
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5: Jetzt der schnellste Verkehrs- und Blitzerservice. Die A2 in Richtung Dortmund ist gesperrt zwischen Ostwestfalen-Lippe und Bielefeld-Ost. Es staut sich da auch zurück. Bis Ostwestfalen-Lippe kommt etwa eine Dreiviertelstunde oben drauf. Und auch die Umleitungsstrecken sind weiterhin voll. Auf dem Ostring sind es gerade etwa 30 Minuten, die ihr da länger braucht. Außerdem A2 Richtung Hannover. 3 Kilometer Stau zwischen Bad Nenndorf und Wunstorf-Lute. Hier kommen etwa 10 bis 15 Minuten oben drauf. Und ihr habt frische Blitzer bei mir gemeldet. In Detmold auf der Blomberger Straße und in Blomberg-Großenmarpe Neustadt. Außerdem wird geblitzt in Detmold auf der Lemgoer Straße, in Lagerheiden, Heidensche Straße, in Hörsmau auf der B66, in Schlangen auf der Wiesenstraße und einer noch auf der Exerstalstraße Höhe Bürgerhof. Danke euch fürs Bescheid geben. Wenn ihr noch was habt, Staus und Blitzer 0800 3x die 0 38 18 ist unsere kostenlose Verkehrshotline. Gute Fahrt!
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5: In den USA geht gerade die Klopapierpanik wieder los. Ab dem 8. September könnten auf kanadische Produkte, besonders Papierprodukte, bis zu 50% Zoll kommen. Und weil die USA ziemlich viel Klopapier aus Kanada importieren, heißt es bei einigen Amerikanern offenbar, hamstern, solange die Regale noch voll sind. Tja, ich würde jetzt ja sagen, also sowas würde hier niemals passieren. Aber ich erinnere mich noch ganz gut an so eine gewisse Zeit vor ein paar Jahren. Da war Klopapier plötzlich auch bei uns ganz schön schwierig zu bekommen. Marvin hier. Ich wünsche euch einen schönen und angenehmen Montag.
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0: Ihr richtig Spaß mit unserem Sound-Update. Seit heute klingen wir ein wenig anders, alles mal auf links gekrempelt. Judith Prentrup durfte heute loslegen mit dem neuen Sound und hatte ihren Spaß in Doppelbach.
1: Boah, ich liebe das ja, ne? Hier die Knöpfe zu drücken, also am Mischpult zu stehen, wie wir das halt nennen, die Sendung zu fahren. Und das macht mit so einem kompletten Sound-Update natürlich noch mal mehr Spaß. Vor allem, wenn das so gut klingt wie das hier.
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0: Let Me Love You um 13:30. Jetzt das Wichtigste. Hier sind die News.
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2: Mit Frank Schröder einen schönen guten Tag. Bielefeld, Herford, Bad Salzuflen und Gütersloh machen künftig gemeinsame Sache bei der Aus- und Fortbildung ihrer Ordnungsdienste. Ein gemeinsames Schulungsangebot soll rechtliche Grundlagen, Deeskalation, Selbstbehauptung und Eingriffstechniken beinhalten. Ziel ist es, die Handlungssicherheit der Mitarbeitenden zu stärken, Qualitätsstandards zu verbessern und voneinander zu lernen. Die A2 ist aktuell immer noch in Fahrtrichtung Dortmund zwischen den Anschlussstellen Lemgo und Bielefeld Ost gesperrt. Da gab es heute Vormittag einen Unfall mit einem LKW. Wann die Fahrbahn wieder für den Verkehr freigegeben werden kann, ist noch nicht klar. Die Feuerwehr ist gestern zu einem Einsatz in Lemgo-Vorseide ausgerückt. Ein morscher, großer Baum war auf ein Haus am Hasebecker Weg gestürzt, sah wild aus. Größerer Schaden ist aber anscheinend nicht entstanden und Verletzte gab es auch nicht. Und das Wetter, es bleibt jetzt erstmal wechselhaft. Die Höchstwerte liegen in den kommenden Tagen so bei 20 Grad.
0: Jetzt der schnellste Verkehrs- und Blitzerservice. Alle Autofahrer, die A2 in Richtung Dortmund ist weiterhin gesperrt. Zwischen Ostwestfalen-Lippe und Bielefeld-Ost, er staut sich zurück. Bis zur Abfahrt Ostwestfalen-Lippe braucht ihr etwa eine Dreiviertelstunde länger. Und auch auf den Umleitungsstrecken ist es weiterhin voll. Auf dem Ostring sind es aktuell 30 Minuten, die da on top kommen. Und ihr habt einen frischen Blitzer gemeldet in Lemgo auf dem Isringhausenring. Außerdem wird geblitzt in Lemgo-Hörstmar, auf der B66, in Schlangen auf der Wiesenstraße, in Lage-Heiden, Heidensche Straße, Detmold, Lemgoer und Blomberger Straße, in Blomberg-Großmarpe Neustadt und einer noch auf der Extertalstraße Höhe Bürgerhof. Danke fürs Bescheid geben. Könnt ihr gerne hier unter der 0800 3x0 3818.
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1: Mit Christian Böder. Guten Tag. Europa rüstet auf und das lässt auch die Kassen deutscher Rüstungsunternehmen klingeln. Mit Heckler & Koch meldet heute ein weiterer deutscher Rüstungskonzern Rekordgewinne. Die Firma aus Oberndorf bei Stuttgart hat im ersten Halbjahr fast 264 Millionen Euro Umsatz gemacht. Das sind fast 50% mehr als im vergangenen Jahr. Der Gewinn hat sich verdreifacht. Die weiteren Infos hat Marc Weiß.
2: Heckler & Koch stellt vor allem Pistolen, Gewehre und Granatwerfer her und beliefert nicht nur das Militär, sondern auch die Polizei. Trotzdem ist der Hauptgrund für den Rekordgewinn nach Angaben der Firma jetzt ganz klar der Ukraine-Krieg und die Aufrüstung der NATO-Staaten. Die meisten Geschäfte macht man mit der Bundeswehr, mit Frankreich, Norwegen und den baltischen Ländern. Allein die Bundeswehr bestellte über einen Rahmenvertrag 250.000 Gewehre. Ursprünglich geplant waren mal 120.000. Heckler & Koch investieren weiter in neue Maschinen und eine moderne Infrastruktur. Inzwischen arbeiten rund 1.400 Beschäftigte in dem Werk. Die Rekordzahlen des deutschen Gewehrbauers werden sicherlich auch in Köln gehört. Dort beginnt morgen ein großes Protestcamp gegen die weltweite Aufrüstung. Vor allem gegen Rheinmetall soll es dabei gehen, aber auch die Zahlen von Heckler & Koch heute zeigen klar, dass Rüstungskonzerne in Zeiten wie diesen Gewinne machen. Inwieweit man ihnen das vorwerfen kann, muss jeder für sich selbst entscheiden.
1: Und hier haben wir weitere Nachrichten in der Zusammenfassung. Nach einem Monat relativer Ruhe greifen sich die USA und der Iran seit dem Wochenende wieder gegenseitig an. Die Militärschläge haben wieder den Rohölpreis steigen lassen. Der Preis für ein Barrel der Referenzsorte Brent legte um 1,5% zu auf knapp unter 91 US-Dollar. Das ist der höchste Stand seit einer Woche. Allerdings hielt sich der Preisanstieg laut Experten in Grenzen. Weil die Ausgaben weiter stark steigen, spitzt sich die Finanznot der Pflegeversicherung weiter zu. In der ersten Jahreshälfte ergab sich demnach ein Defizit von 770 Millionen Euro, meldet der Spitzenverband der gesetzlichen Krankenkassen, der auch die Pflegekassen vertritt. Voraussichtlich im Oktober würden die Einnahmen nicht mehr reichen, um die Pflegeleistungen voll zu finanzieren, heißt es. Zum ersten Mal hat die EU-Kommission ein KI-Sprachmodell unter verschärfte Beobachtung gestellt. ChatGPT wird als sehr große Suchmaschine eingestuft und unterliegt damit künftig den strengsten Vorschriften des Gesetzes über digitale Dienste, heißt es von der Brüsseler Behörde. Die künstliche Intelligenz von Entwickler OpenAI wird demnach mittlerweile von über 45 Millionen Menschen in der EU genutzt. Der Sommer in Deutschland ist in diesem Jahr beispiellos heiß gewesen. Das melden die Experten des Deutschen Wetterdienstes. Sie verzeichnen nach einer vorläufigen Auswertung rund 22 Tage mit über 30 Grad und 5 sehr heiße Tage mit mindestens 35 Grad. Unterm Strich lag das Temperaturmittel bundesweit bei 19,6 Grad. Nur der Jahrhundertsommer von 2003 war mit nur 0,1 Grad mehr heißer gewesen. Das Robert-Koch-Institut geht davon aus, dass etwa 16.000 Menschen in Deutschland im Zusammenhang mit der Hitze gestorben sind. Dazu war der Sommer laut den Meteorologen in ganz Deutschland auch viel zu trocken gewesen, was sich auch an den Niedrigwasserständen großer Wasserstraßen zeigte. Das waren die Nachrichten mit Christian Böder.
3: Danke dir. Und hier kommt das Radio Lippe Wetter. Das ist sehr unruhig heute, viel Wind. Der wirbelt alles gut durch. Mal Sonne, dann wieder kräftige Schauer und teilweise auch Gewitter. 20 Grad in Währentrupp, 21 in Blomberg. Die nächsten Tage ja dann auch ziemlich wechselhaft. Sonne, Wolken, Schauer, um 20 Grad weiter.
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3: Der schnellste Verkehrs- und Blitzerservice für die ganze Region. Da haben wir weiter die Sperrung der A2 in Richtung Dortmund. Die Sperrung ist zwischen Ostwestfalen-Lippe und Bielefeld-Ost. 3 Kilometer Stau deswegen ab Herford-Bad Salzuflen und auch die Umleitungen, da sind natürlich extrem voll. Die Ostwestfalenstraße bei Altenhagen, der Bielefelder Ostring, aber auch die B239 in Bad Salzuflen und die Hauptstraße in Asemissen. Dann wird geblitzt, habt ihr gemeldet, in Schlangen an der Wiesenstraße, in Lemgo am Isringhausenring und auch in Hörstmar an der B66, in Lage Heiden an der Heidenschen Straße, an der Extertalstraße Höhe Bögerhof, in Detmold, Blomberger Straße und Lemgoer Straße und noch in Blomberg-Großen-Marpeln-Blitzer Neustadt habt ihr gemeldet. Hier über unsere kostenlose Hotline 0800 3x die 0 38 18.
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3: Tokio, alles neu, alles frisch hier für Lippe. Wir wollen euch ja den besten Sound bieten, ne? Die Backstreet Boys gehören da mit rein, gleich aus den 90ern. Und vorher gibt's Ed Sheeran, Azizam. Ich bin Lars Niermann, hallo und schönen Montag euch.
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0: Reaktion darauf. Also die Pupillen werden ganz groß. Hm? Und dabei gibt es in Deutschland eigentlich kaum Spinnen, die für uns wirklich gefährlich werden können.
1: Ja, Spinnen sind ja auch sogar sehr nützliche Tiere.
0: Auf jeden Fall. Also Spinnen sind wichtig für die Natur und unser Ökosystem. Sie verhindern zum Beispiel, dass sich Insekten endlos vermehren. Fressen beispielsweise Mücken, Fliegen und Blattläuse. Und wenn Spinnen verschwinden, dann ist das immer ein schlechtes Zeichen. Dann stimmt wirklich was mit der Umwelt nicht. Und ihre Fäden sind sehr nützlich. Seit vergangenem Jahr gibt es sogar eine spezielle Outdoor-Jacke. Sie ist das erste serienmäßig hergestellte Kleidungsstück aus synthetischer Spinnenseide. Der Stoff ist eben sehr leicht und trotzdem robust.
1: Ja, können wir uns noch einiges von abgucken, von so Spinnen. Wenn wir denn näher dran gehen, aber gut, das muss jeder für sich entscheiden.

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2: Einen schönen guten Tag. Bielefeld, Herford, Bad Salzuflen und Gütersloh machen künftig gemeinsame Sache bei der Aus- und Fortbildung ihrer Ordnungsdienste. Die Städte wollen ein gemeinsames Schulungsangebot entwickeln und durchführen, hieß es jetzt in einer Pressemitteilung der vier Städte. Diese Angebote reichen von rechtlichen Grundlagen über Deeskalation und Selbstbehauptung bis hin zu Eingriffstechniken. Ziel ist es, die Handlungssicherheit der Mitarbeitenden zu stärken, Qualitätsstandards zu verbessern und voneinander zu lernen. Zumindest jeder Nordlipper wird die Gaststätte Waterloo in Kalletal kennen, direkt an der B238 zwischen Lemgo und Kalletal gelegen und seit Jahren verwaist. Für viele Radio-Lippe-Hörer sicher auch bekannt durch die mobilen Blitzer, die da seit Jahrzehnten gerne aufgebaut werden. Das große Gebäude soll jetzt verkauft werden. Bei ImmoScout24 ist das knapp 300 Quadratmeter große Haus samt Anbau für 59.000 Euro zu haben. Ein 88-jähriger Blomberger hat 100.000 Euro gewonnen. Der Senior hatte Glück bei der aktuellen Prämienziehung der Deutschen Fernsehlotterie. Die Deutsche Fernsehlotterie feiert in diesem Jahr ihr 70-jähriges Bestehen. Einem Blomberger hat das jetzt offenbar Glück gebracht. Und das Wetter. Sonne und Wolken wechseln sich in den nächsten Tagen in Lippe ab. Die Höchstwerte liegen so bei 20 Grad. Heute sind auch Gewitter drin und ziemlich windig ist es hier und da.
0: Der schnellste Verkehrs- und Blitzerservice jetzt für die ganze Region. Mit guten Nachrichten, die Sperrung der A2 ist aufgehoben bei Ostwestfalen-Lippe. Da habt ihr jetzt endlich wieder freie Fahrt. Trotzdem noch Stau auf den Umleitungen, vor allem auf dem Bielefelder Ostring, auf der B239 in Bad Salzuflen und auf der Hauptstraße in Asemissen Richtung B66. Geblitzt wird. In Detmold habt ihr gemeldet auf der Lemgoer Straße und der Blomberger Straße. Dann auf der Extertalstraße Höhe Bögerhof. In Lagerheiden auf der Heidenschen Straße. In Lemgo am Isringhausenring. Auch in Hörstmar an der B66 und ein Blitzeranhänger weiter in Schlangen an der Wiesenstraße. Wenn euch mehr auffällt, gerne Bescheid sagen, hier kostenlos anrufen. Bei mir im Radio Lippe Studio 0800 3x0 38 18. Ich bin Lars Niermann.
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Radio Lippe ist hier und noch ist Zeit, um den Schulweg zu üben. 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
1: Mit Christian Böder, guten Tag. Wie konnte es zu dem Massenandrang von Migranten auf die spanische Exklave Ceuta an der nordafrikanischen Küste kommen? Auch einen Monat später gibt es auf die Frage keine eindeutige Antwort. Nach Regierungsangaben untersucht Spanien weiter Ursachen der Vorkommnisse. Yannick Böke aus dem News-Team. Dabei sieht der Ministerpräsident Sanchez Verbindungen nach Russland und Israel.
2: Und nicht nur das. Laut Sanchez ist auch eine internationale rechtsextreme Bewegung mitverantwortlich. Die soll das Thema Migration stets nutzen, um nicht nur Spanien, sondern auch Europa anzugreifen und zu spalten, heißt es. Fakt ist, dass vor dem Massenandrang von Migranten Falschinformationen in den sozialen Netzwerken rumgegangen sind. Mehr als 72.000 Menschen hatten daraufhin Ceuta vor allem schwimmend erreicht. Mindestens 91 kamen dabei ums Leben.
1: Viele Fragezeichen bleiben also erstmal. Dass Social Media bei solchen Vorfällen aber eine wichtigere Rolle spielt, zeigt nicht nur das Beispiel Ceuta.
2: Ja, die Algorithmen von TikTok, Insta und Co. machen solche viralen Videos überhaupt erst möglich. Und nicht nur das. Das Bundesamt für Verfassungsschutz hat jetzt nochmal gewarnt, die Algorithmen begünstigen auch die Radikalisierung junger Menschen. Nutzer würden nach dem Konsum unverfänglicher, semipolitischer Inhalte allmählich in eine sogenannte Echokammer geführt, in der immer radikalere und stark emotionalisierende Inhalte verbreitet würden, so der Verfassungsschutz.
1: Vielen Dank, Yannick Böke. Und hier haben wir weitere Nachrichten in der Zusammenfassung. Deutschland wird als Wirtschaftsstandort wieder interessant für ausländische Unternehmen. Nach Angaben des Instituts der deutschen Wirtschaft investierten vor allem Firmen aus dem Rest der EU im vergangenen Jahr rund 86 Milliarden Euro in die Bundesrepublik, ein Plus von 50% im Vergleich zum Jahr davor. Besonders viel Geld floss aus Großbritannien zu uns. Nach der verheerenden Sturzflut im Grenzgebiet zwischen Nepal und Tibet suchen die Rettungskräfte weiter nach Überlebenden. Auf beiden Seiten der Grenze verzeichneten die Behörden bisher über 900 Tote und fast 5000 Vermisste. Die Bundesregierung hat nach eigenen Angaben noch keine Erkenntnisse über die Zahl vermisster oder getöteter Deutscher. In Nordrhein-Westfalen setzen immer mehr Städte auf Schulstraßen, um den Verkehr vor den Schulen zu beruhigen. Im Moment gibt es landesweit schon 93 solcher Zonen, Tendenz steigend. Die Idee ist simpel. Zu den Stoßzeiten, wenn Kinder zur Schule gebracht oder abgeholt werden, werden die Straßen für die meisten Autos gesperrt. Laut NRW-Verkehrsministerium werden in 3 Städten entsprechende technische Möglichkeiten getestet. In Wesseling versenken sich zum Beispiel Poller automatisch im Boden, wenn ein berechtigtes Auto kommt, das per Kennzeichen erkannt wird. In Lohmer regeln digitale Schranken den Verkehr, damit sich keine Autos mehr stauen. Und die Stadt Bocholt testet ein System mit einer App oder einem Chip, ähnlich wie bei einem kontaktlosen Bezahlen. Verkehrsminister Krischer sagte, solche Lösungen würden den Verkehr vor den Schulen deutlich entlasten und so zu einem wesentlich sicheren Umfeld für die Kinder beitragen. Das waren die Nachrichten mit Christian Böder.
3: Danke dir. Und hier ist das Radio Lippe Wetter. Das ist teilweise wirklich uselig, mit Wind und Regen, auch mit Gewittern, dann wieder Sonne, später neue Schauer, also das geht hin und her heute Nachmittag. Auch am Abend 20 Grad dazu in Westdorf, 21 in Horn. Geht auch wechselhaft weiter, Sonne, Wolken, Schauer in den nächsten Tagen, um 20 Grad.
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3: 4 nach 3 gleich der schnellste Verkehrs- und Blitzerservice für die ganze Region. Die A2 ist wieder frei bei Ostwestfalen-Lippe, aber es staut sich immer noch auf den Umleitungen, kräftig vor allem auf dem Ostring in Bielefeld. Geblitzt wird in Detmold, habt ihr gemeldet, an der Blomberger und der Lemgoer Straße. An der Extertalstraße Höhe Bögerhof. In Lager Heiden wird geblitzt an der Heidenschen Straße. In Lemgo am Isringhausenring und auch in Hörstmar an der B66. Schlangen dann auch noch auf der Liste an Blitzeranhänger an der Wiesenstraße. Danke, dass ihr Bescheid sagt. Kostenlos hier anrufen. 0800 3x die 0 38 18 oder einfach alles, was euch auffällt, in unsere App eintragen.
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3: 3 Hits nach 3 jetzt hier für Lippe. Taylor Swift nehmen wir sehr gerne mit rein gleich. Dazu Informer von Snow. Sehr cooler 90er. Und ganz vorne hier der aktuelle Sommerhit von Ugel. Moving to the Sun. Ich bin Lars Niermann. Schönen Montag euch.
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0: So Leute, ihr müsst stark sein, ja. Einmal nur noch ausschlafen. Mittwoch sind 6,5 Wochen Sommerferien vorbei, dann viel zu schnell, ne? Aber es ist noch Zeit genug, um eure Highlights zu feiern. Hat Judith Brenntrup heute Morgen schon gemacht, hier bei Radio Lippe in Doppeltwach.
1: Urlaubshighlights, schöne Begegnung und ihr habt mir echt schöne Sprachnachrichten geschickt.
2: Wir sind Mathilde und Tilda. Und unser Ferienhighlight war das Saide-Konzert in Bochum. Und wir haben uns auch noch T-Shirts gekauft. Das war richtig cool. Checkst du?
1: Na, das sind doch mal echte Fangirls. Das klingt auf jeden Fall nach einem Highlight.

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2: Einen schönen Start nochmal in die Woche. Ein Paderborner ist beim Absturz seines Kleinflugzeugs in Österreich gestorben. Der Absturz mit 2 Toten passierte schon am Mittwoch vergangener Woche. Jetzt gibt es die Gewissheit. Der 24-jährige Fluglehrer kommt aus Paderborn. Das Kleinflugzeug soll Mitte letzter Woche vom Flughafen Salzburg zu einem Schulungsflug gestartet sein. Knapp 30 Minuten später stürzte die Maschine in den Attersee in Oberösterreich. Das Wrack wurde durch einen Tauchroboter in gut 160 Metern Tiefe geortet und da liegt es auch noch, weil die Bergung sehr komplex ist. Heute soll es einen weiteren Bergungsversuch geben. Das zweite Todesopfer ist eine 19-jährige SIVA-Flugschülerin. Die Feuerwehr ist gestern hier bei uns in Lippe zu einem Einsatz in Lemgo-Vorseide ausgerückt. Ein morscher, großer Baum war auf ein Haus am Hasebecker Weg gestürzt. Das sah wild aus, größerer Schaden ist aber anscheinend nicht entstanden. Verletzt worden ist auch niemand. Ein 88-jähriger Blomberger hat 100.000 Euro gewonnen. Der Senior hatte Glück bei der aktuellen Prämienziehung der Deutschen Fernsehlotterie. Diese Deutsche Fernsehlotterie feiert in diesem Jahr ihr 70-jähriges Bestehen. Das hat dem Blomberger anscheinend Glück gebracht. Und das Wetter, es bleibt jetzt erstmal wechselhaft. Die Höchstwerte liegen in den kommenden Tagen so bei 20 Grad.
0: Und jetzt der schnellste Verkehrs- und Blitzerservice für die ganze Region. Geblitzt wird in Lemgo, habt ihr gemeldet, am Isringhausenring. Dann auch in Lemgo-Hörstmar an der B66, in Schlangen weiter an der Wiesenstraße. In Lagerheiden steht noch ein Blitzeranhänger an der Heidenschen Straße. Auf der Extertalstraße Höhe Bögerhof und auch ein Blitzer in Detmold an der Lemgoer Straße. Falls euch mehr auffällt hier bei uns in Lippe, gerne Bescheid sagen. Einfach kostenlos anrufen bei mir. 0800 3x die 0 38 18. Ich bin Lars Niermann. Kommt gut an.
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0: 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Radio Lippe hier mit Holly Humberstone, To Love Somebody. Und gleich With the MC, Show Me Love. Lars Niermann ist mein Name und ich bin ja Fan von Hotels. Ja, ich freue mich sehr über bequeme Matratzen. Kann aber auch gut verstehen, wenn ihr sagt, ich möchte morgens aufwachen im Urlaub und direkt im Grünen sein. Camping an der Weser in Kalletal vielleicht. Da schwören Freunde von mir voll drauf, die nur so 20 Kilometer weit weg wohnen. Also ist halt Kurzurlaub dann mit noch kürzerer Anreise. Zum Caravansalon nach Düsseldorf ist es ein bisschen weiter, läuft gerade die Messe und hier unser Hannes war schon da.
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2: Also ich war jetzt auf der Caravan-Messe. Ich kann die allerdings nicht empfehlen. Ich musste mal, aber die Spülung in den ganzen Toilettenwagen, die hat gar nicht funktioniert. Es ist ja schon der Wahnsinn, weil irgendwie dachte ich zwischendurch, bin ich auf einem Boot und die haben einfach Räder an die ganzen Yachten drangezimmert? Weil anders kann ich mir die Preise nicht erklären. Wohnwagen, das war doch mal Urlaub für den kleinen Mann. Aber der kleine Mann, der braucht heute dicke Taschen oder besser noch ein ganzes Bitcoin-Imperium, um sich das leisten zu können. Das sind mobile Luxus-Bungalows. Jede Wand ausziehbar, voll ausgestattete Küchen von Spülmaschinen bis Thermomix, alles drin. Porta-Potti, das ist auch Geschichte. Wo du früher noch einen Eimer mit Deckel aus einer Klappe im Schrank gezogen hast, wenn es am Hinterausgang geklingelt hat. Hast du jetzt gefließte Bäder mit Verschweißtoilette. Ja, die verpacken dein Geschäft noch hübsch mit Schleifchen drumrum. Ich frage mich ja, ob man die Weihnachtsgeschenke da auch reinlegen kann. Das wäre praktisch. Und immer dran denken, bei Camping ja brauchst du nicht viel. Weil du ja schon immer alles mitschleppst.
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1: Mit Christian Böder, guten Tag. Die Pommes werden schon bald wohl etwas teurer und kürzer werden, denn die extreme Trockenheit in diesem Sommer macht den Bauern in NRW vor allem bei den Kartoffeln zu schaffen. NRW-Landwirtschaftsministerin Gorissen und die Landwirtschaftskammer rechnen deshalb mit leicht steigenden Preisen. José Nasjandi für uns im Landtagsstudio hat die Erntebilanz der NRW-Bauern verfolgt. Wie ist denn die Lage insgesamt?
2: Ja, beim Getreide sind die Landwirte in NRW tatsächlich noch mit einem blauen Auge davongekommen. Der Winterweizen liegt im Durchschnitt trotz Hitze und Trockenheit anders. Sieht es bei den Kartoffeln, beim Mais und den Zuckerrüben aus. Hier werden deutliche Ertragseinbußen erwartet. Bei den Kartoffeln kommt noch dazu, es wurden weniger Flächen angebaut und das dürfte den Preis für Kartoffeln zumindest weiter nach oben treiben. Landwirtschaftsministerin Gorissen sagte hier in Düsseldorf aber, dass sie nicht glaubt, dass das für uns Verbraucher zum großen Problem wird.
3: Da wird sich, glaube ich, kein Verbraucher überheben beim Kartoffelpreis. Das würde mich zumindest wundern. Aber ich bin auch dankbar dafür, wenn die Landwirte mit den Kartoffeln auch wieder Geld verdienen können.
2: Wie viel die Kartoffeln am Ende tatsächlich kosten werden, das hängt auch vom Weltmarkt ab. Und für die Bauern bleibt die Lage angespannt. Dünger, Energie und Diesel sind teurer geworden. Gleichzeitig können sie ihre gestiegenen Kosten oft nicht über die Verkaufspreise ausgleichen. Das Land will deshalb stärker auf Bewässerung, robustere Pflanzensorten und künstliche Intelligenz setzen, damit die Ernten auch bei den Wetterextremen in Zukunft gesichert werden können.
1: Vielen Dank nach Düsseldorf. Und hier haben wir weitere Nachrichten in der Zusammenfassung und wir bleiben beim Thema Wetter. Der Sommer in diesem Jahr ist der zweitheißeste seit Beginn der Wetteraufzeichnungen. Das melden die Experten des Deutschen Wetterdienstes. Unterm Strich lag das Temperaturmittel bundesweit bei 19,6 Grad. Nur der Jahrhundertsommer 2003 war heißer. Wähler mit Migrationshintergrund gehen stärker auf Distanz zu den Parteien als andere Wahlberechtigte. Das zeigt eine Untersuchung des Deutschen Zentrums für Integrations- und Migrationsforschung. Der Trend gilt besonders für Wähler mit Wurzeln in der Türkei, im Nahen Osten, Nordafrika und Afghanistan. Das größte Wahlpotenzial unter ihnen hat weiter die SPD. Die hat aber mit CDU und Linken deutlich an Gunst verloren. Für die künstliche Intelligenz ChatGPT, das Online-Forum Reddit und die Spieleplattform Roblox gelten bald deutlich strengere EU-Regeln. Alle drei Internetangebote haben eine bestimmte Schwelle für Nutzerzahlen überschritten und müssen deshalb etwa beim Kinder- und Jugendschutz oder der Bekämpfung rechtswidriger Inhalte das Gesetz über digitale Dienste achten, heißt es von der EU-Kommission. Egal ob Fernseher, Spielekonsolen oder Kopfhörer, die Talfahrt im deutschen Markt für Unterhaltungselektronik geht weiter. Der Digitalverband Bitkom hat im Vorfeld der Technikmesse IFA neue Zahlen vorgestellt. Demnach sinken die Erlöse im laufenden Jahr voraussichtlich um 2,4%, trotz großer Ereignissen wie etwa der Fußball-WM. Besonders groß fällt das Minus bei Spielekonsolen aus. Allerdings haben die Hersteller für dieses Jahr keine neuen Konsolen angekündigt und die alten Geräte sind teurer geworden, wegen der durch den KI-Boom ausgelösten Speicherkosten. Krise. Das waren die Nachrichten mit Christian Böder.
4: Danke dir. Und wir gucken aufs Radio Lippe Wetter jetzt. Das ist so ein Tag heute, da weiß man, was wechselhaft bedeutet. Von strahlendem Sonnenschein bis zu Gewittern ist alles mit dabei. Auch am Abend sehr windig dazu. Bis 20 Grad in Hummersen, 21 in Bega. In den nächsten Tagen etwas weniger wild, aber trotzdem so eine Mischung aus allem beim Wetter. Um 20 Grad weiter.
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4: 3 nach 4, der schnellste Verkehrs- und Blitzerservice für die ganze Region. Mit Blitzern in Detmold, hier einer an der Lemgoer Straße. An der Extertalstraße steht weiter einer, Höhe Bögerhof. In Lagerheiden auf der Heidenschen Straße. In Lemgo ein Blitzer am Isringhausenring. Und auch an der B66 in Lemgo-Hörstmar. Dann in Schlangen noch ein Blitzeranhänger an der Wiesenstraße. Habt ihr gemeldet über unsere App? Beziehungsweise per Anruf. Hier geht natürlich auch kostenlos beides. 0800 3x die 0 38 18.
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4: Das ist schon so ein leichter Herbstvorgeschmack jetzt mit diesem Wetter. Mir ist auch aufgefallen, es kriechen schon wieder mehr Spinnen von draußen nach drinnen. Was Kollege Kevin Zimmer davon hält und worauf er durchaus neidisch ist, was so manche Spinnen angeht, hören wir in 10 Minuten hier bei mir. Ich bin Lars Niermann.
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0: Leonie bei Radio Lippe, don't worry. Ich finde, man merkt schon, ja, die Tage werden kürzer und Spinnen suchen sich ein kuscheliges Plätzchen. Bei meiner Tochter vorm Fenster zum Beispiel. So ein Riesenviech mit Riesennetz. Da ist der Weg ins Wohnzimmer auch nicht mehr so weit. Kevin Zimmer aus der Radio Lippe Redaktion, du hattest auch schon welche überm Sofa sitzen und du sagst, Ruhe bewahren und nicht mit dem Staubsauger.
1: Was sagst du? Ich war hier gerade abgelenkt. Also Spinnen, ja. Als der liebe Gott die Schönheit verteilt hat, waren die gerade dabei, Netze zu spannen. Was war da noch übrig? Ich habe noch Beine und Augen. Wie viel wollt ihr? Nehme ich 8 Beine und 8 Augen, haben die sich gedacht. Dann waren alle Augen und Beine vergeben, nichts mehr da und der Regenwurm so... Ich bin nicht oberflächlich, aber Spinnen, also rein optisch gesehen, nicht meine Tiere. Und die Vorstellung, was die nachts in unserem Zimmer machen, wenn wir schlafen. Ich will jetzt keine Angst verbreiten, aber die krabbeln in unsere Nasenlöcher und legen ihre Eier in... Gott, meine Fantasie, Mensch. Ich erinnere mich noch an Onkel Gustav, ja, und dem schwarzen Zehennagel. Ne? Er dachte, es ist ein schwarzer Bluterguss, aber nachher im Tropeninstitut... Na, vielleicht muss ich Spinnen einfach mal näher kennenlernen. Ich meine, ich habe sie schon oft gesehen, aber sie haben sich nie vorgestellt. Die größte heimische Spinne, die Winkelspinne, auch die habe ich schon oft gesehen. Psst, kein Wort von der. Wird übrigens bis zu 10 cm groß und kann stundenlang Sex haben. Was kann die? Hallo Schatz, falls du das hörst, das ist nicht normal. Krank, Mensch, die Tiere. Und was sie gar nicht mögen, sind Limetten und Minze. Also wer sich vor Spinnen schützen will, trinkt am besten Mojito. Einfach um safe zu sein. Ist eine Win-Win-Situation für mich und für die Spinne. So, ich hoffe, es ist deutlich geworden. Spinnen, super Tiere.
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0: Radio Lippe hier. Wir sind der Sender mit dem Lichtblicke-Konzert der Toten Hosen. Nächste Chance auf Tickets gleich in der nächsten halben Stunde bei mir. So, 16.30 Uhr jetzt. Erstmal die Infos mit Frank Schröder. 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
2: Ja, schönen Rest Montag noch. Bielefeld, Herford, Bad Sassuflen und Gütersloh machen künftig gemeinsame Sache bei der Aus- und Fortbildung ihrer Ordnungsdienste. Die Städte wollen ein gemeinsames Schulungsangebot entwickeln und durchführen. Dieses reiche von rechtlichen Grundlagen über Deeskalation und Selbstbehauptung bis hin zu Eingriffstechniken. Ziel sei es, die Handlungssicherheit der Mitarbeitenden zu stärken, Qualitätsstandards zu verbessern und voneinander zu lernen. Zumindest jeder Nordlipper wird die Gaststätte Waterloo in Kalletal kennen, direkt an der B238 zwischen Lemgo und Kalletal gelegen und seit Jahren verwaist. Für viele Radio-Lippe-Hörer sicher auch bekannt durch mobile Blitzer, die da seit Jahrzehnten gerne aufgebaut werden auf dem Gelände. Das große Gebäude soll jetzt verkauft werden. Bei ImmoScout24 ist das knapp 300 Quadratmeter große Haus samt Anbau für 59.000 Euro zu haben. Fußballnationalspielerin Carlotta Wamser wechselt zum englischen Meister Manchester City. Mit diesem Wechsel könnte die gebürtige Bad Salzuflerin zum Rekordtransfer der Bundesliga aufsteigen. Laut Bild-Zeitung kassiert Bayer Leverkusen bis zu 650.000 Euro für die 22-Jährige. Wamser hatte das Fußballspielen als Kind beim TuS Rot-Weiß Grastrup Retzen und beim TBV Lemgo gelernt. Und das Wetter, das wird eine wechselhafte Woche, außer bei den Temperaturen. Da bleibt es bei 20 Grad in der Spitze in den nächsten Tagen.
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0: Relativ normaler Berufsverkehr im Moment. Es stockt zum Beispiel auf der B239 zwischen Detmold und Lage und auch in Lage auf der Bielefelder Straße stadteinwärts. Dann wird geblitzt in Schlangen, habt ihr gemeldet, auf der Wiesenstraße, an der B66 in Lemgo-Hörstmar, auch in Lemgo auf dem Isringhausenring, dann in Lage Heiden, Blitzer an der Heidenschen Straße, an der Extertalstraße, Höhe Bögerhof und in Detmold an der Lemgoer Straße. Wenn noch was dazukommt oder wegkommt, wie auch immer, ja, sagt gerne Bescheid, kostenlos 0800 3x die 0 38 18. Ich bin Lars Niermann.
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0: Mit Madonna geht's in den Feierabend. Samstag ist das Toten-Hosen-Konzert hier bei uns um die Ecke in Minden. Lange ausverkauft schon. 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
0: 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Ja, und das Codewort, ganz wichtig, das Codewort, das ihr dafür braucht, das kommt in 20 Sekunden direkt hier nach Campinos Hosen-Story.
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2: Trink aus, wir müssen gehen, ist das letzte Lied auf unserem letzten Album. Ist allerdings das erste aus diesem Zyklus gewesen, das wir fertig geschrieben haben. Und natürlich beschreibt es eine Art Lebensrückblick der Toten Hosen seit dem Jahr 82, bei dem bei uns alles losgegangen ist.
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Trink aus, die Toten Hosen hier bei Radio Lippe. 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
1: Mit Christian Böder, guten Tag. Kommt jetzt der große Arbeitskampf beim angeschlagenen Autobauer Volkswagen? Nach mehreren Betriebsversammlungen bei VW hat sich der niedersächsische IG Metall Bezirksleiter enttäuscht geäußert und mit massiven Streiks gedroht. Hintergrund sind die massiven Sparpläne des Konzerns. Mehr dazu von Yannick Böke aus dem News-Team.
2: Weitere 50.000 Stellenstreichungen stehen im Raum. Konkrete Pläne ist Konzernchef Oliver Blume allerdings schuldig geblieben. Das stößt bei den Vertretern der Arbeitnehmer sauer auf. Von einem Desaster bei der Kommunikation hat heute der Bezirksleiter der IG Metall Grüger gesprochen. Insgesamt 4 Werke in Deutschland stehen auf der Kippe. Für viele Beschäftigte ist weiter unklar, ob sie nach 2030 weiter einen Job haben, so Grüger. Die Gewerkschaft hat zwar versprochen, konstruktiv mit dem Management zusammenzuarbeiten. Wenn der Vorstand aber sich weiter für die falsche Richtung entscheide, scheue man den Konflikt nicht. Und wenn der Vorstand die bestehenden Vereinbarungen wieder in Frage stellen wolle, wird der Werksboden an allen Standorten brennen, so Grüger. Bis Ende des Jahres gilt bei Volkswagen eine Friedenspflicht.
1: Und hier haben wir weitere Nachrichten in der Zusammenfassung. Bundesverkehrsminister Bilger will Tempo machen für den Praxiseinsatz für sogenanntes autonomes Fahren. Seine Behörde investiere dafür bis zu 14 Millionen Euro, vor allem in Vorhaben im öffentlichen Personennahverkehr und im Güterverkehr auf der Schiene, sagte er. Mit selbstfahrenden Zügen könne man den immer größeren Transportbedarf bei immer weniger Fahrpersonal begegnen, sagte er. Für die NRW-Bauern ist in diesem Jahr die Kartoffelernte mengenmäßig und auch qualitativ geringer ausgefallen als im Vorjahr. Damit werden die Kartoffeln wohl auch etwas teurer werden, wenn auch nicht viel, hieß es von der Landwirtschaftskammer NRW und Landwirtschaftsministerin Gorissen bei der Vorstellung der Erntebilanz. Grund für die Entwicklung sind demnach weniger Anbauflächen und die langen Trockenperioden. Die Getreideernte fiel dagegen solide aus. Griechenland will seine militärische Abwehr gegen Flugzeuge, Drohnen und Raketen stärken und hat dafür Israel hinzugezogen. Es geht um den Aufbau eines mehrschichtigen Luftverteidigungssystems. Beide Länder haben entsprechende Verträge unterzeichnet. Nach offiziellen Angaben ist es eines der größten Rüstungsexportabkommen für Israel. Kabeldiebe haben den Bahnverkehr zwischen Bochum und Essen über Stunden lahmgelegt. Das hat ein Sprecher der Bahn bestätigt. Laut Bundespolizei haben die Diebe rund 15 Meter Kupferkabel erbeutet. Dabei handelte es sich allerdings um Leitungen, die für einen sicheren Bahnbetrieb unerlässlich seien. Die Behebung des Schadens gestalte sich deshalb auch aufwendig, heißt es von der Bahn. An mehreren Stellen müssten die Kabel mit vielen Adern von Hand wieder miteinander verbunden werden. Die Bahn rechnet damit, dass erst im Laufe des Abends die Züge wieder normal fahren können. Bis dahin fahren teilweise nur Ersatzbusse.
3: Danke, Christian, für die Infos. Und hier ist das Radio Lippe Wetter. Da geht's hin und her, auch in den nächsten Stunden. Mal Sonne, dann wieder kräftige Schauer und Gewitter. Erst in der Nacht wird's ruhiger, dann 14 Grad. Aktuell 19 in Meierberg, 20 in Jackson-Orbke. Und auch die nächsten Tage bei uns ziemlich wechselhaft. Sonne, Wolken, Schauer, alles mit dabei. Aber nicht mehr so windig, weiter um 20 Grad.
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3: 3 nach 5, der schnellste Verkehrs- und Blitzerservice für die ganze Region. Mit Blitzern in Detmold, ja einer an der Lemgoer Straße. An der Extertalstraße, Höhe Bögerhof. Dann in Lagerheiden, weiter der Blitzer an der Heidenschen Straße. In Lemgo wird geblitzt, an Isringhausenring. Auch in Lemgo-Hörstmar an der B66. Und in Schlangen der Blitzeranhänger an der Wiesenstraße. Wenn euch noch was auffällt, gerne Bescheid sagen. Hier kostenlos durchklingeln 0800 3x die 0 38 18.
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3: Und da haben wir auch die Hits für euch, die ihr schon echt lange nicht mehr gehört habt. Gleich aus den 90ern. Alice DJ, Better Off Alone. Macht Spaß, das Ding. Genau wie die neue von Iggy Kelly gibt's dazu. Und los geht's mit Teddy Swims, Mr. Know-It-All. Hier bei mir, ich bin Lars Niermann.
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0: Lars Niermann hier und ich sag's euch, ich habe hier richtig Spaß mit unserem neuen Radio Lippe Sound. Habt ihr bestimmt schon gemerkt, wir klingen ein bisschen aufpoliert jetzt. Frisch und neu, mit Perwoll gewaschen. Judith Brentrup durfte heute Morgen loslegen in Doppelt wach.
1: Boah, ich liebe das ja, ne? Hier die Knöpfe zu drücken, also am Mischpult zu stehen, wie wir das halt nennen, die Sendung zu fahren. Und das macht mit so einem kompletten Sound-Update natürlich noch mal mehr Spaß. Vor allem, wenn das so gut klingt wie das hier.
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0: Yo, Katy Perry jetzt für euch. Teenage Dream.

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0: 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Frank Schröder hat hier den News-Überblick für euch. Wissen, was wichtig ist.
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2: Guten Tag zusammen. Ein Paderborner ist beim Absturz eines Kleinflugzeugs in Österreich gestorben. Der Absturz mit zwei Toten passierte schon am Mittwoch vergangener Woche. Jetzt gibt es die Gewissheit. Der 24-jährige Fluglehrer kommt aus Paderborn. Das Kleinflugzeug soll vom Flughafen Salzburg zu einem Schulungsflug gestartet sein. Knapp 30 Minuten später stürzte es in den Attersee in Oberösterreich. Das Wrack wurde durch einen Tauchroboter in gut 160 Metern Tiefe geortet. Und da liegt es auch heute noch, weil die Bergung sehr komplex ist. Heute soll es dann einen weiteren Bergungsversuch geben. Zum ersten Mal in der gut 450-jährigen Geschichte der Lemgoer Schützengesellschaft gibt es eine Königin. Auf der Facebook-Seite der Lemgoer Schützen heißt es, wir freuen uns sehr mit Steffi Kotzold aus der 3. Kompanie und wünschen ihr eine schöne Regentschaft. Fußballnationalspielerin Carlotta Wamser wechselt zum englischen Meister Manchester City. Mit dem Wechsel könnte die gebürtige Bad Salzuflerin zum Rekordtransfer der Bundesliga aufsteigen. Laut Bild-Zeitung kassiert Bayer Leverkusen bis zu 650.000 Euro für die 22-Jährige. Wamser hatte das Fußballspielen als Kind ja beim TuS Rot-Weiß Grastrup Retzen und beim TBV Lemgo gelernt. Und das Wetter in den kommenden Stunden sind noch Schauer und Gewitter drin heute in Lippe. Den Rest der Woche geht's wechselhaft weiter.
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0: Diese Blitze haben wir. In Detmold habt ihr uns gemeldet an der Lemgoer Straße. An der Extertalstraße wird auch geblitzt, weiter in Höhe Bögerhof. In Lage Heiden, hier an der Heidenschen Straße. Dann in Lemgo am Isringhausenring und auch in Hörstmar an der B66. In Schlangen noch ein Blitzer an der Wiesenstraße. Und wenn das noch nicht alles ist, wenn ihr mehr seht, gerne melden, kurz durchrufen hier, kostenlos. 0800 3x die 0 38 18. Ich bin Lars Niermann.
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0: Radio Lippe, sanfter Schulstart diese Woche. Nur so ein paar Tage, ja. Mittwoch geht's für die meisten los, für die anderen am Donnerstag. 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

0: Montag mit Radio Lippe. Und gleich ist Marlene dran hier. Marlene Sokol nach 6 in unserer Spätschicht. Viel Spaß, ich bin Lars Niermann, wünsche einen schönen Abend euch. Bis morgen.
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1: Mit Christian Böder, guten Tag. Unterstützung bei Krankheit und im Alter. Das ist das Versprechen unserer Pflegekassen. Das Problem der Pflegeversicherung geht das Geld aus. Darauf macht der Spitzenverband der gesetzlichen Krankenkassen aufmerksam. Mittlerweile gäbe es Alarmstufe Rot, so der Verbandschef Blatt. Jannik Böker aus dem News-Team, eine Einschätzung, die mit Blick auf die aktuellen Zahlen durchaus nachvollziehbar ist.
2: Absolut. Allein in der ersten Jahreshälfte haben die Kassen einen Fehlbetrag von 770 Millionen Euro angehäuft. Wenn die Kosten weiter so steigen, würden im Oktober die Einnahmen nicht mehr reichen, um die Pflegeleistungen voll zu finanzieren, meint der GKV-Spitzenverband. Unterm Strich heißt das, für 2026 liegt das Defizit voraussichtlich bei 1,2 Milliarden Euro und die Zahl ist wegen eines Kredits vom Bund de facto geschönt. Ohne dieses Darlehen würde das Minus bei 4,4 Milliarden Euro liegen.
1: Wie kann es denn überhaupt passieren, dass die Pflegekassen so enorme rote Zahlen erwirtschaften?
2: Naja, eines der Probleme ist schlicht und einfach, dass wir im Schnitt immer älter werden. Und je älter wir werden, desto mehr Erkrankungen treten auf. Bei den Pflegekassen gibt es aber noch ein weiteres Problem. Vor knapp 10 Jahren hat der Bund die Kriterien für eine Pflegebedürftigkeit angepasst. Und der Verband sagt, dadurch gibt es mehr Menschen, die Anspruch auf Pflegeleistungen haben. Kurzfristig fordert der Verband deshalb finanzielle Unterstützung. Für den Herbst plant die Bundesregierung zudem eine Reform der Pflegeversicherung.
1: Vielen Dank, Jannik. Und hier haben wir weitere Nachrichten in der Zusammenfassung. Das Leben in Deutschland ist im August wieder etwas teurer geworden. Nach vorläufigen Berechnungen des Statistischen Bundesamtes lag die Inflationsrate bei 2,9%. Grund sind demnach die hohen und steigenden Energiepreise. Bei den Lebensmitteln hat sich im Vergleich zum Vormonat allerdings nur wenig getan. Nach der verheerenden Sturzflut im Himalaya ist die Zahl der Todesopfer weiter gestiegen. Laut Behördenangaben gibt es mittlerweile 955 Fälle, die Mehrheit davon in Nepal. Mittlerweile wurde dort auch die Zahl der Vermissten auf rund 3.925 nach unten korrigiert. Dazu kommen weitere knapp 550 Vermisste im benachbarten Tibet, das von China kontrolliert wird. Fußball-Superstar Lionel Messi hat seinen Rücktritt aus der argentinischen Nationalmannschaft erklärt. Der 39-Jährige verkündete seine Entscheidung via Social Media 6 Wochen nach der 0:1-Niederlage im WM-Endspiel gegen Spanien. Keine 24 Stunden nach den tödlichen Schüssen bei einem Techno-Rave im schweizerischen Kanton Aargau hat die Polizei einen Tatverdächtigen festgenommen. Es handle sich um einen 43-jährigen Schweizer, heißt es. Was sich genau abgespielt hat und was den Tatverdächtigen zu der Tat getrieben haben soll, wird derzeit ermittelt. In der Nacht zu Sonntag soll der 43-Jährige das Gelände eines Rennvereins betreten haben, auf dem zuvor eine Techno-Party mit über 3000 Menschen gelaufen war. Bis auf etwa 100 waren die meisten aber bereits abgereist. Der Mann soll dann mit 2 Waffen um sich geschossen haben. Eine 22-jährige Frau aus Italien starb. 5 weitere Menschen wurden verletzt. Mittlerweile seien alle Verletzten außer Lebensgefahr, hieß es von der Polizei. Das waren die Nachrichten mit Christian Böder.
3: Das Wetter am Dienstag zeigt sich abwechselnd bewölkt, sonnig mit ein paar Regentropfen, vor allem um den Nachmittag herum. Gegen Feierabend gibt's dann aber auch immer öfter Sonne für uns. Temperaturen maximal bei 20 Grad, das bleibt im Verlauf der Woche auch erstmal so. Wärmer wird's erst ums Wochenende rum, Samstag 25 Grad und Sonntag 24.
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3: Ihr hört Radio Lippe, das ist der schnellste Verkehrs- und Blitzerservice. 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Ihr solltet überall gut durchkommen. Staus und Störungen habe ich nicht für euch. Alle Updates von unseren Straßen findet ihr aber auch immer online bei uns auf radiolippe.de oder in der kostenlosen Radio Lippe App. Gute Fahrt. Es geht durch diesen Montagabend hier in der Spätschicht. Marlene bin ich, freue mich, dass wir das zusammen machen. Also lehnt euch zurück, fahrt den PC bei der Arbeit runter, macht euch im Auto schön Sitzheizung an. Wir machen uns hier eine gute Zeit zusammen mit den Hits. Einen schönen Feierabend wünsche ich euch.
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Ja, Leute, jetzt ist es soweit. Der Moment, auf den keiner Bock hat. Vor 10 Tagen kam die neue Staffel Outer Banks raus. Ich bin jetzt durch damit und jetzt kommt das klassische Post-Serienloch. Und das ist ja wirklich ein Scheißgefühl. Wenn man richtig tief in einer Serie drin war, die dann vorbei ist, also es fühlt sich an wie nach einer Trennung. Aber wir kommen da natürlich zusammen drüber hinweg. Zum Beispiel mit der neuen Serie Lanterns. Ist ein Mix aus Superhelden, Action und Krimi. Die Superhelden werden in der Serie zu Detektiven. Und wir begleiten Hal Jordan, der seinen neuen Schützling Jon Stewart ausbildet. Die beiden sollen die Erde beschützen und müssen einen Mord aufklären. Also es wird sogar richtig spannend. Oder, falls ihr eher so auf leichtere Unterhaltung steht, ist seit kurzem die Serie Alley Cats draußen. Ist eine animierte Serie, solltet ihr aber trotzdem ohne Kinder gucken. Der Humor ist ein bisschen schroffer, es wird viel geflucht. Geht da um Straßenkatzen, die einer anderen Katze helfen, ihr Zuhause wiederzufinden. Also so ein bisschen Findet Nemo gemischt mit Garfield. Ist absurd, aber trotzdem super lustig. Beides große Empfehlungen. Und noch mehr Film- und Serientipps findet ihr auch online bei uns im Streaming-Tipp. Also klickt euch da mal durch und dann macht euch einen gemütlichen Montagabend.

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1: Mit Frank Schröder. Euch allen einen richtig schönen Abend. Morgen wird in der Oerlinghauser Südstadt dann fast den ganzen Tag über die Fernwärmeversorgung unterbrochen. Das muss sein, weil eine neue Fernwärmeleitung ans Netz angeschlossen wird. Geplant ist die Abschaltung in der Zeit von 7.30 Uhr bis voraussichtlich 19 Uhr. Auch die Warmwasserversorgung kann betroffen sein. Zum ersten Mal in der gut 450-jährigen Geschichte der Lemgoer Schützengesellschaft gibt es eine Königin. Auf der Facebook-Seite der Lemgoer Schützen heißt es, wir freuen uns sehr mit Steffi Kotzold aus der 3. Kompanie und wünschen ihr eine schöne Regentschaft. Und ein Glückwunsch geht auch noch an Fußballnationalspielerin Carlotta Wamsa. Die wechselt zum englischen Meister Manchester City. Mit dem Wechsel könnte die gebürtige Bad Salzuflerin zum Rekordtransfer überhaupt der Bundesliga aufsteigen. Laut Bild-Zeitung kassiert Bayer Leverkusen bis zu 650.000 Euro für die 22-Jährige. Wamsa hatte das Fußballspielen als Kind ja beim TuS Rot-Weiß-Grastrup-Retzen und beim TBV Lemgo gelernt. Und die Nachrichten für Lippe gibt's auch auf radiolippe.de.
2: Wir schauen rüber aufs Wetter für die Woche. Da geht's morgen mit einer dicken Wolkendecke rein bis 20 Grad. Ein bisschen nasser wird's, aber Sonne mischt da auch immer mal wieder mit. Mittwoch dann trockener und mehr Sonne, maximal 21. Und ab Donnerstag zieht sich dann wieder mehr zu bei uns. Da wird's grauer, regnerischer, aber zum Wochenende auch wieder wärmer. 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Ihr solltet überall gut durchkommen. Staus und Störungen habe ich nicht für euch. Alle Updates von unseren Straßen findet ihr aber auch immer online bei uns auf radiolippe.de oder in der kostenlosen Radio Lippe App. Gute Fahrt!
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1: Things We Lost in the Fire von Bastille. Wir starten in die neue Woche mit ganz viel neuer Musik. Freitag gab es wie üblich zum You Music Friday neue Musik. Und ein absolutes Highlight ist das neue Album von ihm hier. Fever Dream heißt der Hit und ist auch mit drauf auf dem neuen Album von Alex Warren. Wild Child heißt das Album, ist seit Freitag draußen und ist richtig, richtig schön geworden. Viele emotionale Songs, viele positive Vibes, aber auch so ein bisschen Herzschmerz. Und ein ganz besonderes Feature ist auch mit dabei, das hat Alex Warren jetzt über Instagram verraten. Mit drauf ist nämlich ein Gitarrensolo von John Mayer, was dem verstorbenen Vater von Alex Warren gewidmet ist. Der war ein riesen John Mayer-Fan und deshalb hat Alex Warren im Titelsong Wild Child eine Sprachaufnahme von seinem Vater eingebunden, gefolgt von der Musik von John Mayer, also nochmal emotionaler. Mein persönliches Highlight auf dem Album ist aber der Hit Passenger. Hat viel Energie, ist perfekt für den Montagabend. Wir hören rein ins neue Album von Alex Warren seit Freitag.

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1: Mit Christian Böder, guten Abend. Die Pommes bei uns könnten schon bald teurer und kürzer werden, denn die extreme Trockenheit in diesem Sommer macht den Bauern in NRW, vor allem bei den Kartoffeln, zu schaffen. Menge und teilweise auch die Qualität sind nicht so wie gewohnt. NRW-Landwirtschaftsministerin Gorissen und die Landwirtschaftskammer rechnen deshalb mit leicht steigenden Preisen. José Nasjandi für uns im Landtagsstudio hat die Erntebilanz der NRW-Bauern verfolgt. José, wie ist denn die Lage insgesamt?
2: Ja, beim Getreide sind die Landwirte in NRW tatsächlich noch mit einem blauen Auge davongekommen. Der Winterweizen liegt im Durchschnitt trotz Hitze und Trockenheit. Anders sieht es bei den Kartoffeln, beim Mais und den Zuckerrüben aus. Hier werden deutliche Ertragseinbußen erwartet. Bei den Kartoffeln kommt noch dazu, es wurden weniger Flächen angebaut und das dürfte den Preis für Kartoffeln zumindest weiter nach oben treiben. Landwirtschaftsministerin Gorissen sagte hier in Düsseldorf aber, dass sie nicht glaubt, dass das für uns Verbraucher zum großen Problem wird.
3: Da wird sich, glaube ich, kein Verbraucher überheben beim Kartoffelpreis. Das würde mich zumindest wundern. Aber ich bin auch dankbar dafür, wenn die Landwirte mit den Kartoffeln auch wieder Geld verdienen können.
2: Wie viel die Kartoffeln am Ende tatsächlich kosten werden, das hängt auch vom Weltmarkt ab. Und für die Bauern bleibt die Lage angespannt. Dünger, Energie und Diesel sind teurer geworden. Gleichzeitig können sie ihre gestiegenen Kosten oft nicht über die Verkaufspreise ausgleichen. Das Land will deshalb stärker auf Bewässerung, robustere Pflanzensorten und künstliche Intelligenz setzen, damit die Ernten auch bei den Wetterextremen in Zukunft gesichert werden können.
1: Vielen Dank, José. Und hier haben wir weitere Nachrichten in der Zusammenfassung. Ab Oktober könnten der Pflegeversicherung die Mittel ausgehen, um alle Leistungen voll zu erstatten. Bis Jahresende fehlten schätzungsweise 500 Millionen Euro. Das meldet der Spitzenverband der gesetzlichen Kranken- und Pflegeversicherung GKV. Die Ausgaben in der Pflege stiegen inzwischen fast dreimal stärker als die Einnahmen, heißt es. Wenn sich junge Menschen online radikalisieren lassen, hängt das auch mit den Internetplattformen zusammen, die sie nutzen. Nach Angaben des Bundesamtes für Verfassungsschutz spielen neben psychologischen Faktoren auch Algorithmen von Plattformbetreibern eine Rolle, die verstärkt auf kontroverse Inhalte setzen. Nutzer werden zunächst mit scheinbar harmlosen Inhalten gelockt und dann in eine digitale Echokammer geführt, in der radikale Inhalte wiederholt und bestätigt werden. Fußball-Superstar Lionel Messi beendet seine Länderspielkarriere. Der 39-Jährige hat seinen Rücktritt aus der argentinischen Nationalmannschaft angekündigt. Das entsprechende Statement hatte Messi bereits zwei Tage nach der 0:1 Niederlage im WM-Finale gegen Spanien verfasst. Messi kann auf eine außergewöhnliche Karriere als Spieler in der argentinischen Nationalelf zurückschauen. Über 20 Jahre war er dabei, nahm an 6 Weltmeisterschaften teil, wurde mit seinen Teamkameraden 2022 Weltmeister und zweimal Vize-Weltmeister. Dazu gewann er zweimal die Copa America. Der achtmalige Weltfußballer wird nun nur noch in der Major League Soccer in den USA aktiv sein. Sein Vertrag bei Inter Miami ist noch bis Ende 2028 gültig. Das waren die Nachrichten mit Christian Böder.
4: Also eins steht fest, die Pflanzen lieben das Wetter. Diese Woche schön feuchte Luft, ein paar Schauer zwischendurch, aber auch einige sonnige Momente. Morgen bis 20 Grad, genauso am Mittwoch und Donnerstag. Ab Freitag wird es dann wieder etwas wärmer mit um die 25 Grad.
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4: Ihr hört Radio Lippe, das ist der schnellste Verkehrs- und Blitzer-Service. 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Ihr solltet überall gut durchkommen. Staus und Störungen habe ich nicht für euch. Alle Updates von unseren Straßen findet ihr aber auch immer online bei uns auf radiolippe.de oder in der kostenlosen Radio Lippe-App. Gute Fahrt! Und wie jeden Montagabend verbringen wir hier die Zeit zusammen in der Spätschicht. Jetzt noch bis 21 Uhr. Marlene bin ich. Schön, dass ihr auch mit am Start seid.
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Neues Jahr, neuer Rekord auf der Gamescom. Seit gestern ist die Gamescom 2026 vorbei, die größte Online-Spielmesse Deutschlands. Und wieder einmal ist da eine ganze Menge los gewesen mit über 1600 Ausstellern. Auch so viele hat es noch nie gegeben. Seit Mittwoch konnten sich die über 300.000 Besucherinnen und Besucher verschiedene Spiele angucken, ausprobieren. Und ich bin da immer so ein bisschen neidisch, weil ich in diese Gamer-Welt irgendwie nie so richtig reingekommen bin. Und es ist ja aber voll das entspannende Hobby. Man ist einfach für ein paar Stunden ganz woanders. Ja, bei mir ist es leider nie über Sims hinausgegangen und das einzige Spiel, was ich wirklich täglich spiele, ist Wordle. Also dieses Spiel, wo man ein Wort aus 5 Buchstaben suchen muss und wenn man einen richtigen Buchstaben hat, dann wird das Feld grün und wenn der Buchstabe drin ist, aber an der falschen Stelle, dann ist er gelb. Und dieses Spiel findet ihr übrigens online auch bei uns auf der Homepage. Da könnt ihr jeden Tag ein neues Wordle machen, also checkt das gerne mal ab.

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1: Mit Frank Schröder. Euch allen einen richtig schönen Abend. Morgen wird in der Oerlinghauser Südstadt dann fast den ganzen Tag über die Fernwärmeversorgung unterbrochen. Das muss sein, weil eine neue Fernwärmeleitung ans Netz angeschlossen wird. Geplant ist die Abschaltung in der Zeit von 7.30 Uhr bis voraussichtlich 19 Uhr. Auch die Warmwasserversorgung kann betroffen sein. Zum ersten Mal in der gut 450-jährigen Geschichte der Lemgoer Schützengesellschaft gibt es eine Königin. Auf der Facebook-Seite der Lemgoer Schützen heißt es, wir freuen uns sehr mit Steffi Kotzold aus der 3. Kompanie und wünschen ihr eine schöne Regentschaft. Und ein Glückwunsch geht auch noch an Fußballnationalspielerin Carlotta Wamser. Die wechselt zum englischen Meister Manchester City. Mit dem Wechsel könnte die gebürtige Bad Salzuflerin zum Rekordtransfer überhaupt der Bundesliga aufsteigen. Laut Bild-Zeitung kassiert Bayer Leverkusen bis zu 650.000 Euro für die 22-Jährige. Wamser hatte das Fußballspielen als Kind ja beim TuS Rot-Weiß-Grastrup-Retzen und beim TBV Lemgo gelernt. Und die Nachrichten für Lippe gibt's auch auf radiolippe.de.
2: Das Wetter am Dienstag zeigt sich abwechselnd bewölkt, sonnig mit ein paar Regentropfen, vor allem um den Nachmittag herum. Gegen Feierabend gibt es dann aber auch immer öfter Sonne für uns. Temperaturen maximal bei 20 Grad, das bleibt im Verlauf der Woche auch erstmal so. Wärmer wird es erst ums Wochenende rum, Samstag 25 Grad und Sonntag 24. Ihr hört Radio Lippe, das ist der schnellste Verkehrs- und Blitzerservice. 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Ihr solltet überall gut durchkommen. Staus und Störungen habe ich nicht für euch. Alle Updates von unseren Straßen findet ihr aber auch immer online bei uns auf radiolippe.de oder in der kostenlosen Radio Lippe App. Gute Fahrt! Es geht durch diesen Montagabend hier in der Spätschicht. Marlene bin ich, freue mich, dass wir das zusammen machen. Also lehnt euch zurück, fahrt den PC bei der Arbeit runter, macht euch im Auto schön Sitzheizung an. Wir machen uns hier eine gute Zeit zusammen mit den Hits. Einen schönen Feierabend wünsche ich euch.
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0: 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Ein Hit, den ihr da garantiert hören werdet, ist ihr neuester Hit Nur nach vorn. Jetzt hier für euch in der Spätschicht.
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1: Ich bin Thomas Bleskin. Die Inflation in Deutschland ist im August auf 2,9% gestiegen. Nach vorläufigen Zahlen des Statistischen Bundesamts waren vor allem höhere Energiepreise dafür verantwortlich. Tanken und Heizen kosteten im Schnitt gut 10% mehr als ein Jahr zuvor. Lebensmittel verteuerten sich dagegen kaum. Die Bundesbank hält in den kommenden Monaten einen weiteren Anstieg der Teuerung für möglich. Die Finanznöte der Pflegeversicherung spitzen sich angesichts stark steigender Ausgaben weiter zu. In der ersten Hälfte des Jahres summierte sich das Defizit auf 770 Millionen Euro, wie der Spitzenverband der gesetzlichen Krankenkassen mitteilte, der auch die Pflegekassen vertritt.
2: Die Ausgaben seien im Moment dreimal so hoch wie die Einnahmen, sagt der GKV-Chef. Das könne und werde auf Dauer so nicht funktionieren. Schon für Oktober rechnen die Pflegekassen damit, dass das Geld nicht mehr reicht, um die Pflegeleistungen voll zu finanzieren. Das Ende der Fahnenstange ist erreicht, sagte Blatt. Hauptgrund sei die steigende Zahl an Menschen, die Leistungen zur Pflegeversicherung bekommen. Inzwischen seien das fast 6 Millionen Personen. Der Verband fordert die Politik auf, schnell zu handeln, damit die Pflege nicht selbst zum kompletten Pflegefall wird. Diana Kramer, Nachrichtenredaktion.
1: Je nach Alter und Region gibt es in Deutschland eine unterschiedliche Geschlechterverteilung. Das geht aus Daten des Statistischen Bundesamts in Wiesbaden hervor.
3: Insgesamt gesehen leben hierzulande etwas mehr Frauen. Laut Statistik kommen bundesweit 1027 Frauen auf 1000 Männer. Die sind wiederum in den jüngeren Altersgruppen in der Überzahl, während es bei den Älteren, also ab 50, mehr Frauen gibt. Laut Experten ist das auf eine höhere Lebenserwartung von Frauen zurückzuführen. Gleichzeitig gibt es bei älteren Männern eine höhere Abwanderung. Am größten ist der Unterschied in der Geschlechterverteilung übrigens in Schleswig-Holstein. Am ausgeglichensten ist das Verhältnis in Baden-Württemberg. Katrin Müller, Nachrichtenredaktion.
1: Der Sommer in diesem Jahr ist nach einer vorläufigen Auswertung der zweitwärmste, der in Deutschland jemals offiziell gemessen wurde. Das teilte der Deutsche Wetterdienst mit. Das voraussichtliche Temperaturmittel lag demnach bei 19,6 Grad. Beispiellos war 2026 die Häufigkeit der Hitze. Im Deutschlandmittel seien rund 22 heiße Tage mit mindestens 30 Grad und etwa 5 sehr heiße Tage mit mindestens 35 Grad ermittelt worden. Und das waren die Nachrichten mit Thomas Bleskin.
4: Wir schauen rüber aufs Wetter für die Woche. Da geht's morgen mit einer dicken Wolkendecke rein bis 20 Grad. Ein bisschen nasser wird's, aber Sonne mischt da auch immer mal wieder mit. Mittwoch dann trockener und mehr Sonne, maximal 21. Und ab Donnerstag zieht sich dann wieder mehr zu bei uns. Da wird's grauer, regnerischer, aber zum Wochenende auch wieder wärmer.
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4: Ihr hört Radio Lippe, das ist der schnellste Verkehrs- und Blitzerservice. 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Ihr solltet überall gut durchkommen. Staus und Störungen habe ich nicht für euch. Alle Updates von unseren Straßen findet ihr aber auch immer online bei uns auf radiolippe.de oder in der kostenlosen Radio Lippe App. Gute Fahrt. 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

0: Take It Slow von Robin Schulz im besten Mix. Der gleich um halb ist wieder soweit. Da bekommt ihr die wichtigsten Infos von hier in den News. Vorher gibt's aber nochmal eine ordentliche Portion Promi-News und Klatsch vom hauseigenen Experten Atze Schröder.
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2: Ja, nee, ist klar.
3: Veronika Ferres und Carsten Maschmeyer haben sich getrennt. Es war doch alles gut so. Die Ferres war versorgt und glücklich in Hannover und ist uns wenig bis gar nicht mehr auf die Nerven gegangen. Ja, und der Maschmeyer hat ein bisschen in der Höhle des Löwen rumgemöpselt. Das konnte doch alles gerne so bleiben. Jetzt geht die ganze Ochsentour wieder los. Ja, wat denn? Die Bunte und die Bild haben schon den Anfang gemacht. Lanz ist der Nächste, der die beiden in die Sendung zehrt. Dann Riverboat, Inas Nacht, Dschungelcamp. Und am Ende kann ich nicht mal mehr in Ruhe prominent getrennt gucken, ohne die beiden Grinsekatzen zu sehen. Unsere Oma hat immer gesagt, die Ferres, die habe ich immer gern gesehen. Ja, ich auch. Vor allem 1994 in Tom Gerhardts ersten Film, Voll normal. Da hat die mir gut gefallen, als Tommys Schwester, dat Kahnen. Schön assi damals. Bah. Ja, der Löwe und das Supervibe. Ein Traumpaar. Ach nee, jetzt nicht mehr. Schade eigentlich.

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1: mit Frank Schröder. Euch allen einen richtig schönen Abend. Morgen wird in der Oerlinghauser Südstadt dann fast den ganzen Tag über die Fernwärmeversorgung unterbrochen. Das muss sein, weil eine neue Fernwärmeleitung ans Netz angeschlossen wird. Geplant ist die Abschaltung in der Zeit von 7.30 Uhr bis voraussichtlich 19 Uhr. Auch die Warmwasserversorgung kann betroffen sein. Zum ersten Mal in der gut 450-jährigen Geschichte der Lemgoer Schützengesellschaft gibt es eine Königin. Auf der Facebook-Seite der Lemgoer Schützen heißt es, wir freuen uns sehr mit Steffi Kotzold aus der dritten Kompanie und wünschen ihr eine schöne Regentschaft. Und ein Glückwunsch geht auch noch an Fußballnationalspielerin Carlotta Wamser. Die wechselt zum englischen Meister Manchester City. Mit dem Wechsel könnte die gebürtige Bad Salzuflerin zum Rekordtransfer überhaupt der Bundesliga aufsteigen. Laut Bild-Zeitung kassiert Bayer Leverkusen bis zu 650.000 Euro für die 22-Jährige. Wamser hatte das Fußballspielen als Kind ja beim TuS Rot-Weiß-Grastrup-Retzen und beim TBV Lemgo gelernt. 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
2: Also eins steht fest, die Pflanzen lieben das Wetter. Diese Woche schön feuchte Luft, ein paar Schauer zwischendurch, aber auch einige sonnige Momente. Morgen bis 20 Grad, genauso am Mittwoch und Donnerstag. Ab Freitag wird es dann wieder etwas wärmer mit um die 25 Grad. Ihr hört Radio Lippe, das ist der schnellste Verkehrs- und Blitzerservice. Geht wirklich schnell, ihr solltet überall gut durchkommen. Staus und Störungen habe ich nicht für euch. Alle Updates von unseren Straßen findet ihr aber auch immer online bei uns auf radiolippe.de oder in der kostenlosen Radio Lippe App. Gute Fahrt! Und wie jeden Montagabend verbringen wir hier die Zeit zusammen in der Spätschicht. Jetzt noch bis 21 Uhr. Marlene bin ich, schön, dass ihr auch mit am Start seid.
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Ja, Leute, jetzt ist es soweit. Der Moment, auf den keiner Bock hat. Vor 10 Tagen kam die neue Staffel Outer Banks raus. Ich bin jetzt durch damit und jetzt kommt das klassische Post-Serien-Loch. Und das ist ja wirklich ein Scheißgefühl. Wenn man richtig tief in einer Serie drin war, die dann vorbei ist, also es fühlt sich an wie nach einer Trennung. Aber wir kommen da natürlich zusammen drüber hinweg. Zum Beispiel mit der neuen Serie Lanterns. Ist ein Mix aus Superhelden, Action und Krimi. Die Superhelden werden in der Serie zu Detektiven und wir begleiten Hal Jordan, der seinen neuen Schützling Jon Stewart ausbildet. Die beiden sollen die Erde beschützen und müssen einen Mord aufklären. Also es wird sogar richtig spannend. Oder, falls ihr eher so auf leichtere Unterhaltung steht, ist seit kurzem die Serie Alley Cats draußen. Ist eine animierte Serie, solltet ihr aber trotzdem ohne Kinder gucken. Der Humor ist ein bisschen schroffer, es wird viel geflucht. Geht da um Straßenkatzen, die einer anderen Katze helfen, ihr Zuhause wiederzufinden. Also so ein bisschen Findet Nemo gemischt mit Garfield. Ist absurd, aber trotzdem super lustig. Beides große Empfehlungen. Und noch mehr Film- und Serientipps findet ihr auch online bei uns im Streaming-Tipp. Also klickt euch da mal durch und dann macht euch einen gemütlichen Montagabend.

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1: Ich bin Thomas Bleskin. Die Inflation in Deutschland ist im August auf 2,9% gestiegen. Nach vorläufigen Zahlen des Statistischen Bundesamts waren vor allem höhere Energiepreise dafür verantwortlich.
2: Benzin, Diesel und Heizöl sind nach wie vor die Preistreiber, sagt Inflationsexpertin Silke Tober. Denn nachdem der Tankrabatt Ende Juni ausgelaufen war, waren die Preise schon spürbar gestiegen. Und im August ging es dann weiter rauf. Noch stärker als jetzt hatten die Verbraucherpreise zuletzt im Dezember 2023 angezogen. Tanken und Heizen kosteten im August über 10% mehr als vor einem Jahr. Wenigstens sind aber die Lebensmittelpreise einigermaßen stabil geblieben. Thomas Thonfeld, Nachrichtenredaktion.
1: Bundeskanzler Friedrich Merz ist bei einem Wahlkampfbesuch in Kühlungsborn teils ausgepfiffen und beschimpft worden. Einige Menschen riefen unter anderem Rücktritt und bezeichneten den CDU-Politiker als Kriegstreiber. Aus dem Publikum gab es zugleich Widerspruch gegen die lautstarken Proteste. Knapp eine Woche vor der Landtagswahl in Sachsen-Anhalt unterstützt Merz heute auch den dortigen Wahlkampf von CDU-Ministerpräsident Sven Schulze.
3: Merz auf dem Marktplatz wird es nicht geben. Der Kanzler trifft stattdessen Politiker und natürlich Ministerpräsident Schulze. Der ist als Wahlkämpfer bisher auf Distanz gegangen zu Berlin, auch beim Thema Rente mit 63. Der Kanzler will sie abschaffen, Schulze dagegen nicht. Er signalisiert aber nun Kompromissbereitschaft, will sich aber nicht verbiegen. Laut Umfragen liegt die CDU in Sachsen-Anhalt klar hinter der AfD. Claudia Wächter, Nachrichtenredaktion.
1: Der diesjährige Sommer ist nach einer vorläufigen Auswertung der zweitwärmste, der in Deutschland jemals offiziell gemessen wurde. Das teilte der Deutsche Wetterdienst mit. Etwas wärmer war demnach nur der Jahrhundertsommer 2003. Für die KI-Anwendung ChatGPT, das Online-Forum Reddit und die Spieleplattform Roblox gelten künftig strengere Vorgaben der Europäischen Union. Alle drei Angebote haben die Schwelle von monatlich 45 Millionen Nutzern überschritten und fallen damit unter zusätzliche Regeln des Digital Services Act. Dabei geht es unter anderem um Kinder- und Jugendschutz sowie den Umgang mit rechtswidrigen Inhalten. Die Unternehmen haben 4 Monate Zeit, sich auf die Vorgaben einzustellen. Und das waren die Nachrichten mit Thomas Bleskin.
0: Das Wetter.
4: Wir gehen mit 15 bis 10 Grad durch die Nacht. Die Gewitter und stürmischen Böen, die werden weniger. Auch der Regen lässt nach. Morgen gibt es einen Mix aus vielen Wolken, aber auch etwas Sonne. Höchstwert 23 Grad. Hier und da kann trotzdem auch ein kurzer Regenschauer runterkommen. Für Mittwoch ist keine Wetteränderung in Sicht.
0: NRW Verkehr.
4: Aktuell gibt es 2 Autobahnsperrungen. A42 Kamp-Lindfort Richtung Dortmund zwischen Herne-Börnig und Kastrop-Rauxel-Bladenhorst ist ein Rettungshubschrauber im Einsatz. Da gibt es die erste Autobahnsperrung. Es gibt 1 Kilometer Stau und 10 Minuten Zeitverlust. Die zweite Sperrung ist auf der A44 Düsseldorf-Mönchengladbach zwischen dem Rastplatz Hoxhöfe und Krefeld-Forstwald. Und dann gibt es noch einen Stau auf der A4 Köln-Aachen zwischen Köln-Klettenberg und dem Kreuz Köln-West. Der ist 1 Kilometer lang. Zeitverlust hier 1/4 Stunde. Langsam war es das mit dem Sommer. Morgen ist meteorologischer Herbstanfang, aber was interessiert uns morgen? Wir freuen uns einfach, dass heute noch Sommer ist, offiziell jedenfalls. Patrick Rickert hier, schönen Abend.
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0: In der Messe Düsseldorf tummelt sich gerade alles und jeder, der gerne draußen Urlaub macht, der Caravansalon hat seit Freitag wieder auf.
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2: Also ich war jetzt auf der Caravan-Messe. Ich kann die allerdings nicht empfehlen. Ich musste mal, aber die Spülung in den ganzen Toilettenwagen, die hat gar nicht funktioniert. Es ist ja schon der Wahnsinn, weil irgendwie dachte ich zwischendurch, bin ich auf einem Boot und die haben einfach Räder an die ganzen Yachten dran gezimmert? Weil anders kann ich mir die Preise nicht erklären. Wohnwagen, das war doch mal Urlaub für den kleinen Mann. Aber der kleine Mann, der braucht heute dicke Taschen oder besser noch ein ganzes Bitcoin-Imperium, um sich das leisten zu können. Das sind mobile Luxusbungalows. Jede Wand ausziehbar, voll ausgestattete Küchen von Spülmaschinen bis Thermomix, alles drin. Porta Potti, das ist auch Geschichte. Wo du früher noch einen Eimer mit Deckel aus einer Klappe im Schrank gezogen hast, wenn es am Hinterausgang geklingelt hat. Hast du jetzt gefließte Bäder mit Verschweißtoilette? Ja, die verpacken dein Geschäft noch hübsch mit Schleifchen drumherum. Ich frage mich ja, ob man die Weihnachtsgeschenke da auch reinlegen kann. Das wäre praktisch. Und immer dran denken, bei Camping ja brauchst du nicht viel. Weil du ja schon immer alles mitschleppst.
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Wir machen uns einen lockeren Montagabend. Das Schlimmste ist ja geschafft. Ne? Erstmal den Wochenstart überstehen, dann geht's ja meistens. Und dazu spiele ich uns Glasperlenspiel. Geiles Leben. Patrick Rickert hier. Guten Abend.

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0: Sting, an Englishman in New York. Schönen Montagabend. Zweimal noch schlafen, dann geht die Schule wieder los am Mittwoch. Und viele Schüler fürchten sich nicht mehr nur vor schlechten Noten, sondern auch vor der zunehmenden Gewalt in den Schulen. Denn die Zahl polizeilich erfasster Gewalttaten an den Schulen in Nordrhein-Westfalen ist gestiegen, dramatisch gestiegen. Seit 2022 nämlich um über 50%. Auch Lehrerinnen und Lehrer sind immer häufiger Ziel von gewalttätigen Attacken. Thorsten Ortmann über den Tatort Schule.
1: Die Zündschnur auf NRWs Schulhöfen ist mittlerweile ziemlich kurz. Auch Lehrkräfte sind zunehmend betroffen. Allein 2024 gab es 837 Angriffe gegen sie. Das sind 33% mehr als im Vorjahr. Andreas Bartsch, Präsident des NRW-Lehrerverbands.
2: 193 Messerattacken im letzten Jahr. Wir haben das Problem mit dem Islamismus, dass Islamschüler entsprechenden Druck auf die anderen Schüler ausüben. Wir haben mittlerweile Zahlen über ausgeuferten Rechtsextremismus an den Schulen.
1: Die Gründe sind vielfältig. Nachwirkungen der Pandemie, Gewalterfahrungen zu Hause, Sprachbarrieren, politische und ethnische Konflikte und immer weniger Wertevermittlung.
2: Wir erklären uns das auch damit, dass Werteerziehung in den Familien nicht mehr so stattfindet, wie wir uns das eigentlich vorstellen. Auch weniger entwickelter oder ausgeprägter Respekt vor Lehrpersonen.
1: Wissenschaftler haben noch eine andere Tatwaffe entdeckt, das Smartphone. Immer häufiger teilen Schüler Gewaltvideos in sozialen Netzwerken und sorgen so für eine Eskalation auf den Schulhöfen, sagt der Psychologe Sebastian Bartoschek.
3: Alles, was starke Emotionen auslöst, das ist geeignet, Likes zu generieren. Und dementsprechend geben eben auch Gewaltvideos Klicks.
1: Aber wo ist der Ausweg? Die Landesregierung reagiert mit einem Leitfaden für Lehrkräfte. Es gibt mehr Geld für Sozialarbeiter in den Schulen und an 20 Projektschulen in NRW schaut sogar die Polizei regelmäßig zum Gespräch vorbei. Für Innenminister Reul ein Versuch, den Tatort Schule zumindest etwas zu entschärfen.
4: Da traut sich vielleicht jemand mal zu sagen, dass er da ein Netz von irgendjemandem immer angedickert wird. Der geht nicht zur Polizeiwache, sondern vielleicht dann, wenn er den Polizisten zufällig auf der Straße, auf dem Schulhof trifft, redet er. Und dann kann ihm geholfen werden.
0: Ja, aber das gibt's eben nur an 20 Schulen in Nordrhein-Westfalen. Ob dieses Projekt ausgeweitet wird, das soll bis Ende des Jahres entschieden werden.
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1: Ich bin Ursula Winkler. Bei seinem ersten Wahlkampfauftritt in Ostdeutschland ist Bundeskanzler Merz teils ausgepfiffen und beschimpft worden. Auf der Strandpromenade des Ostseebads Kühlungsborn in Mecklenburg-Vorpommern bezeichneten einige Passanten Merz als Kriegstreiber, Pinocchio oder skandierten Rücktritt. Dabei erhielten sie aber auch Widerspruch aus dem Publikum.
2: Der Widerspruch gegen die Schreienden kam von Menschen, die an den Anstand der lautstarken Merz-Gegner appellierten. Angesichts der schlechten Wahlumfragen aus Sicht der CDU und auch seiner persönlichen schlechten Beliebtheitswerte kommen die Pfiffe und Beleidigungen für Kanzler Merz nicht überraschend. Merz absolviert bisher auch eher kleinere Auftritte im Osten. Wohl auch, weil größere Auftritte den Spitzenkandidaten seiner Partei gar nicht so recht wären. Die CDU-Kandidaten distanzieren sich in ihrem Wahlkampf teilweise demonstrativ von der Berliner Regierungspolitik. Ronny Tochau, Berlin.
1: Die Inflation in Deutschland ist im August auf 2,9% gestiegen. Nach vorläufigen Zahlen des Statistischen Bundesamts waren vor allem höhere Energiepreise dafür verantwortlich. Tanken und Heizen kosteten im Schnitt gut 10% mehr als ein Jahr zuvor. Lebensmittel verteuerten sich dagegen kaum. Die Bundesbank hält in den kommenden Monaten einen weiteren Anstieg der Teuerung für möglich. Backofentemperaturen, brennende Wälder und ausgetrocknete Flüsse. Der diesjährige Sommer ist nach einer vorläufigen Auswertung der zweitwärmste, der in Deutschland jemals offiziell gemessen wurde. Das teilte der Deutsche Wetterdienst mit. Etwas wärmer war nur der Jahrhundertsommer 2003.
3: So viele heiße Sommertage bei uns gab's noch nie, also Tage mit 30 Grad und mehr. Selbst viele Nächte waren tropisch. Am wärmsten war es im Saarland. Es war ein Extremsommer mit tausenden Hitzetoten, Wälder brannten, Flüsse und Böden trockneten aus. Und das ist nicht nur Wetter. Solch eine Hitzewelle, sagen die Experten, wäre ohne den Klimawandel statistisch unmöglich gewesen. Claudia Wächter, Nachrichtenredaktion.
1: Fußballstar Lionel Messi beendet seine Karriere in der argentinischen Nationalmannschaft. Er erklärte, die Entscheidung falle ihm sehr schwer, aber die Zeit dafür sei gekommen. Messi bestritt insgesamt 207 Länderspiele und erzielte dabei 125 Tore. Sein größter Erfolg mit Argentinien war der Gewinn der Weltmeisterschaft 2022. Und das waren die Nachrichten mit Ursula Winkler.
0: Das Wetter.
4: Heute Abend und heute Nacht gehen die Temperaturen runter auf 15 bis 10 Grad. Die Nacht ist dann auch meistens trocken. Morgen halten sich die Wolken hartnäckig. Manchmal lockert es zwar auf, trotzdem sind einzelne Regenschauer nicht ausgeschlossen. Dazu bis 23 Grad. Mittwoch bleibt es dabei. Keine Wetteränderung.
0: NRW Verkehr.
4: Es gibt eine Autobahnsperrung auf der A44 Düsseldorf Richtung Mönchengladbach zwischen dem Rastplatz Hoxhöfe und Krefeld-Forstwald. Da gibt es 10 Minuten Zeitverlust aktuell nach einem Unfall. Und es gibt noch einen Stau auf der A4 Köln Richtung Aachen zwischen Köln-Klettenberg und dem Kreuz Köln-West. 1 Kilometer ist er lang. Zeitverlust hier 20 Minuten. Morgen meteorologischer Herbstanfang, aber eben erst morgen, das ist uns heute völlig egal. Da feiern wir die letzten Sommerstunden, wobei Stunden sind es ja nicht mal mehr, ist ja schon 22 Uhr durch. Knappe 2 Stündchen, noch Sommer und da spiele ich uns gleich Loi mit David Pünti Puentes, Golden Summer. Ich bin Patrick Rickert, schönen Abend.
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0: Charlie Humberstone und To Love Somebody. Willkommen im noch Sommer. Ja, aber nur noch heute. Morgen, da stellen die Meteorologen offiziell auf Herbst um. Und bei den Temperaturen, ja, da fühlt sich eine Tierart ganz besonders wohl bei uns. Vor allem bei uns in der Wohnung. Die Spinne. Zwischen August und Oktober ist ihre Hochsaison. Annabelle Giesbert aus der Redaktion. Warum haben so viele Menschen eigentlich Angst vor Spinnen?
1: Ja, lange gab es darauf keine Antwort. Inzwischen gilt aber als bewiesen, die Angst vor Spinnen ist tatsächlich angeboren. Also schon 6 Monate alte Babys nehmen Spinnen quasi als Objekte wahr und reagieren dann mit einer Stressreaktion darauf. Also die Pupillen werden ganz groß. Und dabei gibt es in Deutschland eigentlich kaum Spinnen, die für uns wirklich gefährlich werden können.
0: Also die Angst ist meistens unbegründet. Aber Spinnen haben ja auch Vorteile.
1: Auf jeden Fall. Also Spinnen sind wichtig für die Natur und unser Ökosystem. Sie verhindern zum Beispiel, dass sich Insekten endlos vermehren. Fressen beispielsweise Mücken, Fliegen und Blattläuse. Und wenn Spinnen verschwinden, dann ist das immer ein schlechtes Zeichen. Dann stimmt wirklich was mit der Umwelt nicht. Und ihre Fäden sind sehr nützlich. Seit vergangenem Jahr gibt es sogar eine spezielle Outdoor-Jacke. Sie ist das erste serienmäßig hergestellte Kleidungsstück aus synthetischer Spinnenseide. Der Stoff ist eben sehr leicht und trotzdem robust.
0: Aber was wäre denn jetzt der richtige Umgang mit Spinnen, wenn ich eine oder auch ein paar im Haus habe?
1: Wer keine Angst hat, kann die Spinne einfach im Keller lassen. Da hält sie dann andere Mücken und Insekten in Schach. Weggesaugt werden sollte sie aber auf gar keinen Fall, weil im Staubsauger prallt sie natürlich mit hoher Geschwindigkeit dann gegen die Wände. Und das überlebt die Spinne meistens nicht. Also wer Angst hat und sich wirklich unwohl fühlt, kann einfach einen Becher und ein Stück Papier nehmen, den Becher vorsichtig über die Spinne stülpen, dann das Papier langsam zwischen Becher und Wand schieben und sobald die Spinne dann vollständig im Becher ist, kann man sie nach draußen bringen und im Grünen aussetzen.
0: Annabelle, danke schön. Ich bin ja einfach nur froh, dass wir jetzt nicht Eye of the Spider spielen.
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Der Wochenstart ist geschafft. Den Montag können wir abhaken und den lassen wir ganz entspannt ausklingen. Gleich mit einem 80er von Foreigner, I Wanna Know What Love Is. Wir starten aber mit Leonie und Don't Worry. Schönen Abend euch. Ich bin Patrick Rickert. Schön, dass ihr dabei seid.

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0: kleiner Hinweis für alle Schüler in Nordrhein-Westfalen. Am besten geht ihr langsam mal ins Bett. Morgen könnt ihr zwar noch ausschlafen, Mittwoch geht die Schule aber wieder los. Das heißt, ab dann könnt ihr wieder richtig schöne Erinnerungen sammeln. Ne, vor der ganzen Klasse hinfallen zum Beispiel oder irgendwo so einen großen Hustenreiz bekommen vor anderen, was so richtig peinlich wird. Oder vielleicht kennt ihr auch den Lachflash, den es auf einmal irgendwo in der fünften Stunde gibt. Hattet ihr schon mal richtig, so eine richtig lustige Situation in der Schule oder eine, über die ihr zumindest heute lachen könnt?
1: Ich habe mir in der dritten Klasse bei den Bundesjugendspielen vor der ganzen Schule den Arm gebrochen.
2: Ja, ich hatte mal meinen Fuß gebrochen. Da konnte man Aufzug fahren bei uns in der Schule. Und da sind wir mit ein paar Freunden Aufzug gefahren und dann sind wir stecken geblieben.
3: Das Sexualkunde war halt immer richtig witzig.
0: Ja, und das wird für immer witzig bleiben.
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1: Ich bin Ursula Winkler. Bundeskanzler Merz hat im Wahlkampf in Sachsen-Anhalt erneut vor einer möglichen AfD-Regierung gewarnt. Das Land dürfe kein Experimentierfeld für Wutbürger werden, sagte er. Eine absolute Mehrheit der AfD könne nach seiner Einschätzung internationale Investoren abschrecken. Zugleich zeigte sich Merz zuversichtlich, dass die CDU bis zur Landtagswahl am Sonntag noch aufholen kann. Das Leben in Deutschland hat sich im August weiter verteuert. Die Verbraucherpreise lagen um 2,9% über dem Niveau des Vorjahresmonats, nach 2,8% Inflation im Juli. Das hat das Statistische Bundesamt auf Basis vorläufiger Zahlen mitgeteilt.
2: Benzin, Diesel und Heizöl sind nach wie vor die Preistreiber, sagt Inflationsexpertin Silke Tober. Denn nachdem der Tankrabatt Ende Juni ausgelaufen war, waren die Preise schon spürbar gestiegen. Und im August ging es dann weiter rauf. Noch stärker als jetzt hatten die Verbraucherpreise zuletzt im Dezember 2023 angezogen. Tanken und Heizen kosteten im August über 10% mehr als vor einem Jahr. Wenigstens sind aber die Lebensmittelpreise einigermaßen stabil geblieben. Thomas Thonfeld, Nachrichtenredaktion.
1: Nach den Schüssen bei einem Techno-Rave im Kanton Aargau hat die Schweizer Polizei einen Verdächtigen festgenommen. Es handle sich um einen 43 Jahre alten Schweizer, hieß es.
3: Es waren lange, bange Stunden im Schweizer Kanton Aargau nach den tödlichen Schüssen bei einer Rave am frühen Sonntag. Die Polizei spricht inzwischen von einem Einzeltäter. Die Bewohner der Region unweit der deutschen Grenze können also aufatmen. Es sind keine bewaffneten Täter mehr auf freiem Fuß. Über ein Motiv des mutmaßlichen Täters hat die Polizei aber bislang nichts gesagt. Aus Genf, Christiane Ulrich.
1: Der Sommer in diesem Jahr ist nach einer vorläufigen Auswertung der zweitwärmste, der in Deutschland jemals offiziell gemessen wurde. Das teilte der Deutsche Wetterdienst mit. Das voraussichtliche Temperaturmittel lag demnach bei 19,6 Grad. Beispiellos war 2026 die Häufigkeit der Hitze. Im Deutschlandmittel seien rund 22 heiße Tage mit mindestens 30 Grad und etwa 5 sehr heiße Tage mit mindestens 35 Grad ermittelt worden. Und das waren die Nachrichten mit Ursula Winkler.
4: Das Wetter.
5: In den späten Abend- und frühen Nachtstunden, da beruhigt sich das Wetter wieder mehr. Die Schauer klingen ab, auch die Gewitter und Sturmböen lassen nach. Das Ganze bei 15 bis 10 Grad. Morgen gibt es mal mehr, mal weniger Wolken. Örtlich auch mal einen Schauer und dazu 19 bis 23 Grad.
4: NRW Verkehr.
5: Es gibt eine Autobahnsperrung A44 Düsseldorf Richtung Mönchengladbach. Zwischen dem Rastplatz Hoxhöfe und Krefeld-Forstwald gab es einen Unfall. Ihr könnt dann nicht vorbeifahren. Es gibt eine Viertelstunde Zeitverlust vor dem Unfall. Gleich die neue Single von Nico Santos, Why Don't You Stay? Die hat er sogar schon mal in Berlin an einer Ampel bei der Siegessäule performt.
6: Okay. Danke sehr. Danke, peace. Ich mach das nie wieder.
5: Kann ich verstehen. Einen ganzen Song in eine Rotphase quetschen, das wäre mir auch zu stressig.
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5: Vorher gibt's aber Robbie Williams. Hier kommt Angels. Ich bin Patrick Rickert. Guten Abend.

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1: Stell dich in einem Satz vor, aber bitte so, als würdest du dich auf einer Dating-App beschreiben.
2: 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Ich bin auch der Einzige, so ich kann das sagen.
1: Was sollten wir auf gar keinen Fall über dich erzählen?
2: Vielleicht, dass ich bis vor 4 Jahren Deutschland ein Land fand, wo ich nie hin wollte.
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Ich bin ein bisschen traurig, aber wirklich nur so ein kleines bisschen. Wir haben nur noch eine halbe Stunde lang Sommer. Gleich ab Mitternacht ist offiziell meteorologischer Herbstanfang, 1. September. Komm, wir sehen es positiv. Keine Tropennächte mehr, wieder Regen für die Natur, Sport macht wieder mehr Spaß, weil kühler. Und die Mücken, ach klar, die Mücken, die werden träge. Jetzt freue ich mich auf den Herbst. Teddy Swims für uns, Mr. Know-It-All. Ich bin Patrick Rickert. Schönen Abend.

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1: Hallo, schönen Abend euch. Leute, habe ich euch mal erzählt, dass ich schon mal einem Menschen das Leben gerettet habe mit einer Herzdruckmassage? Ich war in dem Moment total überfordert. Ich wusste gar nicht, was ich machen muss. Hatte aber einen sehr ruhigen Menschen aus der Kreisleitstelle am Telefon und der sagte nur, mach dies, mach das. Ganz ruhig, du machst das super. In der Situation habe ich festgestellt, man funktioniert einfach. Man macht das natürlich. Hat auch super geklappt, bis der Rettungswagen kam. Und genau das, Reanimation, sollen Schüler in Nordrhein-Westfalen lernen. Jetzt ab dem neuen Schuljahr, ab Mittwoch also, gibt es in weiterführenden Schulen verpflichtend den Reanimationsunterricht. Und darüber haben wir mit Doc Caro gesprochen. Die Ärztin, die ihr vielleicht aus dem Fernsehen kennt, sie ist praktizierende Notfallmedizinerin, Buchautorin ist sie auch. Und wir haben mal gefragt, kann man einem Kind zum Beispiel von 11 Jahren überhaupt zumuten, erste Hilfe leisten zu müssen? Für Doc Caro stellt sich die Frage aber gar nicht.
2: Der Punkt ist, dass wir Kindern das beibringen müssen, weil keiner von uns ist gefeit, mal bei einem Notfall helfen zu müssen. Und dann ist es gut, wenn man das mal gelernt hat. Das kann man im Zweifel auch unter Stress anwenden.
1: In NRW wird Erste-Hilfe-Unterricht ab diesem Jahr verpflichtend.
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1: Ich bin Ursula Winkler. Bundeskanzler Merz ist bei einem Wahlkampfbesuch in Mecklenburg-Vorpommern teils ausgepfiffen und beschimpft worden. Einige Menschen riefen in Kühlungsborn unter anderem Rücktritt und bezeichneten Merz als Kriegstreiber. Aus dem Publikum gab es aber auch Widerspruch gegen die lautstarken Proteste. Ein zuvor angekündigtes Pressestatement des Kanzlers fand nicht statt. Die Bahn setzt ab heute das neue Alkoholverbot stufenweise an ihren Bahnhöfen um. Der Konzern erhofft sich dadurch unter anderem mehr Sicherheit für Fahrgäste und Beschäftigte. Aber es gibt auch Kritik an dem Verbot.
2: Deutlich weniger Müll und Gewalt. Diese Bilanz zieht die Bahn nach einem Modellprojekt. An 30 Bahnhöfen gilt das Verbot nämlich schon. Ab heute kommen 4 dazu, unter anderem der Berliner Hauptbahnhof. Bis Mitte Oktober soll das Verbot dann an allen 5.400 Bahnhöfen gelten. Es ist dann verboten, Alkohol im Bahnhofsgebäude und an den Gleisen zu trinken. Der Konsum in Bahnhofskneipen und in Fernzügen bleibt aber erlaubt. Kritiker sagen, dieses Verbot könne gar nicht kontrolliert werden. Dafür fehlt schlicht das Personal. Thomas Bremser, Nachrichtenredaktion.
1: Die Geschlechterverteilung ist in Deutschland sehr unterschiedlich. Je nach Alter und Region unterscheidet sich die Anzahl der Frauen und Männer teils deutlich. Das zeigen Daten des Statistischen Bundesamts.
3: Insgesamt gesehen leben hierzulande etwas mehr Frauen. Laut Statistik kommen bundesweit 1027 Frauen auf 1000 Männer. Die sind wiederum in den jüngeren Altersgruppen in der Überzahl, während es bei den älteren, also ab 50, mehr Frauen gibt. Laut Experten ist das auf eine höhere Lebenserwartung von Frauen zurückzuführen. Gleichzeitig gibt es bei älteren Männern eine höhere Abwanderung. Am größten ist der Unterschied in der Geschlechterverteilung übrigens in Schleswig-Holstein. Am ausgeglichensten ist das Verhältnis in Baden-Württemberg. Katrin Müller, Nachrichtenredaktion.
1: Ein großflächiger Ausfall bei Microsoft hat am Abend den E-Mail-Verkehr von Millionen Nutzern weltweit beeinträchtigt. Betroffen sind sowohl Unternehmenskunden als auch private Nutzer des E-Mail-Dienstes Outlook. Wie der Konzern auf seinen offiziellen Seiten bestätigte, kommt es zu erheblichen Problemen beim Login sowie beim Empfang und Versand von E-Mails. Die Microsoft-Techniker rollen aktuell ein Update auf den betroffenen Servern aus, um die Dienste wiederherzustellen.
4: Das Wetter.
5: So, die meisten Regenschauer ziehen jetzt in der Nacht meistens aus NRW raus und es bleibt bewölkt. Hier und da vielleicht nochmal ein kleiner Regenschauer, das war's dann aber auch. Temperaturen in dieser Nacht zwischen 10 und 15 Grad. Nachher bleibt es dann erstmal bewölkt, nachher lockert es aber dann zunehmend auf und wir bekommen Temperaturen bis 23 Grad und ein paar Sonnenstrahlen auch. Also es wird ganz ordentlich und der Mittwoch wird dann ähnlich. Und damit sind wir auch schon angekommen im September. 1. September, wie sich das anfühlt, ne? Ich wünsche euch eine schöne Nacht.
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0: aus den 80ern. Tina Turner und We Don't Need Another Hero. Wir brauchen wirklich keinen neuen Helden, denn wir haben ja schon einen. Zumindest einen Held der Comedy.
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4: Veronika Ferres und Carsten Maschmeyer haben sich getrennt. Es war doch alles gut so. Die Ferris war versorgt und glücklich in Hannover und ist uns wenig bis gar nicht mehr auf die Nerven gegangen. Ja, und der Maschmeyer hat ein bisschen in der Höhle des Löwen rumgemöpselt. Das konnte doch alles gerne so bleiben. Jetzt geht die ganze Ochsentour wieder los. Ja, was denn? Die Bunte und die Bild haben schon den Anfang gemacht. Lanz ist der Nächste, der die beiden in die Sendung zehrt. Dann Riverboat, Inas Nacht, Dschungelcamp. Und am Ende kann ich nicht mal mehr in Ruhe prominent getrennt gucken, ohne die beiden Grinsekatzen zu sehen. Unsere Oma hat immer gesagt, die Ferris, die habe ich immer gern gesehen. Ja, ich auch. Vor allem 1994 in Tom Gerhardts ersten Film, Voll normal. Da hat die mir gut gefallen, als Tommys Schwester, dat Kanen. Schön assi damals. Bah. Ja, der Löwe und das Supervibe. Ein Traumpaar. Ach nee, jetzt nicht mehr. Schade eigentlich.
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eine schöne Nacht mit uns. Gleich Musik von Malik Harris, Dreamer. Der hatte den großen Traum, Fußballer zu werden. Der wurde ja sogar von seinem Papa trainiert. Das hat er uns alles erzählt bei unserer großen WM-Sendung während der Fußball-Weltmeisterschaft aus dem Deutschen Fußballmuseum in Dortmund. Da war Malik Harris nämlich zu Gast, hat sogar dann für unsere Zuschauerinnen und Zuschauer da gesungen und für die Besucher des Museums. Es war ein toller Tag. Malik Harris, Dreamer, hat er gesungen. Damals. Und wir erinnern uns gleich dran, indem wir den Song hören. One Direction gibt's vorher noch und ich habe noch einen Klassiker für euch. Queen, I Want It All. All diese drei Hits jetzt für euch.

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0: Das ist Tiffany Harris und Vertigo für eure Nacht. Einen schönen Dienstag und damit sind wir schon drin. Im September. August ist Vergangenheit und somit können wir auch ganz klar sagen, wir sind auch im Herbst angekommen, zumindest für die Meteorologen. Heute meteorologischer Herbstanfang und so ein bisschen fühlt sich das Wetter ja auch so an. Sehr viele Wolken, Regen, aber ich sag mal so nachher im Tagesverlauf kriegen wir auch ein paar Sonnenstrahlen ab. Also von daher alles gut. Und ich möchte, dass ihr euch wohlfühlt, auch in dieser Nacht, und deswegen habe ich neue Musik für euch, damit ihr durchhaltet durch diese Nacht. Robin Schulz.
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1: Ich bin Ursula Winkler. Bundeskanzler Merz ist bei einem Wahlkampfbesuch in Kühlungsborn in Mecklenburg-Vorpommern teils ausgepfiffen und beschimpft worden. Einige Menschen riefen unter anderem Rücktritt und bezeichneten Merz als Kriegstreiber. Aus dem Publikum gab es aber auch Widerspruch gegen die lautstarken Proteste.
2: Der Widerspruch gegen die Schreienden kam von Menschen, die an den Anstand der lautstarken Merz-Gegner appellierten. Angesichts der schlechten Wahlumfragen aus Sicht der CDU und auch seiner persönlichen schlechten Beliebtheitswerte kommen die Pfiffe und Beleidigungen für Kanzler Merz nicht überraschend. Merz absolviert bisher auch eher kleinere Auftritte im Osten. Wohl auch, weil größere Auftritte den Spitzenkandidaten seiner Partei gar nicht so recht wären. Die CDU-Kandidaten distanzieren sich in ihrem Wahlkampf teilweise demonstrativ von der Berliner Regierungspolitik. Ronny Tochau, Berlin.
1: Abnehmspritzen wie Ozempic oder Wegovy gibt es bei uns in Deutschland schon länger. Ab heute bieten Apotheken nun das Medikament als Pille an. Für die einen schlicht revolutionär, andere dagegen warnen schon vor dubiosen Anbietern.
3: Schlucken ist für viele angenehmer als Spritzen und manche Apotheken rechnen offenbar schon mit einem wahren Ansturm auf die Abnehmpille. Die gibt's allerdings nur auf Rezept. Man muss sie täglich nehmen und aus eigener Tasche zahlen. Aber sie habe vergleichbare Effekte wie die Spritze, sagen Fachleute. Allerdings betonen sie, die Pille ist kein Lifestyle-Produkt und sie warnen auch vor unseriösen Online-Anbietern oder auch Online-Ärzten. Claudia Wächter, Nachrichtenredaktion.
1: Bei der Deutschen Bahn gilt ab heute an 4 weiteren Bahnhöfen ein Alkoholkonsumverbot. Am Berliner Hauptbahnhof, Berlin-Gesundbrunnen sowie in Kiel und Braunschweig. An mehr als 30 Stationen deutschlandweit gibt es bereits ein Alkoholverbot und ab Mitte Oktober soll es dann an allen Bahnhöfen gelten. Der Konzern erhofft sich von der Ausweitung unter anderem mehr Sicherheit für Fahrgäste und Beschäftigte und sauberere Bahnhöfe. Dicke Panne bei Microsoft. Ein großflächiger Ausfall hat am Abend den E-Mail-Dienst Outlook lahmgelegt. Weltweit für Millionen Nutzer. Betroffen sind sowohl Unternehmenskunden als auch private Nutzer. Wie der Konzern bestätigte, kommt es zu erheblichen Problemen beim Login sowie beim Empfang und Versand von E-Mails. Die Techniker rollen aktuell ein Update auf den betroffenen Servern aus.
4: Das Wetter. So, wir verabschieden uns langsam von den Regenwolken. Die ziehen aus NRW langsam raus. Temperaturen in dieser Nacht so zwischen 10 und 15 Grad. Nachher starten wir dann auch erst nochmal relativ bewölkt in den Tag. Es gibt allerdings auch Auflockerungen. Das bedeutet also, wir bekommen was von der Sonne zu sehen. Das ist sehr schön und es wird relativ warm, also angenehm warm mit 23 Grad. Und der Mittwoch wird dann ähnlich. Und damit herzlich willkommen im September. Wir begleiten euch durch die Nacht, egal was ihr machen müsst. Ob ihr gerade noch mit dem Auto unterwegs seid oder arbeiten müsst. Dermot Kennedy jetzt für euch mit Kiss Me.
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0: Morgen noch und dann beginnt die Schule wieder. Unterricht, Hausaufgaben, Klassenarbeiten, daran denkt man vielleicht zuerst, wenn man an Schule denkt, aber vielleicht erinnert ihr euch auch noch an so Peinlichkeiten, an so lustige Geschichten. Habt ihr Geschichten, worüber ihr heute noch lacht, wenn ihr euch mit den Klassenkameraden von damals trefft und ihr euch dann diese Geschichten erzählt?
1: Ich habe mir in der dritten Klasse bei den Bundesjugendspielen vor der ganzen Schule den Arm gebrochen.
2: Ja, ich hatte mal meinen Fuß gebrochen. Da konnte man Aufzug fahren bei uns in der Schule. Und da sind wir mit ein paar Freunden Aufzug gefahren und dann sind wir stecken geblieben.
3: Das Sexualkunde war halt immer richtig witzig.
0: Wenn ein peinlich berührter Biolehrer nuschelt, weil es ihm unangenehm ist.
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Sie hat damals das allererste American Idol gewonnen. Ja, das Deutschland sucht den Superstar der Amerikaner, nur mit besserem Gesang und ohne Dieter Bohlen. Und Kelly Clarkson ist der beste Beweis dafür, dass man international Karriere machen kann, wenn man bei sowas wie Idol mitgemacht hat. Since You've Been Gone, jetzt für euch. Und damit begleiten wir euch durch diese Nacht. Und danach übrigens auch coole Nummer von Martin Garrix und Ed Sheeran, Repeat It.

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0: Kato featuring John und Turn the Lights Off. Brauchst du gar nicht ausmachen, ist eh schon dunkel draußen. Also von daher alles gut. Wir sind mitten in der Nacht. Das Gute ist, ihr seid ja quasi die Ersten, die diesen September jungfräulich erleben. Ja? Der September ist ja jetzt gerade mal ja, so anderthalb Stunden, ein bisschen länger, ist der alt. Ihr seid mittendrin jetzt quasi. Toll, oder? So einen neuen Monat so ganz frisch zu erleben. Und deswegen habe ich mir gedacht, wenn ihr schon so einen neuen Monat frisch erlebt, dann solltet ihr auch neue Musik von mir bekommen, die ihr auch als allererste hier wirklich erlebt.
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0: Ich bin Ursula Winkler. Bei der Deutschen Bahn gilt ab heute an 4 weiteren Bahnhöfen ein Alkoholkonsumverbot. Am Berliner Hauptbahnhof, Berlin-Gesundbrunnen sowie in Kiel und Braunschweig. An mehr als 30 Stationen deutschlandweit gibt es bereits ein Alkoholverbot. Ab Mitte Oktober soll es dann an allen Bahnhöfen gelten. Der Konzern erhofft sich von der Ausweitung unter anderem mehr Sicherheit für Fahrgäste und Beschäftigte und sauberere Bahnhöfe. Für den KI-Bot ChatGPT, das riesige Online-Forum Reddit und die Spieleplattform Roblox gelten bald deutlich strengere EU-Regeln. Wie die EU-Kommission mitteilte, werden die 3 Plattformen künftig genauer beim Kinder- und Jugendschutz und der Bekämpfung rechtswidriger Inhalte überprüft.
1: Für diese Plattform gelten künftig die Vorschriften des EU Digital Services Act. Die haben schon TikTok, Facebook oder Instagram einigen Ärger bereitet. ChatGPT, Reddit und Roblox müssen also künftig darauf achten, dass dort keine Hassbotschaften oder Falschinformationen geteilt werden. Vor allem dürfen sie nichts tun, was eine Abhängigkeit junger Menschen, also eine Art Sucht, fördert. Die Regeln gelten für Plattformen mit mehr als 45 Millionen Nutzern pro Monat. Bei Verstößen drohen Millionen Geldstrafen. Dieter Ebeling-Bussel.
0: Nach dem Tod von König Harald legt der neue norwegische König Hakon VIII. Am Mittag im Parlament seinen Eid ab. Anschließend kann die Öffentlichkeit am geschlossenen Sarg von König Harald Abschied nehmen.
2: Nach dem Tod seines Vaters am Freitag war Håkon sofort neuer König geworden. Der Eid auf die Verfassung ist aber nun ein Teil der Zeremonien rund um den Thronwechsel. Dem gestorbenen König Harald können die Norweger bis kurz vor dessen Begräbnis persönlich die letzte Ehre erweisen. Ab dem Nachmittag wird die Schlosskapelle in Oslo geöffnet, in der der Sarg des Monarchen aufgestellt ist. Besucher dürfen dann langsam daran vorbeigehen. Julia Weschenbach, Skandinavien.
0: Dicke Panne bei Microsoft. Ein großflächiger Ausfall hat am Abend den E-Mail-Dienst Outlook lahmgelegt, weltweit und für Millionen Nutzer. Betroffen sind sowohl Unternehmenskunden als auch Privatnutzer. Wie der Konzern auf seinen offiziellen Seiten bestätigte, kommt es zu erheblichen Problemen beim Login sowie beim Empfang und Versand von E-Mails. Die Microsoft-Techniker rollen aktuell ein Update auf den betroffenen Servern aus.
3: Das Wetter.
4: Die Regenschauer ziehen jetzt in dieser Nacht so langsam raus, so dass wir Temperaturen zwischen 10 und 15 Grad bekommen. Meistens ist es also jetzt trocken und auch nachher am Tag stark bewölkt. Zwar hier und da vielleicht nur so ein paar Tropfen, aber dann lockert es im Tagesverlauf nachher umso mehr auf. Ein bisschen Sonne kommt raus und Temperaturen bis 23 Grad. Und ein ähnliches Wetter kriegen wir dann auch morgen. Gleich bei uns die 80er mit Kenny Logans und Danger Zone. Damit kommt ihr gut durch die Nacht, falls ihr gerade in der Nachtschicht steckt. Und jetzt vorher noch Somba Homewrecker. Ich wünsche euch einen schönen Start in den September.
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